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0: Sternengucker im SRB. Die Sprache der Sterne ist die Sprache der Seele. Mein heutiger Studiogast ist wieder einmal Wolfgang Letsch. Er ist einer der Betreuer der Sternwarte im Jugend- und Stadtteilzentrum Gondorf-Saalfeld. Im Monat August gibt es 2 spannende Himmelsereignisse zu beobachten. Aber bevor Sie darauf genauer eingehen, was gibt es denn sonst noch zu sehen?
1: Der Nachthimmel wird wie schon im Juli von den Sternen des Sommerdreiecks Deneb im Schwan, Vega in der Leier und Altair im Adler bestimmt. Diese 3 sind in südlicher Richtung halb hoch und über dem Horizont zu sehen. Deneb steht fast im Zenit. Venus vertritt unsere Planeten am Abendhimmel. Merkur und Mars sind am Morgenhimmel sichtbar. In der 2. Monatshälfte gesellt sich der Jupiter dazu. Saturn ist fast die ganze Nacht sichtbar. Am 3. August gegen Mitternacht und am 30. August etwa eine Stunde früher begegnen sich der abnehmende Mond und Saturn in etwa 5 Grad Entfernung, wobei Saturn leicht rechts bzw. links unterhalb zu sehen ist. Darüber hinaus ist der August der Monat der Perisiden. In der Nacht vom 12. zum 13. August ist der Höhepunkt dieses Meteoritenstroms im Nordwesten zu sehen. Vielleicht erhaschen Sie einige Sternschnuppen.
0: Nun, das war das Himmelstelegramm. Aber was ist nun mit den besonderen Ereignissen?
1: Der August zeigt uns auf der Himmelsbühne 2 Finsternisse. Eine Sonnenfinsternis und eine Mondfinsternis. Beide sind bei uns aber nur partiell, das heißt teilweise zu sehen.
0: Nun, was bedeutet denn eigentlich eine Finsternis im astronomischen Sinn?
1: Bei einer Finsternis wird der Mond oder die Sonne durch den Neumond oder die Erde bedeckt.
0: Können Sie das noch etwas genauer erklären?
1: Ich versuche es zunächst mit der Sonnenfinsternis. Die Mondfinsternis hebe ich mir für die nächste Sendung auf. Bitte stellen Sie sich mit mir die Bewegung des Mondes um die Erde und die Bewegung dieser beiden um die Sonne vor. Jetzt ziehen wir eine Sichtlinie zwischen der Erde und der Sonne. Wenn der Mond auf seiner monatlichen Reise um die Erde diese Linie kreuzt, blockiert er das Sonnenlicht und wirft einen Schatten auf die Erde. Von der Erde aus schiebt sich die Mondscheibe vor die Sonnenscheibe. Es kommt zu einer Sonnenfinsternis.
0: Der Mond umkreist einmal im Monat die Erde. Da müssen wir doch eigentlich auch monatlich eine Sonnenfinsternis erleben.
1: Das könnte man annehmen. Aber die Bahn des Mondes ist leicht zur Erdbahn geneigt. Dadurch verfehlt der Schatten, den der Mond wirft, die Erde. Selbst wenn er aber trifft, passiert das irgendwo auf unserem Globus, aber nicht unbedingt an unserem Standort. Deshalb treten Sonnenfinsternisse an einem bestimmten Ort, also beispielsweise bei uns, nur sehr selten auf.
0: Nun, wenn ich mich recht erinnere, ist Sonnenfinsternis nicht gleich Sonnenfinsternis. Ist das so? Und können Sie das auch erklären?
1: Sie erinnern sich da richtig. Irgendwann haben Sie schon einmal gehört, dass wenn Licht auf einen lichtundurchlässigen Körper trifft, dieses vollständig abgeblockt wird. Es entsteht ein Kernschatten. Wenn der Kernschatten, den die Sonne wirft, genau den Beobachtungsort trifft, erscheint die Sonne von der Mondscheibe total bedeckt. Es kommt zu einer totalen Mondfinsternis. Erscheint die Mondscheibe etwas kleiner als die Sonnenscheibe, bleibt diese als heller Ring übrig. Es entsteht eine ringförmige Sonnenfinsternis. Bedeckt nur ein Stückchen Mond die Sonne, spürt man keine Schwächung des Sonnenlichts. Allerdings ist das bedeckte Stück der Sonne abgedunkelt sichtbar. Es handelt sich dann um eine partielle Sonnenfinsternis.
0: Und was können wir nun im August sehen?
1: Ja, am 12. August ist bei uns eine partielle Sonnenfinsternis sichtbar. An diesem Tag trifft der Kernschatten des Mondes auf die Erde. Da sich diese dreht, rauscht dieser Schattenpunkt in einem schmalen Streifen über die Erde. Dieser Schattenpfad verläuft an diesen Tagen zwischen Reykjavik bis zu den Balearen. Wir befinden uns im Halbschatten und sehen deshalb die Sonnenfinsternis nur partiell.
0: Und wie und wo kann ich die Finsternis beobachten?
1: Eigentlich braucht man keinen besonderen Beobachtungsort. Auch ein Teleskop ist nicht unbedingt notwendig. Schon beim Blick durch eine spezielle Sonnenfinsternisbrille ist die Erscheinung beeindruckend. Beachten Sie bitte, dass eine normale Sonnenbrille oder eine rußgeschwärzte Brille oder Glasplatte nicht geeignet sind. Auch andere improvisierte Filter sind nicht geeignet und gefährden die Augen.
0: Und wo bekommt man so eine Brille?
1: Bei Optikern oder im Astronomiefachhandel im Internet kann man solche Brillen erhalten. Achten Sie unbedingt auf die CE-Kennzeichnung und die ISO-Zertifizierung. Benutzen Sie auch keine Brille, deren Filterfolie beschädigt ist, auch wenn der Schaden noch so klein ist. Das Beste ist, Sie und alle Interessierten kommen in die Sternwarte nach Gondorf. Hier können wir den Besuchern alle notwendigen Sehhilfen zur Verfügung stellen.
0: Also ist die Sternwarte an diesem Tag geöffnet?
1: Ja, wir beteiligen uns an der bundesweiten Aktion Lange Nacht der Astronomie, die von der Sternwarte in Berlin getragen wird. Sie können über den Begriff Lange Nacht der Astronomie dort die entsprechende Website erreichen. Im Rahmen dieser Veranstaltung kann die Sonne beobachtet werden. Wir bieten kleine Vorträge zur Erklärung der Finsternis. Es gibt wieder eine kleine Ausstellung zur Sternwarte und Möglichkeiten, selbst aktiv zu werden.
0: Und wie wird der Abend verlaufen?
1: Wir öffnen um 17 Uhr. Die Finsternis beginnt 19.18 Uhr und endet 20.40 Uhr. Die maximale Bedeckung der Sonne wird 20.12 Uhr sein.
0: Ja, und was ist nun bei schlechtem Wetter?
1: Die Sternwarte ist auf jeden Fall geöffnet. Da wir uns an der Langen Nacht der Astronomie beteiligen, können wir die Livestream-Angebote anderer astronomischer Einrichtungen nutzen und so die Finsternis allerdings an einem anderen Ort zeigen.
0: Also, liebe Zuhörerinnen und Zuhörer, kommen Sie am 12. August in die Sternwarte ins Stadtteilzentrum Gondorf. Hier finden Sie alles, was Sie für die sichere Beobachtung der Sonnenfinsternis brauchen. Und vergessen Sie nicht, niemals mit ungeschützten Augen die Sonne beobachten. Ohne Augenschutz besteht die Gefahr von schwersten Verletzungen des Auges bis zum Verlust des Augenlichts. Vielen Dank, Herr Leetsch.
1: Bitte.
0: Einen wolkenlosen Abend- und Nachthimmel im Monat August wünschen Ihnen wie immer Wolfgang und Karin, Radio SRB.

0: 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Henry van de Velde. Mein Namensvetter und gleichzeitig einer der vielseitigsten Künstler des Jugendstils sowie Wegbereiter des Bauhaus. Er lebte von 1863 bis 1957, wo er schließlich in der Schweiz starb. In seinen Lebzeiten landete er auch öfters mal in Schwarzburg. Und dort ist derzeit eine Ausstellung zu ihm. Ich sprach mit Sabrina Lüderitz, der Direktorin des Thüringer Landesmuseums Heidecksburg. Was macht Henry van de Velde denn so besonders?
1: Henry van de Velde ist ein Architekt gewesen, eigentlich der Architekt für den Jugendstil. Der hat ganz viele Bauten in Deutschland geprägt, überhaupt das neue Bauen geprägt. Wenn man einfach durch Weimar geht oder durch Gera auch, findet man ganz viele Architekturen noch von ihm. Aber er war nicht nur Architekt, sondern auch Innenraumgestalter, Künstler, Literat. Also das war noch so ein Künstler, der alles konnte und halt wirklich viele Menschen begeistert hat mit seinen Ideen.
0: Sie haben mir jetzt schon gesagt, dass das hier eine Sonderausstellung ist und so ein bisschen ein Herzensprojekt von Ihnen. Warum?
1: Als Kunsthistorikerin hat man irgendwie, glaube ich, immer so Herzenskünstler. Und Henry van de Velde ist einfach ein Mensch auch, der mich tief berührt hat mit seinen Ideen. Und zu wissen, dass er mit dem Fürstenpaar befreundet war über einen wirklich langen Zeitraum, also von 1906 bis dann hinein in die 30er Jahre, das hat immer so ein bisschen in meinen Fingern gekribbelt, da ein bisschen mehr rauszufinden.
0: Was verbindet ihn denn mit dem Schwarzertal?
1: Also er hat hier Ruhe gesucht, so ein bisschen Ruhe und Abstand von Weimar. Also das war so eine Zeit um 1905, wo sehr viel passiert ist in seinem Leben. Und eigentlich wollte er hier nur Urlaub machen und hat dann Urlaub gemacht im Weißen Hirsch in Schwarzburg und kam dann halt immer wieder in die Sommerfrische und hat sich eben mit dem Fürstenpaar angefreundet.
0: Hat er hier auch irgendwas geschaffen oder hat er wirklich immer nur hier so Sommeraufenthalte gehabt?
1: Er hat auf jeden Fall geschrieben, nicht wie ich dachte gemalt oder Entwürfe gefertigt, aber er hat hier seine Essays geschrieben, also so literarische Texte zur Kunst, zu seinen Ideen, und die sind halt hier im Schwarzertal entstanden.
0: Was für Sachen kann man sich denn in der Ausstellung angucken, die er so hinterlassen hat?
1: Man kann auf jeden Fall sehr viel lesen, aber auch Spannendes lesen. Also zum einen ein bisschen in seiner Biografie lesen, denn er hat gerade die Beziehung zu den Schwarzburger Fürstenpaar da sehr intensiv besprochen in seiner Biografie. Und ansonsten kann man sozusagen in Auszügen das Tagebuch von Anna-Luise immer wieder an einigen Stellen sich durchlesen. Und man sieht viele Fotos zur Sommerfrische und zu Henry van de Velde.
0: Wir hatten jetzt schon vor ein paar mehr Sätzen das Thema Weimar. Wie ist er denn überhaupt von Belgien hier nach Deutschland gekommen?
1: Na, im Grunde genommen ist er auch als Ausstellungsgestalter tätig gewesen und ist dann nach Weimar berufen worden und sollte dort dann an der Großherzoglichen Kunstschule in Weimar lehren und arbeiten und auch Projekte verwirklichen. Und das war eigentlich so der Anfang sozusagen seiner Zeit dann auch hier in Deutschland.
0: Haben Sie an der Ausstellung hier so ein persönliches Highlight?
1: Also die Tagebücher von Anna-Luise, die haben mich sehr begeistert. Die haben mich auch viele Nächte schwitzen lassen, weil das alles zu transkribieren, weil es halt aus heutiger Sicht nicht mehr unbedingt lesbar ist. Die Bücher sind sehr klein und liegen halt im Staatsarchiv Ruderstadt. Und das ist schon toll, eigentlich so aus so Dokumenten, die jetzt ja dann doch weit über 100 Jahre alt sind, da drin zu lesen und so ein bisschen so die Tagesabläufe und die Gedanken also ein bisschen aufleben zu lassen. Das ist ganz schön gewesen.
0: Ja, stimmt. Wie sind Sie eigentlich so vorgegangen bei dem Herausfinden von den ganzen Sachen?
1: Also anfangs gab es eigentlich nur zwei Fotos, die ich so kannte, auf denen Henry van de Velde mit dem Fürstenpaar abgebildet war. Und dann streckt man so ein bisschen die Fühler aus. Dann habe ich halt geschaut, welche Objekte haben wir selber im Sammlungsbestand, die aus Anfang des 20. Jahrhunderts stammen und vielleicht so in Richtung Jugendstil gehen, also vielleicht was mit Henry van de Velde zu tun haben. Da haben sich leider nur zwei kleine Mokka-Tassen gefunden. Und dann ist für mich eben, wie gesagt, das Staatsarchiv immer ein guter Anlaufpunkt, dass man da halt dann in den Unterlagen von Anna-Luise, also der letzten Fürstin zu Schwarz, Ruderstadt, ein bisschen forscht. Also da gibt es viele Briefe, Tagebücher, Fotos, und da bin ich dann auch schnell fündig geworden. Genau, da gibt es noch den letzten Brief, den Henry van de Velde ihr dann geschrieben hat, und das ist dann so ein bisschen, von da aus kann man so das Netzwerk dann so ein bisschen wie eine kleine Spinne da so ein bisschen noch weiter dann suchen, ja.
0: Ja, das ist auf jeden Fall cool, weil ich war auch schon im Museum Neues Weimar, in Weimar. Und da habe ich auch viel von Henry van de Velde gelesen. Und dann eben habe ich gehört, dass es hier die Ausstellung gibt. Und da hat sich auch irgendwie so wieder so ein Kreis geschlossen, weil man dann auch mal erst erfährt, wo der überall Einfluss hatte auch. Und ja, wenn Sie auch Interesse haben, dann kommen Sie doch gerne in den Kaisersaal in Schwarzburg und gucken Sie sich die Ausstellung an. Wann ist die denn immer geöffnet?
1: Normalerweise haben wir immer auf Dienstag bis Sonntag, 10 bis 17 Uhr im Moment, genau 10 bis 17 Uhr. Die Ausstellung läuft erstmal bis November und dann müssen wir mal sehen, ob sie über Weihnachten, über den Winter noch dann im Kaisersaalgebäude auch dann weiter zugänglich sein wird.
0: Muss man sich da vorher anmelden?
1: Nein, da kann man einfach kommen zu den Öffnungszeiten, ein Ticket vorne in der Museumskasse kaufen und dann kann man sich das Ganze in Ruhe anschauen und man kann sogar ein bisschen auch die Sommerfrische nachspielen mit kleinen, so kleinen Spielen in der Ausstellung oder auch sogar für draußen haben wir eine Spielekiste so mit halbauthentischen Spielen, wie sie halt auch Anfang des 20. Jahrhunderts gespielt wurden.
0: Was haben die denn am liebsten gespielt?
1: Knips ist schon witzig, ja. Also das ist so das, was einen, glaube ich, an die eigene Kindheit erinnert, wenn man so mit kleinen Chips versucht, die in so kleine Schälchen reinzuschnipsen. Genau, oder Diabolo draußen werfen, das macht auch schon Spaß, ja.
0: Ich bin Henriette Lichtenheld und war mit Sabrina Lüderitz im Gespräch. 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

0: Gottesdienste im Monat August.
1: Herzliche Einladung.
0: Am Samstag, dem 8. August, kann man einen Gottesdienst besuchen in Röblitz ab 17 Uhr mit Lektor Oswald.
1: Sonntag, 9. August, auch wieder ein gemeinsamer Gottesdienst um 10 Uhr, Sommergottesdienst in der Marienkirche in Korndorf. Außerdem gibt es eine herzliche Einladung zum Albert-Schweitzer Gemeindeabend. Wir haben seit geraumer Zeit hier in der Johanneskirche auf der Marktseite eine Albert-Schweitzer Ausstellung. Die ist von unserer Partnergemeinde aus Augsburg gekommen. Und da gibt es einen Augsburger Freundeskreis Albert-Schweitzer. Und die Frau Gabriele Richter aus Augsburg wird über den Theologen, Organisten und Entwicklungshelfer und Arzt Albert Schweitzer einen Vortrag halten am Hohen Ufer 8. Dienstag, 11. August, 18 Uhr im Gemeindehaus am Hohen Ufer 8. Am Samstag, 15. August, 9 und 11 Uhr Gottesdienste zur Schuleinführung an der Johannesschule in der Johanneskirche. Pfarrerin Weigel hält das.
0: Eingeladen sind Sie auch am Samstag, dem 15. August, nach Oberwelmborn um 17 Uhr. Hier hält Pfarrer Spaßbrot eine musikalische Andacht zu Maria Himmelfahrt.
1: Sonntag, 16. August, 19.30 Uhr, Gottesdienst in St. Johannes. Pfarrer Spaßbrot wird den halten. Um 10 Uhr Gottesdienst in der Gertrudiskirche in Graber. Lektor Henn wird diesen Gottesdienst halten. Des Weiteren in Korndorf in der Marienkirche um 10 Uhr Gottesdienst. Pfarrerin Weigel wird diesen gestalten und halten.
0: Am Samstag, dem 22. August, sind Sie eingeladen in die Friedenskirche Aue am Berg. Dort hält Pastorin im Ruhestand Schubert um 17 Uhr einen Gottesdienst.
1: Sonntag, 23. August, 19.30 Uhr Familiengottesdienst zum Schulanfang. Pfarrer Spaßbrot und das Kindergottesdienstteam werden diesen Gottesdienst als Familiengottesdienst halten. Am 23. August, 10 Uhr Gottesdienst in Korndorf mit dem Lektor Keck. In Röblitz wird es am Sonntag, den 23. August um 14 Uhr einen Gottesdienst zum Schulanfang mit Pfarrer Spaßbrot geben.
0: Und am Samstag, dem 29. August, sind Sie 17 Uhr in die Röblitzer Kirche eingeladen. Dort hält Pfarrer Spaßbrot den Gottesdienst ab.
1: Sonntag, 30. August, 9.30 Uhr Gottesdienst in der Johanneskirche in Saalfeld. Diesmal wird die Pastorin im Ruhestand Seifert diesen Gottesdienst halten. Musik gibt es von der Mädelsgruppe Lumis. Sehr hörenswert, kommen Sie hin. Des Weiteren am Sonntag, 30. August, 10 Uhr Gottesdienst in Graba in der Gertrudiskirche mit Pfarrer Spaßbrot. In Korndorf in der Marienkirche 10 Uhr Gottesdienst mit dem Lektor Oswald.
0: Außerdem sind Sie eingeladen zum ökumenischen Friedensgebet. Immer freitags 18 Uhr in die Johanneskirche. Dies gilt ab 28. August. Gottesdienste finden auch in der Thüringen-Klinik statt. Jeden Donnerstag, 19 Uhr, im Gottesdienstraum. Das war eine Übersicht der Gottesdienste im Monat August, zusammengestellt.

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1: Heute ganz entspannt. Bei sommerlichen über 30 Grad Celsius sitze ich mit Sibylla unter einem. Was ist das überhaupt für ein Baum?
2: Ich würde sagen Esche.
1: Eine Esche, eine riesengroße Esche. Und die steht hier auf der Babywiese.
2: Auf der Babywiese, am Ortsausgang von Bad Langenburg in Richtung Schwarzburg.
1: Und ganz leise hören wir das Rauschen vom Chrysopraswehr. Und jetzt machen wir mal die Veranstaltung für August, Sibylla, oder?
2: Ja, ich würde sagen, das tun wir. August, weiß jeder, ist natürlich ein fester Termin, jedes Jahr in Bad Blankenburg. Und das eigentlich seit 130 Jahren, die Allianz-Konferenz. Ja, viele fragen mich immer noch bei meinen Stadtführungen, Allianz, ist das die Versicherung? Ja. Und deshalb ganz kurz für alle Hörer, was ist das Allianz-Treffen eigentlich? Anna von Wehling, 1886 nach Bad Blankenburg gezogen in die Villa Greifenstein, hat damals diese Villa umgebaut als Allianzhaus und hat sich überlegt, Christen und engagierte Menschen der Kirche doch mal einzuladen, einfach zu eintreffen. Und das vor 130 Jahren, Karin. Und es kam niemand. Es kamen nur 5, 6, 7 Mann. Und Anna war eigentlich sehr, sehr traurig und dachte, Mensch, warum kommen die nicht? Du hast doch so viele Leute. Und durch ihre Tätigkeit als Schriftstellerin war sie auch sehr bekannt. Und dann hat sie den Fehler gefunden. Sie hat es im Herbst gemacht, gerade wo Erntezeit war.
1: Und da war natürlich dann was anderes
2: auf dem Plan. Da waren die Menschen auf den Feldern. Bad Langenburg war ein kleines Ackerbaustädtchen zu dieser Zeit. Und dann hat sie das Ganze in den Sommer verlegt. Und siehe da, mittlerweile ist es zu einer festen Größe geworden. Hat die DDR-Zeit überstanden mit allen Querulein. Man hat immer mit scharfem Auge drauf geschaut. Aber es ist immer noch wunderbar. Und Allianz-Konferenz natürlich, das heißt Bibelarbeit, das heißt Seminare, das heißt Workshops. Das heißt einfach, dass sich Menschen treffen und miteinander reden über ihre Arbeit in der Kirche, in ihren ganzen Beschäftigungen, die sie haben. Und das ist sehr, sehr interessant.
1: Und du weißt das, weil du mit vor Ort bist?
2: Ich bin immer mit vor Ort, hauptsächlich mit als Berichterstatter, aber natürlich auch viele Jahre immer alles mit Argusauge mitgeschaut, was so los ist. Interessante Konzerte, man lernt auch interessante Menschen kennen und für Bad Blankenburg natürlich auch ein Gewinn. Ja, denn es kommen richtig, richtig viele Leute in unsere Stadt, das muss man einfach sagen. Zimmerauslastung, man muss es auch von dieser Seite sehen. Und dieses Jahr haben wir neben einem großen Familiengottesdienst auch ein wunderbares Musical im Angebot.
1: Ja, und da habe ich gelesen, da werden immer Chöre vor Ort mit auf die Bühne gestellt sozusagen, dass die sich daran beteiligen. Ist das diesmal genauso?
2: Ja, also es gab ja von diesem Musical Paul und Greta schon über 35.000 Zuschauer überall in ganz Deutschland. Und es sind 4.500 Sänger und Sängerinnen damit auf der Bühne zugange, Streicher und andere Instrumente aus der Region und natürlich auch die mitkommen. Und es soll richtig, richtig groß dort zweimal in der Stadthalle in Bad Blankenburg vorgeführt werden auf der Bühne.
1: Wie viele Menschen passen in die Stadthalle Bad Blankenburg?
2: Ich denke, man wird für 1.000 Mann bestuhlen. So ist jetzt mal mein Gefühl heraus. Das Musical geht ja 2 Stunden. Die Termine sind einmal am 8.8., das ist der Samstag, um 19 Uhr, also eine Spätvorstellung. Und dann nochmal am 9.8. um 17 Uhr. Da ist das vielleicht dann auch was für die Kinder. Denn das Musical ist angedacht für 0 bis 99.
1: Das wird garantiert interessant, denn es geht um was in dem Musical?
2: Ja, es geht um Paul und Margarete Schneider. Der Paul Schneider war Prediger in Buchenwald. Wenn man Buchenwald hört, da weiß man natürlich, um was es geht und was die Zeit damals alles beinhaltet hat. Und ich glaube auch, dass gerade die Menschen aus der Kirche ganz aktiv waren dort und ganz viel mit geleistet haben. Und darüber geht dieses Musical. Man arbeitet also die Zeit nochmal auf. Und Paul und Margarete stehen, denke ich mal, dann auch als Titelfiguren damit auf der Bühne und werden zeigen, was da alles passiert ist in dieser grausamen Zeit, die wir nicht vergessen dürfen.
1: Genau so ist es. Das wäre also die Veranstaltung im Allianzhaus und speziell diese 2 Musical-Aufführungen in der Stadthalle Bad Blankenburg.
2: Ja, natürlich, das andere findet im Allianzhaus statt. Allianzhaus ist ja auch eine feste Größe in unserer Stadt. Wunderbares Café, das muss man auch immer wieder loben an dieser Stelle. Eine tolle Konferenzhalle.
1: Wie kommt man da hin? Zu Fuß oder?
2: Nein, man fährt die B88 an der Stadtmühlenbäckerei vorbei. Von Rudolstadt kommt im Moment natürlich alles etwas schwierig mit den ganzen Umleitungen, aber da gehen wir lieber nicht im Detail drauf ein. Man macht jetzt eine kleine Weltreise im Landkreis, aber die B88 lang und dann einfach oben abbiegen in der Kurve Und es ist ausgeschildert. Das Allianzhaus ist ausgeschildert, aber man kann sich natürlich auch auf den Marktplatz stellen und läuft dann am Haus über den Keller hoch, am Fröbelmuseum.
1: Ja.
2: Das ist natürlich auch nicht schlecht. Oder noch ein bisschen weiter unten an der Stadthalle und läuft nochmal die Stadt hoch. Mhm. An der oberen Stadtmauer vorbei hat man gleich noch eine kleine Wanderung. Mhm. Also der Wege ins Allianzhaus gibt es gar viele.
1: So ist es. Und wir hoffen, dass viele diesen Weg nutzen und sich die Veranstaltungen anschauen, zuhören, diskutieren, wieder offener miteinander umgehen.
2: Auf alle Fälle. Und vor allen Dingen, man trifft ja Leute von überall her. Das ist immer das Spektakuläre. Und auch aller Altersgruppen. Also es ist jetzt nicht, dass man sagt, es sind nur Ältere. Nein, das sind ganz viele junge Leute auch. Und natürlich, wenn man sagt, Allianz und Kirche, dann sind Namen wie Susanne Schmell, wie Georg Jahn, unser Pfarrer Manuel Kaiser, natürlich auch Michael Papst mit dem Kirchbauverein und die ganzen engagierten Leute in unserer Stadt aus Kirchenkreisen, die schon im Vorfeld ganz viel organisieren müssen mit ihren Familien. Es geht los bei den Quartieren, es geht los bei allen organisatorischen Sachen, gemeinsam mit dem Herrn Stanoschek aus der Stadthalle, der natürlich da auch mit dabei ist. Also es sind viele Leute am Machen und da bedanken wir uns schon mal hier im Vorfeld. 130 Jahre, so eine Veranstaltung zu wuppen, ist eine Hausnummer. Und ich sage einfach mal, ich wünsche der Veranstaltung Gottes Segen. Ganz viele tolle Begegnungen mit tollen Menschen. Und kann nur sagen, wer noch nicht dort war, kommen Sie mal hoch vom 5. bis 8. August. Wenn nicht, Sie haben was verpasst.
1: Das waren wieder Sibylle und Karin für die Hörer von Radio SRB.

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2: Sehr gerne unterhalte ich mich mit dem Alexander Kronthaler, der ist nämlich Geschäftsführer der Stadtwerke Saalfeld. Guten Morgen.
3: Guten Morgen, hallo.
2: Wir hatten bis vor kurzer Zeit vom Habeck das Gebäudeenergiegesetz, jetzt ist ein neues Gesetz in Kraft.
3: Ja, wir haben seit dem 10.7. das sogenannte Gebäudemodernisierungsgesetz, es ist verabschiedet worden, ist durch Bundesrat, Bundestag gegangen und ich nenne es mal so, das ist ein Teil der Energiewendegesetze. Da haben wir jetzt einigermaßen Klarheit, was da passiert. Der wichtigste Punkt ist eigentlich der Wegfall der 65% Pflicht, die ja ganz groß im Gespräch war bei der ersten Fassung. Also das ist jetzt raus. Der Kunde ist flexibel, er kann einbauen, was er will.
2: Aber wir diskutieren ja nicht, dass wir uns irgendwann mal tatsächlich auf Bioenergie festlegen müssen.
3: Nö, also das steht nach wie vor fest. Bis 2045 müssen wir CO2-frei sein. Und das ist jetzt die große Kunst, zu sagen, in welche Richtung geht's denn? Und da spielt aus meiner Sicht ganz wichtiger Punkt die kommunale Wärmeplanung eine wesentliche Rolle. Da sind wir momentan dran. Die soll, ich sag mal, Anfang nächsten Jahres fertiggestellt sein. Man kann sich das so vorstellen, dass dann praktisch die Versorgungsgebiete, die wir versorgen, Saalfeld, Unterwellenborn, eingeteilt sind in gewisse Regionen. Hier wird Gas weiterhin versorgt, hier wird der Strom überwiegende Mehrheit haben. Die bestehenden Fernwärmegebiete werden wir nach wie vor bedienen, vielleicht auch ausbauen. Also das ist so dann die Kunst, die Analyse, wie gehen wir weiter in die nächsten 20, 30, 40 Jahren.
2: Also die Stadt Saalfeld, Sie erwähnen auch Unterwellenborn, wir sind schon vor der Zeit fertig mit dem, was gesetzlich gefordert wird?
3: Ja, gesetzlich gefordert ist den Abschluss bis zum 30.06.28 und Stand heute gehe ich davon aus, dass wir spätestens im Frühjahr nächsten Jahres fertig sind und dann auch konkrete Aussagen treffen können, wo macht was Sinn, wo macht es nicht Sinn.
2: Könnten jetzt rein theoretisch die Stadtwerke Saalfeld, könnten sie rein technisch Wasserstoff einspeisen oder Biomethan?
3: Rein technisch ist es möglich. Die Netze geben es jetzt schon her. Da gibt es ja TÜV-Untersuchungen, Analysen und so weiter. Natürlich muss man da in Einzelteile mal reingehen, aber bis zu 30% Einspeisung von biogenen Heizstoffen ist möglich. Also das heißt Wasserstoff oder Biogas. Technisch können wir es machen. Die Frage ist, haben wir genug zur Verfügung? Kommt es überhaupt zum Thema Wasserstoff? Das ist momentan noch unklar. Große Pläne gibt es. Wie die dann umsetzbar sind, das muss man mal gucken. Die große Kunst ist, diese ganzen Umstellungsprozesse auch für den Kunden erträglich zu machen, dass die Energie, die wir ihm liefern, dann auch bezahlbar bleibt. Da spielen dann auch wieder Sachen wie Förderung, neue Gesetze und so weiter rein, wo wir noch nicht den Gesamtüberblick haben, aber ich denke, es wird werden.
2: Gehen wir nochmal von diesem Gebäudemodernisierungsgesetz aus. Das ist ja jetzt beschlossen, also das ist felsenfest. Sie sind aber, wenn ich das so durchhöre, noch nicht ganz zufrieden, weil da, ich sage mal, Folgeverordnungen noch nicht am Markt sind.
3: Ja, das ist zum Beispiel die sogenannte Grüngasquote, die da eingeführt werden soll, die sogenannte Biotreppe, da haben wir bestimmte Vorgaben, also beispielsweise bis 29 müssen wir einen 10% Anteil für diese Heizungsbetreiber zur Verfügung stellen können. Und das steigert sich dann bis zum Jahr 2040 auf 60%. Was momentan noch nicht klar ersichtlich ist, sind die Mengen vorhanden. Und dazu soll eben dieses Grüngasquotengesetz oder wie es auch immer dann heißt, auf den Weg gebracht werden. Details kennen wir da erst im Dezember diesen Jahres. Also müssen wir noch ein bisschen warten, bis da auch Klarheit herrscht. Das große Fragezeichen, bekommen wir die Mengen? Ob jetzt Biogas oder Wasserstoff?
2: Herr Kronthaler, jetzt mal unter uns. Ist das für einen, der im Neubaublock wohnt oder der so ein kleines Einfamilienhäuschen hat, ist das dann in Zukunft noch mit der Energie finanziell zu stemmen?
3: Also zur Bezahlbarkeit muss man zwei Betrachtungsweisen heranziehen. Das eine ist für den Privatmann, für den Kunden. Da gibt es Förderprogramme, die entsprechend auch angepasst worden sind. Das muss jeder Kunde für sich selbst mal durchrechnen. Aus unserer Sicht sind bestehende Förderprogramme vorhanden. Und da muss man, wie am Anfang schon erwähnt, immer schauen, wie ist die Wirtschaftlichkeit sowohl im privaten Bereich als auch im geschäftlichen, als Anlagenerrichterbereich. Es muss bezahlbar sein, das ist der große Anspruch, weil sonst können wir es nicht tun. Auch wenn es nicht wirtschaftlich ist, können wir sowas nicht umsetzen.
2: Na mal Hand aufs Herz, die weltpolitische Lage und die Wirtschaftspolitik in Deutschland zeigt ja momentan nicht in die richtige Richtung. Ihr privater Kommentar dazu würde mich schon mal interessieren.
3: Ja gut, es gibt viele Entwicklungen, die Stand heute negativ aussehen. Da muss noch viel passieren, gerade Industrialisierung, Deindustrialisierung und so weiter. Die Themen kennen die Menschen alle und spüren sie auch. Meine persönliche Meinung, man muss gut und genau schauen, wo ich meine Investitionen hinstecke. Das ist das A und O und wie schon gesagt, wie es in 2, 3, 4, 5 Jahren ausschaut, ausschaut mit den Energiemärkten, das kann heute keiner versprechen. Siehe Iran-Konflikt, wie lange dauert der noch? Das sind so viele Unwägbarkeiten momentan im Markt auch. Es bleibt spannend, so würde ich das Schlusswort einmal ausführen.
0: Das nehme ich gerne mit. Vielen Dank fürs Gespräch und allen Mitarbeiterinnen und Mitarbeitern der Stadtwerke einen tollen Start in die Woche. Tschüss, Alexander Grundhaber.
3: Gleichfalls und tschüss, schöne gute Woche. Ade.

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1: Ich sitze hier in den Bauernhäusern bei Sonnenschein und Vogelgezwitscher mit dem Leiter des Theaterspielladens, mit dem Frank Grünert, und spreche darüber, dass das Stück Das Gasthaus an der Themse wieder zurückkehrt nach einem Jahr in die Bauernhäuser. Hallo Frank.
2: Hallo Lilo.
1: Ja, wie schafft man das eigentlich, eine Bühnenfassung zu entwickeln, die nicht nur an die Filme von Edgar Wallace erinnert, sondern seine eigene Handschrift trägt? Das ist ja gar nicht so einfach.
2: Ja, zunächst erst einmal dadurch, dass ich ganz gezielt nach einem Stück gesucht habe, was in das Ambiente des Hofes der Thüringer Bauernhäuser passt, wo die Thüringer Bauernhäuser als Kulisse eine Rolle spielen, also sprich auch diese wunderbare Scheune, die ja ein Stück weit auch an so einen Landgasthof, eine Gaststätte erinnert. Und dann hatten wir mit dem Wirtshaus im Spessart einen solchen Erfolg, dass ich auch nach einem Stücktitel gesucht habe, der bekannt ist. Und da bin ich auf Grimmi und auf Edgar Wallace gestoßen. Und in dieser Kombination dann tatsächlich auf das Gasthaus an der Themse. Und da lag eine Bühnenfassung vor, der ich viel abgewinnen konnte. Und da habe ich mich mit Chris Henkel zusammengesetzt. Und wir haben beide lange überlegt, wie wir aus dieser Bühnenfassung ein Stück entwickeln können, was unseren Ansprüchen und vor allem dem Spiel bei uns in den Thüringer Bauernhäusern gerecht wird. Und da haben wir tatsächlich Figuren hinzugeschrieben. Wir haben die Handlung verändert und angepasst. Und wir haben wirklich in sehr intensiver Vorarbeit dann eine Stückfassung entwickelt, mit der wir dann unser Ensemble begeistern konnten und dieses Stück in Szene setzen konnten, so wie es im letzten Jahr mit großem Erfolg im Hof der Thüringer Bauernhäuser gespielt wurde. Und das führte ja dazu, dass wir aufgrund dieser großen Resonanz es in diesem Jahr als Sommertheater wieder dort an diesem wunderbaren Ort im ältesten Freilichtmuseum Deutschlands aufführen.
1: Und hat sich an der Inszenierung was verändert im Laufe des Jahres? Weil das Team ja doch anders zusammengewachsen ist oder enger zusammengewachsen ist wieder in diesem Stück.
2: Das Team ist tatsächlich sehr eng zusammengewachsen. Wir haben ein wunderbares Ensemble. Das sind alles begabte Menschen unterschiedlicher Generationen. Und wir haben viel Spaß bei den Proben. Wir reden viel, wir probieren viel, verbringen auch so, wenn es sich anbietet, Zeit außerhalb der Proben miteinander. Und wir haben bei den Wiederaufnahmen natürlich in erster Linie darauf geachtet, das wiederherzustellen, was im letzten Jahr so gut funktioniert hat, sowohl bei unseren ersten Proben im Ratskeller unserer Probebühne als auch dann vor Ort im Hof der Bauernhäuser. Und natürlich entwickelt sich dann auch einiges noch ein bisschen anders. Wir haben ein bisschen mehr auf Tempo bei manchen Szenen geachtet. Das Zusammenspiel wird noch intensiver und individueller. Die Darstellenden sind noch mehr in der Lage, die Rollen mit Leben zu füllen. Aber ich denke, im Großen und Ganzen, das war auch unser Ziel, ist natürlich unsere überzeugende Inszenierung so geblieben, wie sie war. Und die Resonanz jetzt zu den beiden ersten Wiederaufnahmevorstellungen war so, dass wir uns sagen können, ja, wir haben es wieder geschafft und hoffentlich gelingt es uns auch bei den 10 weiteren Vorstellungen bis zum 16. August immer samstags und sonntags, im Juli samstags und sonntags 20 Uhr, im August samstags 20 Uhr und sonntags 18 Uhr auch wieder das Publikum zu beeindrucken und den Nerv zu treffen.
1: Also ich denke, das Publikum wird auch diesmal wieder begeistert sein.
2: Es war es zumindest am Wochenende und ich hoffe, es wird auch dann so sein. Aber wir geben unser Bestes und ich glaube, die Kulisse der Thüringer Bauernhäuser trägt auch wunderbar zu dieser Atmosphäre bei. Die wunderbare Vorlage von Edgar Wallace selbst und dann eben auch die von uns gemeinsam entwickelte Spielfassung und die

0: totale Spielfreude unseres Ensembles, die darf man nicht unterschätzen und auch die Arbeit derer, die hinter den Kulissen sind, die man ja gar nicht so sieht, in der Technik zum Beispiel oder die Musikkomposition und all die Menschen, die auch dazu beitragen, dass wir letztendlich auf der Bühne und im Licht des Erfolges stehen können.
1: Die auch sehr wichtig sind, das ist ja klar. Du spielst ja selber mehrere Rollen und wie bereitest du dich so darauf vor oder freust du dich auch wieder auf deine Rollen?
0: Ja, ich habe ja nicht nur die ganze Organisation zu koordinieren und mit meinem Team die ganzen Vorbereitungen und Dinge zu tun, die hinter den Kulissen wichtig sind, bis hin zur Öffentlichkeitsarbeit natürlich. Ich spiele selbst mit, ich habe zusammen mit Chris Henkel die Inszenierung sozusagen zu verantworten und die Rollen, die ich spiele, den Arzt und den Wirt, der gleichzeitig ein Zuhälter ist und sich eigentlich nur als Wirt tankt, spiele ich ungeheuer gern, weil es sind zwei völlig verschiedene Charaktere und ich muss mich auch immer schnell umziehen hinter den Kulissen. Und ich muss sagen, wenn die Aufführung einmal beginnt, dann ist man voll auf das Spiel, auf die Rolle oder eben die Rollen fixiert und konzentriert sich und hat Freude am Spiel. Da schaltet man alles ab, was mit anderen Dingen zu tun hat. Trotzdem, das gebe ich zu und ich finde, das gehört auch irgendwie dazu, bin ich schon immer sehr aufgeregt vor den Vorstellungen, weil ich hoffe, dass ich selbst natürlich so gut wie möglich spiele und dass die ganze Aufführung in Gänze funktioniert, das Zusammenspiel mit dem Ensemble. Und ich kann nur sagen, dass das in diesem Jahr wieder bei den ersten beiden Aufführungen uns allen gemeinsam in wunderbarer Weise gelungen ist.
1: Ich glaube, es wird ja auch diesmal wieder gelingen. Wenn du den Satz vervollständigen müsstest, ein Theaterabend ist für mich perfekt, wenn?
0: Alle Menschen, die im Publikum sitzen, sich auf das einlassen, was wir tun und einen angenehmen, unterhaltsamen Abend hatten.
1: Dann danke ich dir ganz herzlich und wir sehen uns. Ich freue mich schon. Dankeschön.
0: Ich freue mich auch. Herzlich willkommen im Gasthaus an der Themse bis zum 16. August im Hof der Thüringer Bauernhäuser.
1: Über die Wiederaufnahme des Kriminalstückes Das Gasthaus an der Themse vom Theaterspielladen in Rudolstadt in den Bauernhäusern sprach ich mit dem Leiter des Theaterspielladens, Frank Rühnert. Ich bin Lilo Franke, Radio SRB.

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1: Auf folgenden Straßen des Landkreises Seifert-Rudolstadt ist in der kommenden Woche mit Behinderungen zu rechnen. Zunächst die Vollsperrungen. In Rudolstadt ist auf der B85 die Lengefeldstraße im Bereich ab Zweckburgstraße bis einschließlich an der Pörze noch bis Ende 2027 vollgesperrt. Eine Umleitung kann über die B88 Kirchhasel, Kufras, Neusitz und Großkochberg erfolgen. Die Bundesstraßen 85 und 88 sind auf der Ortsumfahrung Schwarzer Volkstedt in der Richtungsfahrbahn nach Rudolstadt voll gesperrt. Der Verkehr wird auf der Fahrbahn Richtung Saalfeld einstreifig gegenläufig geführt. Es ist mit Wartezeiten zu rechnen. In Saalfeld ist die B281 auf der Rudolstädter Straße im Bereich Siechenbach noch bis ca. Ende Oktober voll gesperrt. Eine Umleitung kann über die Ortsumfahrung Saalfeld, die Pößnecker Straße, die Bahnhofsstraße oder über das Stadtzentrum erfolgen. In Greifenthal ist die Gebersdorfer Straße noch bis Jahresende vollgesperrt. Eine Umleitung kann über Kalteküche, Spechtsbrunnen, Piesau, die B281 und Lippelsdorf erfolgen. Die Ortsdurchfahrung Lothra ist noch bis Jahresende vollgesperrt. Eine Umleitung kann über Dorfeln bzw. Timmendorf erfolgen. In Katzhütte ist die Masserberger Straße bis ca. 7. August vollgesperrt. Eine Umleitung kann über Masserberg, Karlath, Neustadt am Rennweg, Hohe Tanne und Großbreitenbach nach Oelze erfolgen. Die Landstraße zwischen Unterweißbach und Oberweißbach ist noch bis Jahresende vollgesperrt. Eine Umleitung kann über Kursdorf, Mäusebach, Schwarzmühle und Mellenbach-Glasbach erfolgen. Und die Straße in der Ortslage Trognitz ist noch bis 14. August vollgesperrt. Die Sperrung betrifft die gesamte Kreuzung nach Altenbeuthen, Lothra und Neuenbeuthen. Eine Umfahrung kann weiträumig über Leutenberg und Dorfilm erfolgen. Aus den Nachbarlandkreisen und Stadtverwaltungen liegen folgende Meldungen vor. In Wurzbach ist die B90 am Ortsausgang Richtung Lehesten noch bis Jahresende vollgesperrt. Eine Umleitung kann über den Lichtentaner Bahnhof erfolgen. Trotz allem weiterhin eine gute Fahrt wünscht Ihnen Emma Hanisch und Sie hören Radio SRB.

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1: Es ist wirklich so, dass die Finnen es, wie in einem Dokumentarfilm gesagt wurde, die Finnen haben es geschafft, diese ganz große Leidenschaft, die großen Gefühle von Südamerika nach Norden zu bringen und da gnadenlos zu töten. Und was übrig bleibt, ist ein trauriger Schleichen im Moll, wo ein hoffnungsloses Liebespaar hoffnungslos nach Liebe sucht. Viel Spaß mit uns heute.

0: Musiku, die finnische Band, heute in den Bauernhäusern in Rudolstadt. Und ich spreche jetzt mit der Sängerin, mit der...
1: Laura Ryhänen heiße ich.
0: Und habe ich das richtig ausgesprochen? Usiku?
1: Ja, perfekt. Also wenn man zweimal U sieht am Anfang und Ende, die muss man auch lang sagen. Sonst verschwendet man ja die Buchstaben, wenn man die nie ausspricht. Also Usiku.
0: Und das heißt auf Deutsch Neumond. Und warum habt ihr diesen Namen gewählt und was verbindet diesen Namen mit der Musik?
1: Das ist eine richtig gute Frage, weil der Vollmond ist ein ganz typisches Thema in den Tangos. Und wir haben ja als Tango-Band angefangen damals vor 20 Jahren. Und wir haben gedacht, das wäre so zu traditionell, einfach Vollmond zu heißen. Und wir wollten ja etwas Neues bringen rein in die Musik. Also deswegen der Neumond.
0: Ich habe schon mal reingehört in eure Musik, also es verbindet ja Lebensfreude und Melancholie. Ist das so typisch finnisch?
1: Ja, ich glaube, Melancholie ist immer das erste Wort, woran man denkt, wenn man über die finnische Musik oder finnische Mentalität spricht. Aber wir können auch anders. Und hoffentlich heute können wir das Publikum davon überzeugen, dass wir auch die lustige Seite haben.
0: Das denke ich auch. Und der finnische Tango, was ist besonders an dem finnischen Tango?
1: Die Themen sind sehr ähnlich, eigentlich natürlich überall in Tangos und auch mit Tango Argentino, Liebe natürlich. Aber wir haben was Besonderes in den Texten. Also die Texte sind sehr naturverbunden. Also man verbindet die Gefühle mit unterschiedlichen Wettererscheinungen. So Regen ist natürlich Tränen, Sonne, Happiness, Glück und so weiter. Also da sagt man vielleicht nicht so viel direkt, sondern eher über die Bildersprache. Und das finde ich ganz schön in den alten Tangos.
0: Und ihr seid ja gemischt, also ihr habt ja Musiker aus Finnland und aus Deutschland. Wie ist diese Mischung, passt das gut zusammen in der Zusammenarbeit? Wie äußert sich das in der Zusammenarbeit?
1: Sehr gut sogar, weil wir natürlich durch die nicht-finnischen Musiker neue Farben bekommen, neue Farbe für die Lieder, neue Blickwinkel ist da. Und auch so machen wir was Eigenes daraus. Also wenn wir jetzt einfach kopieren würden, was die anderen schon gemacht haben vor 60, 70, 80 Jahren, wäre es natürlich nicht so interessant. Aber wenn man Musiker und Freunde dabei hat, die einfach etwas Neues uns geben und etwas neu interpretieren, weil sie auch die Texte nicht alles kennen natürlich und verstehen. Deswegen kommt eine schöne Kombination.
0: Und wer schreibt die Texte bei euch?
1: Die sind die alte Lieder, viele. Also die meisten am Anfang waren alte Tanzlieder oder Tango-Musik auch. Und jetzt langsam sind da mehr und mehr eigene Stücke da. Und wir sind da, natürlich die Texte kommen von uns zwei Finnen in der Band, aber sonst aus den Arrangements und so machen wir schon zusammen.
0: Wie habt ihr euch gefunden überhaupt? Ihr seid ja wie viel?
1: Wir sind fünf Leute. Drei von uns, oder zwei, ich und der Akkordeonist, wir spielen schon sehr, sehr lange zusammen. Und die anderen kamen dann immer Schritt für Schritt dazu. Wir kommen aus Süddeutschland und da kennt man ja dann natürlich irgendwann dann die passenden Leute auch.
0: Und welche Instrumente habt ihr dabei?
1: Ganz traditionell, was für diese Musik so zu dieser Musik sehr gut passt, ist Geige, Akkordeon, Gitarre, also akustische Gitarre und Kontrabass. Und heutzutage haben viele auch dann Schlagzeug noch dazu. Wir haben uns dagegen entschieden. Wir bleiben so.
0: Das ist sehr gut.
1: Ja.
0: Finde ich gut, dass er so bleibt.
1: Ja, danke.
0: Ich bin schon sehr gespannt. Und wenn er jetzt für Rudolstadt, er war noch nie in Rudolstadt, hast du gesagt.
1: Nein, noch nicht.
0: Aber wenn er jetzt einen Tango-Titel für Rudolstadt schreiben würdet, welchen Titel? Oder welchen Titel würdet ihr denn geben?
1: Das müsste bestimmt etwas mit der Natur oder mit den Wäldern zu tun haben. Wir haben die Wälder unterwegs sehr bewundert und haben gesagt, dass das auf keinen Fall fehlen dürfte.
0: Ja.
1: Weil das ist so eine Verbindung auch zu uns, auf jeden Fall.
0: Und wie gefällt euch Rudolstadt?
1: Sehr, sehr schön. Wir haben ja noch nicht viel gesehen, aber bis jetzt könnte eine Ortschaft irgendwo in Ostfinnland sein.
0: Und bleibt ihr noch ein bisschen in Rudolstadt, oder?
1: Leider morgen weiter. Ach, wir müssen dann wieder am Sonntag anderswo spielen, aber vielleicht kommen wir dann bald wieder.
0: Schade, das hoffe ich doch, dass ihr bald wiederkommt. Ich freue mich schon drauf.
1: Ja.
0: Dann vielen Dank und wir sehen uns und wir hören uns auf alle Fälle dann.
1: Das war's, danke.

Uusiku, eine finnische Band in den Bauernhäusern in Rudolstadt. Ein Abend voller Melancholie, Lebensfreude und mitreißender Tanzrhythmen. Das Publikum war begeistert und alle sind mit guter Laune und einem Lächeln im Gesicht nach Hause gegangen. Ich hatte die Gelegenheit, vor Beginn des Konzertes mit der Frontfrau Laura zu sprechen. Lilo Franke, Radio SRB.

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0: Sternengucker im SRB. Die Sprache der Sterne ist die Sprache der Seele. Mein heutiger Studiogast ist wieder einmal Wolfgang Letsch. Er ist einer der Betreuer der Sternwarte im Jugend- und Stadtteilzentrum Gondorf-Saalfeld. Im Monat August gibt es 2 spannende Himmelsereignisse zu beobachten. Aber bevor Sie darauf genauer eingehen, was gibt es denn sonst noch zu sehen?
1: Der Nachthimmel wird wie schon im Juli von den Sternen des Sommerdreiecks Deneb im Schwan, Vega in der Leier und Altair im Adler bestimmt. Diese 3 sind in südlicher Richtung halb hoch und über dem Horizont zu sehen. Deneb steht fast im Zenit. Venus vertritt unsere Planeten am Abendhimmel. Merkur und Mars sind am Morgenhimmel sichtbar. In der 2. Monatshälfte gesellt sich der Jupiter dazu. Saturn ist fast die ganze Nacht sichtbar. Am 3. August gegen Mitternacht und am 30. August etwa eine Stunde früher begegnen sich der abnehmende Mond und Saturn in etwa 5 Grad Entfernung, wobei Saturn leicht rechts bzw. links unterhalb zu sehen ist. Darüber hinaus ist der August der Monat der Perseiden. In der Nacht vom 12. zum 13. August ist der Höhepunkt dieses Meteoritenstroms im Nordwesten zu sehen. Vielleicht erhaschen Sie einige Sternschnuppen.
0: Nun, das war das Himmelstelegramm. Aber was ist nun mit den besonderen Ereignissen?
1: Der August zeigt uns auf der Himmelsbühne 2 Finsternisse. Eine Sonnenfinsternis und eine Mondfinsternis. Beide sind bei uns aber nur partiell, das heißt teilweise zu sehen.
0: Nun, was bedeutet denn eigentlich eine Finsternis im astronomischen Sinn?
1: Bei einer Finsternis wird der Mond oder die Sonne durch den Neumond oder die Erde bedeckt.
0: Können Sie das noch etwas genauer erklären?
1: Ich versuche es zunächst mit der Sonnenfinsternis. Die Mondfinsternis hebe ich mir für die nächste Sendung auf. Bitte stellen Sie sich mit mir die Bewegung des Mondes um die Erde und die Bewegung dieser beiden um die Sonne vor. Jetzt ziehen wir eine Sichtlinie zwischen der Erde und der Sonne. Wenn der Mond auf seiner monatlichen Reise um die Erde diese Linie kreuzt, blockiert er das Sonnenlicht und wirft einen Schatten auf die Erde. Von der Erde aus schiebt sich die Mondscheibe vor die Sonnenscheibe. Es kommt zu einer Sonnenfinsternis.
0: Der Mond umkreist einmal im Monat die Erde. Da müssen wir doch eigentlich auch monatlich eine Sonnenfinsternis erleben.
1: Das könnte man annehmen. Aber die Bahn des Mondes ist leicht zur Erdbahn geneigt. Dadurch verfehlt der Schatten, den der Mond wirft, die Erde. Selbst wenn er aber trifft, passiert das irgendwo auf unserem Globus, aber nicht unbedingt an unserem Standort. Deshalb treten Sonnenfinsternisse an einem bestimmten Ort, also beispielsweise bei uns, nur sehr selten auf.
0: Nun, wenn ich mich recht erinnere, ist Sonnenfinsternis nicht gleich Sonnenfinsternis. Ist das so? Und können Sie das auch erklären?
1: Sie erinnern sich da richtig. Irgendwann haben Sie schon einmal gehört, dass wenn Licht auf einen lichtundurchlässigen Körper trifft, dieses vollständig abgeblockt wird. Es entsteht ein Kernschatten. Wenn der Kernschatten, den die Sonne wirft, genau den Beobachtungsort trifft, erscheint die Sonne von der Mondscheibe total bedeckt. Es kommt zu einer totalen Mondfinsternis. Erscheint die Mondscheibe etwas kleiner als die Sonnenscheibe, bleibt diese als heller Ring übrig. Es entsteht eine ringförmige Sonnenfinsternis. Bedeckt nur ein Stückchen Mond die Sonne, spürt man keine Schwächung des Sonnenlichts. Allerdings ist das bedeckte Stück der Sonne abgedunkelt sichtbar. Es handelt sich dann um eine partielle Sonnenfinsternis.
0: Und was können wir nun im August sehen?
1: Ja, am 12. August ist bei uns eine partielle Sonnenfinsternis sichtbar. An diesem Tag trifft der Kernschatten des Mondes auf die Erde. Da sich diese dreht, rauscht dieser Schattenpunkt in einem schmalen Streifen über die Erde. Dieser Schattenpfad verläuft an diesen Tagen zwischen Reykjavik bis zu den Balearen. Wir befinden uns im Halbschatten und sehen deshalb die Sonnenfinsternis nur partiell.
0: Und wie und wo kann ich die Finsternis beobachten?
1: Eigentlich braucht man keinen besonderen Beobachtungsort. Auch ein Teleskop ist nicht unbedingt notwendig. Schon beim Blick durch eine spezielle Sonnenfinsternisbrille ist die Erscheinung beeindruckend. Beachten Sie bitte, dass eine normale Sonnenbrille oder eine rußgeschwärzte Brille oder Glasplatte nicht geeignet sind. Auch andere improvisierte Filter sind nicht geeignet und gefährden die Augen.
0: Und wo bekommt man so eine Brille?
1: Bei Optikern oder im Astronomiefachhandel im Internet kann man solche Brillen erhalten. Achten Sie unbedingt auf die CE-Kennzeichnung und die ISO-Zertifizierung. Benutzen Sie auch keine Brille, deren Filterfolie beschädigt ist, auch wenn der Schaden noch so klein ist. Das Beste ist, Sie und alle Interessierten kommen in die Sternwarte nach Gondorf. Hier können wir den Besuchern alle notwendigen Sehhilfen zur Verfügung stellen.
0: Also ist die Sternwarte an diesem Tag geöffnet?
1: Ja, wir beteiligen uns an der bundesweiten Aktion Lange Nacht Astronomie, die von der Sternwarte in Berlin getragen wird. Hier können über den Begriff Lange Nacht Astronomie dort die entsprechende Website erreichen. Im Rahmen dieser Veranstaltung kann die Sonne beobachtet werden. Wir bieten kleine Vorträge zur Erklärung der Finsternis. Es gibt wieder eine kleine Ausstellung zur Sternwarte und Möglichkeiten, selbst aktiv zu werden.
0: Und wie wird der Abend verlaufen?
1: Wir öffnen um 17 Uhr. Die Finsternis beginnt 19.18 Uhr und endet 20.40 Uhr. Die maximale Bedeckung der Sonne wird 20.12 Uhr sein.
0: Ja, und was ist nun bei schlechtem Wetter?
1: Die Sternenwarte ist auf jeden Fall geöffnet. Da wir uns an der Langen Nacht der Astronomie beteiligen, können wir die Livestream-Angebote anderer astronomischer Einrichtungen nutzen und so die Finsternis allerdings an einem anderen Ort zeigen.
0: Also, liebe Zuhörerinnen und Zuhörer, kommen Sie am 12. August in die Sternwarte ins Stadtteilzentrum Gondorf. Hier finden Sie alles, was Sie für die sichere Beobachtung der Sonnenfinsternis brauchen. Und vergessen Sie nicht, niemals mit ungeschützten Augen die Sonne beobachten. Ohne Augenschutz besteht die Gefahr von schwersten Verletzungen des Auges bis zum Verlust des Augenlichts. Vielen Dank, Herr Leetsch.
1: Bitte.
0: Einen wolkenlosen Abend- und Nachthimmel im Monat August wünschen Ihnen wie immer Wolfgang und Karin, Radio SRB.

0: 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Henry van de Velde. Mein Namensvetter und gleichzeitig einer der vielseitigsten Künstler des Jugendstils sowie Wegbereiter des Bauhaus. Er lebte von 1863 bis 1957, wo er schließlich in der Schweiz starb. In seinen Lebzeiten landete er auch öfters mal in Schwarzburg. Und dort ist derzeit eine Ausstellung zu ihm. Ich sprach mit Sabrina Lüderitz, der Direktorin des Thüringer Landesmuseum Heidecksburg. Was macht Henry van de Velde denn so besonders?
1: Henry van de Velde ist ein Architekt gewesen, eigentlich der Architekt für den Jugendstil. Der hat ganz viele Bauten in Deutschland geprägt, überhaupt das neue Bauen geprägt. Wenn man einfach durch Weimar geht oder durch Gera auch, findet man ganz viele Architekturen noch von ihm. Aber er war nicht nur Architekt, sondern auch Innenraumgestalter, Künstler, Literat. Also das war noch so ein Künstler, der alles konnte und halt wirklich viele Menschen begeistert hat mit seinen Ideen.
0: Sie haben mir jetzt schon gesagt, dass das hier eine Sonderausstellung ist und so ein bisschen ein Herzensprojekt von Ihnen. Warum?
1: Als Kunsthistorikerin hat man irgendwie, glaube ich, immer so Herzenskünstler. Und Henry van de Velde ist einfach ein Mensch auch, der mich tief berührt hat mit seinen Ideen. Und zu wissen, dass er mit dem Fürstenpaar befreundet war über einen wirklich langen Zeitraum, also von 1906 bis dann hinein in die 30er Jahre, das hat immer so ein bisschen in meinen Fingern gekribbelt, da ein bisschen mehr rauszufinden.
0: Was verbindet ihn denn mit dem Schwarzertal?
1: Also er hat hier Ruhe gesucht, so ein bisschen Ruhe und Abstand von Weimar. Also das war so eine Zeit um 1905, wo sehr viel passiert ist in seinem Leben. Und eigentlich wollte er hier nur Urlaub machen und hat dann Urlaub gemacht im Weißen Hirsch in Schwarzburg und kam dann halt immer wieder, in die Sommerfrische und hat sich eben mit dem Fürstenpaar angefreundet.
0: Hat er hier auch irgendwas geschaffen oder hat er wirklich immer nur hier so Sommeraufenthalte gehabt?
1: Er hat auf jeden Fall geschrieben, nicht wie ich dachte gemalt oder Entwürfe gefertigt, aber er hat hier seine Essays geschrieben, also so literarische Texte zur Kunst, zu seinen Ideen und die sind halt hier im Schwarzertal entstanden.
0: Was für Sachen kann man sich denn in der Ausstellung angucken, die er so hinterlassen hat?
1: Man kann auf jeden Fall sehr viel lesen, aber auch Spannendes lesen. Also zum einen ein bisschen in seiner Biografie lesen, denn er hat gerade die Beziehung zu den Schwarzburger Fürstenpaar da sehr intensiv besprochen in seiner Biografie. Und ansonsten kann man sozusagen in Auszügen das Tagebuch von Anna Luise immer wieder an einigen Stellen sich durchlesen. Und man sieht viele Fotos zur Sommerfrische und zu Henry van de Velde.
0: Wir hatten jetzt schon vor ein paar mehr Sätzen das Thema Weimar. Wie ist er denn überhaupt von Belgien hier nach Deutschland gekommen?
1: Na, im Grunde genommen ist er auch als Ausstellungsgestalter tätig gewesen und ist dann nach Weimar berufen worden und sollte dort dann an der Großherzoglichen Kunstschule in Weimar lehren und arbeiten und auch Projekte verwirklichen. Und das war eigentlich so der Anfang sozusagen seiner Zeit dann auch hier in Deutschland.
0: Haben Sie an der Ausstellung hier so ein persönliches Highlight?
1: Also die Tagebücher von Anna Luise, die haben mich sehr begeistert. Die haben mich auch viele Nächte schwitzen lassen, weil das alles zu transkribieren, weil es halt aus heutiger Sicht nicht mehr unbedingt lesbar ist. Die Bücher sind sehr klein und liegen halt im Staatsarchiv Ruderstadt. Und das ist schon toll, eigentlich so aus so Dokumenten, die jetzt ja dann doch weit über 100 Jahre alt sind, da drin zu lesen und so ein bisschen so die Tagesabläufe und die Gedanken als ein bisschen aufleben zu lassen. Das ist ganz schön gewesen.
0: Ja, stimmt. Wie sind Sie eigentlich so vorgegangen bei dem Herausfinden von den ganzen Sachen?
1: Also anfangs gab es eigentlich nur zwei Fotos, die ich so kannte, auf denen Henry van de Velde mit dem Fürstenpaar abgebildet war. Und dann streckt man so ein bisschen die Fühler aus. Dann habe ich halt geschaut, welche Objekte haben wir selber im Sammlungsbestand, die aus Anfang des 20. Jahrhunderts stammen und vielleicht so in Richtung Jugendstil gehen, also vielleicht was mit Henry van de Velde zu tun haben. Da haben sich leider nur zwei kleine Mokka-Tassen gefunden. Und dann ist für mich eben, wie gesagt, das Staatsarchiv immer ein guter Anlaufpunkt, dass man da halt dann in den Unterlagen von Anna Luise, also der letzten Fürstin zu Schwarzburg, Ruderstadt, ein bisschen forscht. Also da gibt es viele Briefe, Tagebücher, Fotos und da bin ich dann auch schnell fündig geworden. Genau, da gibt es noch den letzten Brief, den Henry van de Velde ihr dann geschrieben hat und das ist dann so ein bisschen, von da aus kann man so das Netzwerk dann so ein bisschen wie eine kleine Spinne da so ein bisschen noch weiter dann suchen, ja.
0: Ja, das ist auf jeden Fall cool, weil ich war auch schon im Museum Neues Weimar in Weimar und da habe ich auch viel von Henry van der Velde gelesen und dann eben habe ich gehört, dass es hier die Ausstellung gibt und da hat sich auch irgendwie so wieder so ein Kreis geschlossen, weil man dann auch mal erst erfährt, wo der überall Einfluss hatte auch. Und ja, wenn Sie auch Interesse haben, dann kommen Sie doch gerne in den Kaisersaal in Schwarzburg und gucken Sie sich die Ausstellung an. Wann ist die denn immer geöffnet?
1: Normalerweise haben wir immer auf Dienstag bis Sonntag, 10 bis 17 Uhr im Moment, genau 10 bis 17 Uhr. Die Ausstellung läuft erstmal bis November und dann müssen wir mal sehen, ob sie über Weihnachten, über den Winter noch dann im Kaisersaalgebäude auch dann weiter zugänglich sein wird.
0: Muss man sich da vorher anmelden?
1: Nein, da kann man einfach kommen zu den Öffnungszeiten, ein Ticket vorne in der Museumskasse kaufen und dann kann man sich das Ganze in Ruhe anschauen und man kann sogar ein bisschen auch die Sommerfrische nachspielen mit kleinen, so kleinen Spielen in der Ausstellung oder auch sogar für draußen haben wir eine Spielekiste so mit halbauthentischen Spielen, wie sie halt auch Anfang des 20. Jahrhunderts gespielt wurden.
0: Was haben die denn am liebsten gespielt?
1: Knips ist schon witzig, ja. Also das ist so das, was einen, glaube ich, an die eigene Kindheit erinnert, wenn man so mit kleinen Chips versucht, die in so kleine Schälchen reinzuschnipsen. Genau, oder Diabolo draußen werfen, das macht auch schon Spaß, ja.
0: Ich bin Henriette Lichtenheld und war mit Sabrina Lüderitz im Gespräch. Radio SRB.

0: Dr. Oswald.
1: Sonntag, 9. August, auch wieder ein gemeinsamer Gottesdienst um 10 Uhr, Sommergottesdienst in der Marienkirche in Gorndorf. Außerdem gibt es eine herzliche Einladung zum Albert-Schweitzer Gemeindeabend. Wir haben seit geraumer Zeit hier in der Johanneskirche auf der Marktseite eine Albert-Schweitzer Ausstellung. Die ist von unserer Partnergemeinde aus Augsburg gekommen. Und da gibt es einen Augsburger Freundeskreis Albert-Schweitzer. Und die Frau Gabriele Richter aus Augsburg wird über den Theologen, Organisten und Entwicklungshelfer und Arzt Albert Schweitzer einen Vortrag halten am Hohen Ufer 8. Dienstag, 11. August, 18 Uhr im Gemeindehaus am Hohen Ufer 8. Am Samstag, 15. August, 9 und 11 Uhr Gottesdienste zur Schuleinführung an der Johannesschule in der Johanneskirche. Pfarrerin Weigel hält das.
0: Eingeladen sind Sie auch am Samstag, dem 15. August nach Oberwelmborn um 17 Uhr. Hier hält Pfarrer Spaßbrot eine musikalische Andacht zu Maria Himmelfahrt.
1: Sonntag, 16. August, 19.30 Uhr, Gottesdienst in St. Johannes. Pfarrer Spaßbrot wird den halten. Um 10 Uhr Gottesdienst in der Gertrudiskirche in Graba. Lektor Henn wird diesen Gottesdienst halten. Des Weiteren in Gorndorf in der Marienkirche um 10 Uhr Gottesdienst. Pfarrerin Weigel wird diesen gestalten und halten.
0: Am Samstag, dem 22. August, sind Sie eingeladen in die Friedenskirche Aue am Berg. Dort hält Pastorin im Ruhestand Schubert um 17 Uhr einen Gottesdienst.
1: Sonntag, 23. August, 19.30 Uhr Familiengottesdienst zum Schulanfang. Pfarrer Spaßbrot und das Kindergottesdienstteam werden diesen Gottesdienst als Familiengottesdienst halten. Am 23. August, 10 Uhr Gottesdienst in Gorndorf mit dem Lektoren Keck. In Röblitz wird es am Sonntag, den 23. August um 14 Uhr einen Gottesdienst zum Schulanfang mit Pfarrer Spaßbrot geben.
0: Und am Samstag, dem 29. August, sind Sie 17 Uhr in die Röblitzer Kirche eingeladen. Dort hält Pfarrer Spaßbrot den Gottesdienst ab.
1: Sonntag, 30. August, 9.30 Uhr Gottesdienst in der Johanneskirche in Saalfeld. Diesmal wird die Pastorin im Ruhestand Seifert diesen Gottesdienst halten. Musik gibt es von der Mädelsgruppe Lumis. Sehr hörenswert, kommen Sie hin. Des Weiteren am Sonntag, 30. August, 10 Uhr Gottesdienst in Graba in der Gertrudiskirche mit Pfarrer Spaßbrot. In Gorndorf in der Marienkirche 10 Uhr Gottesdienst mit dem Lektor Oswald.
0: Außerdem sind Sie eingeladen zum ökumenischen Friedensgebet. Immer freitags 18 Uhr in die Johanneskirche. Dies gilt ab 28. August. Gottesdienste finden auch in der Thüringen-Klinik statt. Jeden Donnerstag, 19 Uhr, im Gottesdienstraum. Das war eine Übersicht der Gottesdienste im Monat August, zusammengestellt von Volker Klettke und Karin Berger für die Hörer von Radio SRB.

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1: Ja, liebe Hörerinnen und Hörer von Radio SRB, Gildo Horn hier. Ich grüße euch aufs Allerzärtlichste und wünsche euch einen wunderschönen Tag mit allem, was dazugehört.

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1: Heute ganz entspannt. Bei sommerlichen über 30 Grad Celsius sitze ich mit Sibylla unter einem. Was ist das überhaupt für ein Baum?
2: Ich würde sagen Esche.
1: Eine Esche, eine riesengroße Esche. Und die steht hier auf der Babywiese.
2: Auf der Babywiese, am Ortsausgang von Bad Langenburg in Richtung Schwarzburg.
1: Und ganz leise hören wir das Rauschen vom Chrysopraswehr. Und jetzt machen wir mal die Veranstaltung für August, Sibylla, oder?
2: Ja, ich würde sagen, das tun wir. August, weiß jeder, ist natürlich ein fester Termin, jedes Jahr in Bad Blankenburg. Und das eigentlich seit 130 Jahren, die Allianz-Konferenz. Ja, viele fragen mich immer noch bei meinen Stadtführungen, Allianz, ist das die Versicherung? Ja. Und deshalb ganz kurz für alle Hörer, was ist das Allianz-Treffen eigentlich? Anna von Wehling, 1886 nach Bad Blankenburg gezogen in die Villa Greifenstein, hat damals diese Villa umgebaut als Allianzhaus und hat sich überlegt, Christen und engagierte Menschen der Kirche doch mal einzuladen, einfach zu eintreffen. Und das war 130 Jahre, Karin. Mhm. Und es kam niemand. Es kamen nur 5, 6, 7 Mann. Und Anna war eigentlich sehr, sehr traurig und dachte, Mensch, warum kommen die nicht? Du hast doch so viele Leute. Und durch ihre Tätigkeit als Schriftstellerin war sie auch sehr bekannt. Und dann hat sie den Fehler gefunden. Sie hat es im Herbst gemacht, gerade wo Erntezeit war.
1: Mhm. Und da war natürlich dann was anderes.
2: Da waren die Menschen auf den Feldern. Bad Langenburg war ein kleines Ackerbaustädtchen zu dieser Zeit. Und dann hat sie das Ganze in den Sommer verlegt. Und siehe da, mittlerweile ist es zu einer festen Größe geworden. Hat die DDR-Zeit überstanden mit allen Querulein. Man hat immer mit scharfem Auge drauf geschaut. Aber es ist immer noch wunderbar. Und Allianz-Konferenz natürlich, das heißt Bibelarbeit, das heißt Seminare, das heißt Workshops. Das heißt einfach, dass sich Menschen treffen und miteinander reden über ihre Arbeit in der Kirche, in ihren ganzen Beschäftigungen, die sie haben. Und das ist sehr, sehr interessant.
1: Und du weißt das, weil du mit vor Ort bist?
2: Ich bin immer mit vor Ort, hauptsächlich mit als Berichterstatter, aber natürlich auch viele Jahre immer alles mit Argusauge mitgeschaut, was so los ist. Interessante Konzerte, man lernt auch interessante Menschen kennen und für Bad Blankenburg natürlich auch ein Gewinn. Ja, denn es kommen richtig, richtig viele Leute in unsere Stadt, das muss man einfach sagen. Zimmerauslastung, man muss es auch von dieser Seite sehen. Und dieses Jahr haben wir neben einem großen Familiengottesdienst auch ein wunderbares Musical im Angebot.
1: Ja, und da habe ich gelesen, da werden immer Chöre vor Ort mit auf die Bühne gestellt sozusagen, dass die sich daran beteiligen. Ist das diesmal genauso?
2: Ja, also es gab ja von diesem Musical Paul und Greta schon über 35.000 Zuschauer überall in ganz Deutschland. Und es sind 4.500 Sänger und Sängerinnen damit auf der Bühne zugange, Streicher und andere Instrumente aus der Region und natürlich auch die mitkommen. Und es soll richtig, richtig groß dort zweimal in der Stadthalle in Bad Blankenburg vorgeführt werden auf der Bühne.
1: Wie viele Menschen passen in die Stadthalle Bad Blankenburg?
2: Ich denke, man wird für 1.000 Mann bestuhlen. So ist jetzt mal mein Gefühl heraus. Das Musical geht ja 2 Stunden. Die Termine sind einmal am 8.8., das ist der Samstag, um 19 Uhr, also eine Spätvorstellung. Und dann nochmal am 9.8. um 17 Uhr. Da ist das vielleicht dann auch was für die Kinder. Denn das Musical ist angedacht für 0 bis 99.
1: Das wird garantiert interessant, denn es geht um was in dem Musical?
2: Ja, es geht um Paul und Margarete Schneider. Der Paul Schneider war Prediger in Buchenwald. Wenn man Buchenwald hört, da weiß man natürlich, um was es geht und was die Zeit damals alles beinhaltet hat. Und ich glaube auch, dass gerade die Menschen aus der Kirche ganz aktiv waren dort und ganz viel mit geleistet haben. Und darüber geht dieses Musical. Man arbeitet also die Zeit nochmal auf. Und Paul und Margarete stehen, denke ich mal, dann auch als Titelfiguren damit auf der Bühne und werden zeigen, was da alles passiert ist in dieser grausamen Zeit, die wir nicht vergessen dürfen.
1: Genau so ist es. Das wäre also die Veranstaltung im Allianzhaus und speziell diese 2 Musical-Aufführungen in der Stadthalle Bad Blankenburg.
2: Ja, natürlich, das andere findet im Allianzhaus statt. Allianzhaus ist ja auch eine feste Größe in unserer Stadt. Wunderbares Café, das muss man auch immer wieder loben an dieser Stelle. Eine tolle Konferenzhalle.
1: Wie kommt man da hin? Zu Fuß oder?
2: Nein, man fährt die B88 an der Stadtmühlenbäckerei vorbei. Von Rudolstadt kommt im Moment natürlich alles etwas schwierig mit den ganzen Umleitungen, aber da gehen wir lieber nicht im Detail drauf ein. Man macht jetzt eine kleine Weltreise im Landkreis, aber die B88 lang und dann einfach oben abbiegen in der Kurve Und es ist ausgeschildert. Das Allianzhaus ist ausgeschildert, aber man kann sich natürlich auch auf den Marktplatz stellen und läuft dann am Haus über den Keller hoch, am Fröbelmuseum.
1: Ja.
2: Das ist natürlich auch nicht schlecht. Oder noch ein bisschen weiter unten an der Stadthalle und läuft nochmal die Stadt hoch. Mhm. An der oberen Stadtmauer vorbei hat man gleich noch eine kleine Wanderung. Mhm. Also der Wege ins Allianzhaus gibt es gar viele.
1: So ist es. Und wir hoffen, dass viele diesen Weg nutzen und sich die Veranstaltungen anschauen, zuhören, diskutieren, wieder offener miteinander umgehen.
2: Auf alle Fälle. Und vor allen Dingen, man trifft ja Leute von überall her. Das ist immer das Spektakuläre. Und auch aller Altersgruppen. Also es ist jetzt nicht, dass man sagt, es sind nur Ältere. Nein, das sind ganz viele junge Leute auch. Und natürlich, wenn man sagt, Allianz und Kirche, dann sind Namen wie Susanne Schmell, wie Georg Jahn, unser Pfarrer Manuel Kaiser, natürlich auch Michael Papst mit dem Kirchbauverein und die ganzen engagierten Leute in unserer Stadt aus Kirchenkreisen, die schon im Vorfeld ganz viel organisieren müssen mit ihren Familien. Es geht los bei den Quartieren, es geht los bei allen organisatorischen Sachen, gemeinsam mit dem Herrn Stanoschek aus der Stadthalle, der natürlich da auch mit dabei ist. Also es sind viele Leute am Machen und da bedanken wir uns schon mal hier im Vorfeld. 130 Jahre, so eine Veranstaltung zu wuppen, ist eine Hausnummer. Und ich sage einfach mal, ich wünsche der Veranstaltung Gottes Segen. Ganz viele tolle Begegnungen mit tollen Menschen. Und kann nur sagen, wer noch nicht dort war, kommen Sie mal hoch vom 5. bis 8. August. Wenn nicht, Sie haben was verpasst.
1: Das waren wieder Sibylle und Karin für die Hörer von Radio SRB.

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2: Sehr gerne unterhalte ich mich mit dem Alexander Kronthaler, der ist nämlich Geschäftsführer der Stadtwerke Saalfeld. Guten Morgen.
3: Guten Morgen, hallo.
2: Wir hatten bis vor kurzer Zeit vom Habeck das Gebäudeenergiegesetz. Jetzt ist ein neues Gesetz in Kraft.
3: Ja, wir haben seit dem 10.07. das sogenannte Gebäudemodernisierungsgesetz. Es ist verabschiedet worden, ist durch Bundesrat, Bundestag gegangen. Und ich nenne es mal so, das ist ein Teil der Energiewendegesetze. Da haben wir jetzt einigermaßen Klarheit, was da passiert. Der wichtigste Punkt ist eigentlich der Wegfall der 65% Pflicht, die ja ganz groß im Gespräch war bei der ersten Fassung. Also das ist jetzt raus. Der Kunde ist flexibel, er kann einbauen, was er will.
2: Aber wir diskutieren ja nicht, dass wir uns irgendwann mal tatsächlich auf Bioenergie festlegen müssen.
3: Nö, also das steht nach wie vor fest. Bis 2045 müssen wir CO2-frei sein. Und das ist jetzt die große Kunst, zu sagen, in welche Richtung geht's denn? Und da spielt aus meiner Sicht ganz wichtiger Punkt die kommunale Wärmeplanung eine wesentliche Rolle. Da sind wir momentan dran. Die soll, ich sag mal, Anfang nächsten Jahres fertiggestellt sein. Man kann sich das so vorstellen, dass dann praktisch die Versorgungsgebiete, die wir versorgen, Saalfeld, Unterwellenborn, eingeteilt sind in gewisse Regionen. Hier wird Gas weiterhin versorgt, hier wird der Strom überwiegende Mehrheit haben. Die bestehenden Fernwärmegebiete werden wir nach wie vor bedienen, vielleicht auch ausbauen. Also das ist so dann die Kunst, die Analyse, wie gehen wir weiter in die nächsten 20, 30, 40 Jahren.
2: Also die Stadt Saalfeld, Sie erwähnen auch Unterwellenborn, wir sind schon vor der Zeit fertig mit dem, was gesetzlich gefordert wird.
3: Ja, gesetzlich gefordert ist den Abschluss bis zum 30.06.28 und Stand heute gehe ich davon aus, dass wir spätestens im Frühjahr nächsten Jahres fertig sind und dann auch konkrete Aussagen treffen können, wo macht was Sinn, wo macht es nicht Sinn.
2: Könnten jetzt rein theoretisch die Stadtwerke Saalfeld, könnten sie rein technisch Wasserstoff einspeisen oder Biomethan?
3: Rein technisch ist es möglich. Die Netze geben es jetzt schon her. Da gibt es ja TÜV-Untersuchungen, Analysen und so weiter. Natürlich muss man da in Einzelteile mal reingehen, aber bis zu 30% Einspeisung von biogenen Heizstoffen ist möglich. Also das heißt Wasserstoff oder Biogas. Technisch können wir es machen. Die Frage ist, haben wir genug zur Verfügung? Kommt es überhaupt zum Thema Wasserstoff? Das ist momentan noch unklar. Große Pläne gibt es. Wie die dann umsetzbar sind, das muss man mal gucken. Die große Kunst ist, diese ganzen Umstellungsprozesse auch für den Kunden erträglich zu machen, dass die Energie, die wir ihm liefern, dann noch auch bezahlbar bleibt. Da spielen dann auch wieder Sachen wie Förderung, neue Gesetze und so weiter rein, wo wir noch nicht den Gesamtüberblick haben, aber ich denke, es wird werden.
2: Gehen wir nochmal von diesem Gebäudemodernisierungsgesetz aus. Das ist ja jetzt beschlossen, also das ist felsenfest. Sie sind aber, wenn ich das so durchhöre, noch nicht ganz zufrieden, weil da, ich sage mal, Folgeverordnungen noch nicht am Markt sind.
3: Ja, das ist zum Beispiel die sogenannte Grüngasquote, die da eingeführt werden soll, die sogenannte Biotreppe, da haben wir bestimmte Vorgaben, also beispielsweise bis 29 müssen wir einen 10% Anteil für diese Heizungsbetreiber zur Verfügung stellen können. Und das steigert sich dann bis zum Jahr 2040 auf 60%. Was momentan noch nicht klar ersichtlich ist, sind die Mengen vorhanden. Und dazu soll eben dieses Grüngasquotengesetz oder wie es auch immer dann heißt, auf den Weg gebracht werden. Details kennen wir da erst im Dezember diesen Jahres. Also müssen wir noch ein bisschen warten, bis da auch Klarheit herrscht. Das große Fragezeichen, bekommen wir die Mengen? Ob jetzt Biogas oder Wasserstoff?
2: Herr Kronthaler, jetzt mal unter uns. Ist das für einen, der im Neubaublock wohnt oder der so ein kleines Einfamilienhäuschen hat, ist das dann in Zukunft noch mit der Energie finanziell zu stemmen?
3: Also zur Bezahlbarkeit muss man zwei Betrachtungsweisen heranziehen. Das eine ist für den Privatmann, für den Kunden. Da gibt es Förderprogramme, die entsprechend auch angepasst worden sind. Das muss jeder Kunde für sich selbst mal durchrechnen. Aus unserer Sicht sind bestehende Förderprogramme vorhanden. Und da muss man, wie am Anfang schon erwähnt, immer schauen, wie ist die Wirtschaftlichkeit sowohl im privaten Bereich als auch im geschäftlichen, als Anlagenerrichterbereich. Es muss bezahlbar sein, das ist der große Anspruch, weil sonst können wir es nicht tun. Auch wenn es nicht wirtschaftlich ist, können wir sowas nicht umsetzen.
2: Na mal Hand aufs Herz, die weltpolitische Lage und die Wirtschaftspolitik in Deutschland zeigt ja momentan nicht in die richtige Richtung. Ihr privater Kommentar dazu würde mich schon mal interessieren.
3: Ja gut, es gibt viele Entwicklungen, die Stand heute negativ aussehen, da muss man einfach viel passieren, gerade Industrialisierung, Deindustrialisierung und so weiter. Die Themen kennen die Menschen alle und spüren sie auch. Meine persönliche Meinung, man muss gut und genau schauen, wo ich meine Investitionen hinstecke. Das ist das A und O. Und wie schon gesagt, wie es in 2, 3, 4, 5 Jahren ausschaut mit den Energiemärkten, das kann heute keiner versprechen. Siehe Iran-Konflikt, wie lange dauert der noch? Das sind so viele Unwägbarkeiten momentan im Markt auch. Es bleibt spannend, so würde ich das Schlusswort einmal ausführen.
2: Das nehme ich gerne mit. Vielen Dank fürs Gespräch und allen Mitarbeiterinnen und Mitarbeitern der Stadtwerke. Einen tollen Start in die Woche. Tschüss, Alexander Grundhaber.
3: Gleichfalls und tschüss, schöne gute Woche. Ade.

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1: Ich sitze hier in den Bauernhäusern bei Sonnenschein und Vogelgezwitscher mit dem Leiter des Theaterspielladens, mit dem Frank Grünert, und spreche darüber, dass das Stück Das Gasthaus an der Themse wieder zurückkehrt nach einem Jahr in die Bauernhäuser. Hallo Frank.
2: Hallo Lilo.
1: Ja, wie schafft man das eigentlich, eine Bühnenfassung zu entwickeln, die nicht nur an die Filme von Edgar Wallace erinnert, sondern seine eigene Handschrift trägt? Das ist ja gar nicht so einfach.
2: Ja, zunächst erst einmal dadurch, dass ich ganz gezielt nach einem Stück gesucht habe, was in das Ambiente des Hofes der Thüringer Bauernhäuser passt, wo die Thüringer Bauernhäuser als Kulisse eine Rolle spielen, also sprich auch diese wunderbare Scheune, die ja ein Stück weit auch an so einen Landgasthof, eine Gaststätte erinnert. Und dann hatten wir mit dem Wirtshaus im Spessart einen solchen Erfolg, dass ich auch nach einem Stücktitel gesucht habe, der bekannt ist. Und da bin ich auf Grimmi und auf Edgar Wallace gestoßen. Und in dieser Kombination dann tatsächlich auf das Gasthaus an der Themse. Und da lag eine Bühnenfassung vor, der ich viel abgewinnen konnte. Und da habe ich mich mit Chris Henkel zusammengesetzt. Und wir haben beide lange überlegt, wie wir aus dieser Bühnenfassung ein Stück entwickeln können, was unseren Ansprüchen und vor allem dem Spiel bei uns in den Thüringer Bauernhäusern gerecht wird. Und da haben wir tatsächlich Figuren hinzugeschrieben. Wir haben die Handlung verändert und angepasst. Und wir haben wirklich in sehr intensiver Vorarbeit dann eine Stückfassung entwickelt, mit der wir dann unser Ensemble begeistern konnten und dieses Stück in Szene setzen konnten, so wie es im letzten Jahr mit großem Erfolg im Hof der Thüringer Bauernhäuser gespielt wurde. Und das führte ja dazu, dass wir aufgrund dieser großen Resonanz es in diesem Jahr als Sommertheater wieder dort an diesem wunderbaren Ort im ältesten Freilichtmuseum Deutschlands aufführen.
1: Und hat sich an der Inszenierung was verändert im Laufe des Jahres? Weil das Team ja doch anders zusammengewachsen ist oder enger zusammengewachsen ist wieder in diesem Stück.
2: Das Team ist tatsächlich sehr eng zusammengewachsen. Wir haben ein wunderbares Ensemble. Das sind alles begabte Menschen unterschiedlicher Generationen. Und wir haben viel Spaß bei den Proben. Wir reden viel, wir probieren viel, verbringen auch so, wenn es sich anbietet, Zeit außerhalb der Proben miteinander. Und wir haben bei den Wiederaufnahmen natürlich in erster Linie darauf

0: zu den beiden ersten Wiederaufnahmevorstellungen war so, dass wir uns sagen können, ja, wir haben es wieder geschafft und hoffentlich gelingt es uns auch bei den 10 weiteren Vorstellungen bis zum 16. August immer samstags und sonntags, im Juli samstags und sonntags 20 Uhr, im August samstags 20 Uhr und sonntags 18 Uhr auch wieder das Publikum zu beeindrucken und den Nerv zu treffen.
1: Also ich denke, das Publikum wird auch diesmal wieder begeistert sein.
0: Es war es zumindest am Wochenende und ich hoffe, es wird auch dann so sein. Aber wir geben unser Bestes und ich glaube, die Kulisse der Thüringer Bauernhäuser trägt auch wunderbar zu dieser Atmosphäre bei. Die wunderbare Vorlage von Edgar Wolle selbst und dann eben auch die von uns gemeinsam entwickelte Spielfassung und die totale Spielfreude unseres Ensembles, die darf man nicht unterschätzen und auch die Arbeit derer, die hinter den Kulissen sind, die man ja gar nicht so sieht, in der Technik zum Beispiel oder die Musikkomposition und all die Menschen, die auch dazu beitragen, dass wir letztendlich auf der Bühne und im Licht des Erfolges stehen können.
1: Die auch sehr wichtig sind, das ist ja klar. Du spielst ja selber mehrere Rollen und wie bereitest du dich so darauf vor oder freust du dich auch wieder auf deine Rollen?
0: Ja, ich habe ja nicht nur die ganze Organisation zu koordinieren und mit meinem Team die ganzen Vorbereitungen und Dinge zu tun, die hinter den Kulissen wichtig sind, bis hin zur Öffentlichkeitsarbeit natürlich. Ich spiele selbst mit. Ich habe zusammen mit Chris Henkel die Inszenierung sozusagen zu verantworten und die Rollen, die ich spiele, den Arzt und den Wirt, der gleichzeitig ein Zuhälter ist und sich eigentlich nur als Wirt tankt, spiele ich ungeheuer gern, weil es sind zwei völlig verschiedene Charaktere und ich muss mich auch immer schnell umziehen hinter den Kulissen. Und ich muss sagen, wenn die Aufführung einmal beginnt, dann ist man voll auf das Spiel, auf die Rolle oder eben die Rollen fixiert und konzentriert sich und hat Freude am Spiel. Da schaltet man alles ab, was mit anderen Dingen zu tun hat. Trotzdem, das gebe ich zu und ich finde, das gehört auch irgendwie dazu, bin ich schon immer sehr aufgeregt vor den Vorstellungen, weil ich hoffe, dass ich selbst natürlich so gut wie möglich spiele und dass die ganze Aufführung in Gänze funktioniert, das Zusammenspiel mit dem Ensemble. Und ich kann nur sagen, dass das in diesem Jahr wieder bei den ersten beiden Aufführungen uns allen gemeinsam in wunderbarer Weise gelungen ist.
1: Ich glaube, es wird ja auch diesmal wieder gelingen. Wenn du den Satz vervollständigen müsstest, ein Theaterabend ist für mich perfekt, wenn
0: alle Menschen, die im Publikum sitzen, sich auf das einlassen, was wir tun und einen angenehmen, unterhaltsamen Abend hatten.
1: Dann danke ich dir ganz herzlich und wir sehen uns. Ich freue mich schon. Dankeschön.
0: Ich freue mich auch. Herzlich willkommen im Gasthaus an der Themse bis zum 16. August im Hof der Thüringer Bauernhäuser.
2: Über die Wiederaufnahme des Kriminalstückes »Das Gasthaus an der Themse« vom Theaterspielladen in Rudolstadt in den Bauernhäusern sprach ich mit dem Leiter des Theaterspielladens, Frank Rühnert. Ich bin Lilo Franke, Radio SRB.

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1: Auf folgenden Straßen des Landkreises Seifert-Rudolstadt ist in der kommenden Woche mit Behinderungen zu rechnen. Zunächst die Vollsperrungen. In Rudolstadt ist auf der B85 die Lengefeldstraße im Bereich ab Zweckburgstraße bis einschließlich an der Pörze noch bis Ende 2027 vollgesperrt. Eine Umleitung kann über die B88 Kirchhasel, Kufras, Neusitz und Großkochberg erfolgen. Die Bundesstraßen 85 und 88 sind auf der Ortsumfahrung Schwarzer Volkstedt in der Richtungsfahrbahn nach Rudolstadt vollgesperrt. Der Verkehr wird auf der Fahrbahn Richtung Saalfeld einstreifig gegenläufig geführt. Es ist mit Wartezeiten zu rechnen. In Saalfeld ist die B281 auf der Rudolstädter Straße im Bereich Siechenbach noch bis ca. Ende Oktober vollgesperrt. Eine Umleitung kann über die Ortsumfahrung Saalfeld, die Pößnecker Straße, die Bahnhofsstraße oder über das Stadtzentrum erfolgen. In Greifenthal ist die Gebersdorfer Straße noch bis Jahresende vollgesperrt. Eine Umleitung kann über Kalte Küche, Spechtsbrunnen, Piesau, die B281 und Lippelsdorf erfolgen. Die Ortsdurchfahrung Lothra ist noch bis Jahresende vollgesperrt. Eine Umleitung kann über Dorfeln bzw. Timmendorf erfolgen. In Katzhütte ist die Masserberger Straße bis ca. 7. August vollgesperrt. Eine Umleitung kann über Masserberg, Karlath, Neustadt am Rennweg, Hohe Tanne und Großbreitenbach nach Oelze erfolgen. Die Landstraße zwischen Unterweißbach und Oberweißbach ist noch bis Jahresende vollgesperrt. Eine Umleitung kann über Kursdorf, Mäusebach, Schwarzmühle und Mellenbach-Glasbach erfolgen. Und die Straße in der Ortslage Trognitz ist noch bis 14. August vollgesperrt. Die Sperrung betrifft die gesamte Kreuzung nach Altenbeuthen, Lothra und Neuenbeuthen. Eine Umfahrung kann weiträumig über Leutenberg und Dorfilm erfolgen. Aus den Nachbarlandkreisen und Stadtverwaltungen liegen folgende Meldungen vor. In Wurzbach ist die B90 am Ortsausgang Richtung Lehesten noch bis Jahresende vollgesperrt. Eine Umleitung kann über den Lichtentaner Bahnhof erfolgen. Trotz allem weiterhin eine gute Fahrt wünscht Ihnen Emma Hanisch und Sie hören Radio SRB.

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1: Es ist wirklich so, dass die Finnen es, wie in einem Dokumentarfilm gesagt wurde, die Finnen haben es geschafft, diese ganz große Leidenschaft, die großen Gefühle von Südamerika nach Norden zu bringen und da gnadenlos zu töten. Und was übrig bleibt, ist ein trauriges Schleichen im Moll, wo ein hoffnungsloses Liebespaar hoffnungslos nach Liebe sucht. Viel Spaß mit uns heute.

0: Musiku, die finnische Band, heute in den Bauernhäusern in Rudolstadt. Und ich spreche jetzt mit der Sängerin, mit der...
1: Laura Ryhänen heiße ich.
0: Und habe ich das richtig ausgesprochen? Usiku?
1: Ja, perfekt. Also wenn man zweimal U sieht am Anfang und Ende, die muss man auch lang sagen. Sonst verschwendet man ja die Buchstaben, wenn man die nie ausspricht. Also Usiku.
0: Und das heißt auf Deutsch Neumond. Und warum habt ihr diesen Namen gewählt und was verbindet diesen Namen mit der Musik?
1: Das ist eine richtig gute Frage, weil der Vollmond ist ein ganz typisches Thema in den Tangos. Und wir haben ja als Tango-Band angefangen damals vor 20 Jahren. Und wir haben gedacht, das wäre so zu traditionell, einfach Vollmond zu heißen. Und wir wollten ja etwas Neues bringen rein in die Musik, also deswegen der Neumond.
0: Ich habe schon mal reingehört in eure Musik, also es verbindet ja Lebensfreude und Melancholie. Ist das so typisch finnisch?
1: Ja, ich glaube, Melancholie ist immer das erste Wort, woran man denkt, wenn man über die finnische Musik oder finnische Mentalität spricht. Aber wir können auch anders und hoffentlich heute können wir das Publikum davon überzeugen, dass wir auch die lustige Seite haben.
0: Das denke ich auch. Und der finnische Tango, was ist besonders an dem finnischen Tango?
1: Die Themen sind sehr ähnlich, eigentlich natürlich überall in Tangos und auch mit Tango Argentino, Liebe natürlich. Aber wir haben was Besonderes in den Texten. Also die Texte sind sehr naturverbunden. Also man verbindet die Gefühle mit unterschiedlichen Wettererscheinungen. So Regen ist natürlich Tränen, Sonne, Happiness, Glück und so weiter. Also da sagt man vielleicht nicht so viel direkt, sondern eher über die Bildersprache. Und das finde ich ganz schön in den alten Tangos.
0: Und ihr seid ja gemischt, also ihr habt ja Musiker aus Finnland und aus Deutschland. Wie ist diese Mischung, passt das gut zusammen in der Zusammenarbeit? Wie äußert sich das in der Zusammenarbeit?
1: Sehr gut sogar, weil wir natürlich durch die nicht-finnische Musiker neue Farben bekommen, neue Farbe für die Lieder, neue Blickwinkel ist da. Und auch so machen wir was Eigenes daraus. Also wenn wir jetzt einfach kopieren würden, was die anderen schon gemacht haben vor 60, 70, 80 Jahren, wäre es natürlich nicht so interessant. Aber wenn man Musiker und Freunde dabei hat, die einfach etwas Neues uns geben und etwas neu interpretieren, weil sie auch die Texte nicht alles kennen natürlich und verstehen. Deswegen kommt eine schöne Kombination.
0: Und wer schreibt die Texte bei euch?
1: Die sind die alte Lieder, viele. Also die meisten am Anfang waren alte Tanzlieder oder Tango-Musik auch. Und jetzt langsam sind da mehr und mehr eigene Stücke da. Und wir sind da, natürlich die Texte kommen von uns zwei Finnen in der Band, aber sonst aus den Arrangements und so machen wir schon zusammen.
0: Wie habt ihr euch gefunden überhaupt? Ihr seid ja wie viel?
1: Wir sind fünf Leute. Drei von uns, oder zwei, ich und der Akkordeonist, wir spielen schon sehr, sehr lange zusammen. Und die anderen kamen dann immer Schritt für Schritt dazu. Wir kommen aus Süddeutschland und da kennt man ja dann natürlich irgendwann dann die passenden Leute auch.
0: Welche Instrumente habt ihr dabei?
1: Ganz traditionell, was für diese Musik sehr gut passt, ist Geige, Akkordeon, Gitarre, also akustische Gitarre und Kontrabass. Und heutzutage haben viele auch dann Schlagzeug noch dazu. Wir haben uns dagegen entschieden. Wir bleiben so.
0: Das ist sehr gut.
1: Ja.
0: Finde ich gut, dass er so bleibt.
1: Ja, danke.
0: Ich bin schon sehr gespannt. Und wenn er jetzt für Rudolstadt, ihr wart noch nie in Rudolstadt, hast du gesagt.
1: Nein, noch nicht.
0: Aber wenn ihr jetzt einen Tango-Titel für Rudolstadt schreiben würdet, welchen Titel? Oder welchen Titel würdet ihr denn geben?
1: Das müsste bestimmt etwas mit der Natur oder mit den Wäldern zu tun haben. Wir haben die Wälder unterwegs sehr bewundert und haben gesagt, dass das auf keinen Fall fehlen dürfte.
0: Ja.
1: Weil das ist so eine Verbindung auch zu uns, auf jeden Fall.
0: Und wie gefällt euch Rudolstadt?
1: Sehr, sehr schön. Wir haben ja noch nicht viel gesehen, aber bis jetzt könnte eine Ortschaft irgendwo in Ostfinnland sein.
0: Und bleibt ihr noch ein bisschen in Rudolstadt, oder?
1: Leider morgen weiter. Dann wieder am Sonntag anderswo spielen, aber vielleicht kommen wir dann bald wieder.
0: Schade, das hoffe ich doch, dass ihr bald wiederkommt. Ich freue mich schon drauf.
1: Ja.
0: Dann vielen Dank und wir sehen uns und wir hören uns auf alle Fälle dann.
1: Das war's, danke.

Sikku, eine finnische Band in den Bauernhäusern in Rudolstadt. Ein Abend voller Melancholie, Lebensfreude und mitreißender Tanzrhythmen. Das Publikum war begeistert und alle sind mit guter Laune und einem Lächeln im Gesicht nach Hause gegangen. Ich hatte die Gelegenheit, vor Beginn des Konzertes mit der Frontfrau Laura zu sprechen. Lilo Franke, Radio SRB.

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2: Im Studio Gisela Hoff. Israel hat nach der von US-Präsident Trump verkündeten Einigung zur Entwaffnung im Gazastreifen Sicherheitsbedenken angemeldet. Die Regierung in Jerusalem teilte den USA mit, dass die Hamas nach Einschätzung der Geheimdienste weiter versuchen könnte, ihre militärischen Strukturen auszubauen. Deshalb zweifelt Israel daran, dass die Vereinbarung tatsächlich zu einer vollständigen Abrüstung führt. Nach dem Tod einer 46-jährigen Frau in Euskirchen ermittelt eine Mordkommission wegen des Verdachts eines Tötungsdelikts. Tatverdächtig ist der 45 Jahre alte Lebensgefährte der Frau. Nach bisherigen Erkenntnissen soll er sie in einer Wohnung mit einem Messer angegriffen und sich anschließend selbst verletzt haben. Einsatzkräfte fanden beide Personen schwer verletzt bzw. leblos vor. Die Frau starb noch am Tatort, der Mann wurde in ein Krankenhaus gebracht und vorläufig festgenommen. Die Arbeitslosenzahlen sind im Juli wieder über die 3-Millionen-Marke gestiegen. Gleichzeitig gibt es aber weiterhin freie Stellen, die nicht besetzt worden sind. Dazu auch der Arbeitsmarktforscher Enzo Weber auf Welt.
3: Und da haben wir seit Jahren gesehen, der Ausbildungsmarkt ist immer weiter ausgetrocknet. Also es gab über Jahre immer weniger Bewerbende. Aber in der letzten Zeit unter dem Druck der Wirtschaftskrise jetzt auch weniger Stellen. Dementsprechend hat man wirklich auf beiden Seiten Umwälzungen und die Kunst ist, wirklich beide Seiten gut zusammenzubringen. Eine gute Berufsberatung, damit die richtigen jungen Leute mit den richtigen Stärken auf die richtigen Stellen kommen. Da brauchen wir nicht über einen Kamm zu scheren, sondern es geht wirklich darum, ins Individuelle reinzugehen.
2: In Sachsen-Anhalt erhalten die Wahlberechtigten derzeit ihre Unterlagen für die Landtagswahl am 6. September. In Magdeburg werden in den kommenden 2 Wochen rund 180.000 Benachrichtigungen versendet. Wer am Wahltag nicht ins Wahllokal kommen kann, kann ab dem 17. August Briefwahlunterlagen beantragen. Landesweit sind rund 1,7 Millionen Menschen zur Wahl aufgerufen.

0: Sternengucke im SRB. Die Sprache der Sterne ist die Sprache der Seele. Mein heutiger Studiogast ist wieder einmal Wolfgang Letsch. Er ist einer der Betreuer der Sternwarte im Jugend- und Stadtteilzentrum Gondorf-Saalfeld. Im Monat August gibt es 2 spannende Himmelsereignisse zu beobachten. Aber bevor Sie darauf genauer eingehen, was gibt es denn sonst noch zu sehen?
1: Der Nachthimmel wird wie schon im Juli von den Sternen des Sommerdreiecks Deneb im Schwan, Vega in der Leier und Altair im Adler bestimmt. Diese 3 sind in südlicher Richtung halb hoch und über dem Horizont zu sehen. Deneb steht fast im Zenit. Venus vertritt unsere Planeten am Abendhimmel. Merkur und Mars sind am Morgenhimmel sichtbar. In der 2. Monatshälfte gesellt sich der Jupiter dazu. Saturn ist fast die ganze Nacht sichtbar. Am 3. August gegen Mitternacht und am 30. August etwa eine Stunde früher begegnen sich der abnehmende Mond und Saturn in etwa 5 Grad Entfernung, wobei Saturn leicht rechts bzw. links unterhalb zu sehen ist. Darüber hinaus ist der August der Monat der Perisiden. In der Nacht vom 12. zum 13. August ist der Höhepunkt dieses Meteoritenstroms im Nordwesten zu sehen. Vielleicht erhaschen Sie einige Sternschnuppen.
0: Nun, das war das Himmelstelegramm. Aber was ist nun mit den besonderen Ereignissen?
1: Der August zeigt uns auf der Himmelsbühne 2 Finsternisse. Eine Sonnenfinsternis und eine Mondfinsternis. Beide sind bei uns aber nur partiell, das heißt teilweise zu sehen.
0: Nun, was bedeutet denn eigentlich eine Finsternis im astronomischen Sinn?
1: Bei einer Finsternis wird der Mond oder die Sonne durch den Neumond oder die Erde bedeckt.
0: Können Sie das noch etwas genauer erklären?
1: Ich versuche es zunächst mit der Sonnenfinsternis. Die Mondfinsternis hebe ich mir für die nächste Sendung auf. Bitte stellen Sie sich mit mir die Bewegung des Mondes um die Erde und die Bewegung dieser beiden um die Sonne vor. Jetzt ziehen wir eine Sichtlinie zwischen der Erde und der Sonne. Wenn der Mond auf seiner monatlichen Reise um die Erde diese Linie kreuzt, blockiert er das Sonnenlicht und wirft einen Schatten auf die Erde. Von der Erde aus schiebt sich die Mondscheibe vor die Sonnenscheibe. Es kommt zu einer Sonnenfinsternis.
0: Der Mond umkreist einmal im Monat die Erde. Da müssen wir doch eigentlich auch monatlich eine Sonnenfinsternis erleben.
1: Das könnte man annehmen. Aber die Bahn des Mondes ist leicht zur Erdbahn geneigt. Dadurch verfehlt der Schatten, den der Mond wirft, die Erde. Selbst wenn er aber trifft, passiert das irgendwo auf unserem Globus, aber nicht unbedingt an unserem Standort. Deshalb treten Sonnenfinsternisse an einem bestimmten Ort, also beispielsweise bei uns, nur sehr selten auf.
0: Nun, wenn ich mich recht erinnere, ist Sonnenfinsternis nicht gleich Sonnenfinsternis. Ist das so? Und können Sie das auch erklären?
1: Sie erinnern sich da richtig. Irgendwann haben Sie schon einmal gehört, dass wenn Licht auf einen lichtundurchlässigen Körper trifft, dieses vollständig abgeblockt wird. Es entsteht ein Kernschatten. Wenn der Kernschatten, den die Sonne wirft, genau den Beobachtungsort trifft, erscheint die Sonne von der Mondscheibe total bedeckt. Es kommt zu einer totalen Mondfinsternis. Erscheint die Mondscheibe etwas kleiner als die Sonnenscheibe, bleibt diese als heller Ring übrig. Es entsteht eine ringförmige Sonnenfinsternis. Bedeckt nur ein Stückchen Mond die Sonne, spürt man keine Schwächung des Sonnenlichts. Allerdings ist das bedeckte Stück der Sonne abgedunkelt sichtbar. Es handelt sich dann um eine partielle Sonnenfinsternis.
0: Und was können wir nun im August sehen?
1: Ja, am 12. August ist bei uns eine partielle Sonnenfinsternis sichtbar. An diesem Tag trifft der Kernschatten des Mondes auf die Erde. Da sich diese dreht, rauscht dieser Schattenpunkt in einem schmalen Streifen über die Erde. Dieser Schattenpfad verläuft an diesen Tagen zwischen Reykjavik bis zu den Balearen. Wir befinden uns im Halbschatten und sehen deshalb die Sonnenfinsternis nur partiell.
0: Und wie und wo kann ich die Finsternis beobachten?
1: Eigentlich braucht man keinen besonderen Beobachtungsort. Auch ein Teleskop ist nicht unbedingt notwendig. Schon beim Blick durch eine spezielle Sonnenfinsternisbrille ist die Erscheinung beeindruckend. Beachten Sie bitte, dass eine normale Sonnenbrille oder eine rußgeschwärzte Brille oder Glasplatte nicht geeignet sind. Auch andere improvisierte Filter sind nicht geeignet und gefährden die Augen.
0: Und wo bekommt man so eine Brille?
1: Bei Optikern oder im Astronomiefachhandel im Internet kann man solche Brillen erhalten. Achten Sie unbedingt auf die CE-Kennzeichnung und die ISO-Zertifizierung. Benutzen Sie auch keine Brille, deren Filterfolie beschädigt ist, auch wenn der Schaden noch so klein ist. Das Beste ist, Sie und alle Interessierten kommen in die Sternwarte nach Gondorf. Hier können wir den Besuchern alle notwendigen Sehhilfen zur Verfügung stellen.
0: Also ist die Sternwarte an diesem Tag geöffnet?
1: Ja, wir beteiligen uns an der bundesweiten Aktion Lange Nacht Astronomie, die von der Sternwarte in Berlin getragen wird. Hier können über den Begriff Lange Nacht Astronomie dort die entsprechende Website erreichen. Im Rahmen dieser Veranstaltung kann die Sonne beobachtet werden. Wir bieten kleine Vorträge zur Erklärung der Finsternis. Es gibt wieder eine kleine Ausstellung zur Sternwarte und Möglichkeiten, selbst aktiv zu werden.
0: Und wie wird der Abend verlaufen?
1: Wir öffnen um 17 Uhr. Die Finsternis beginnt 19.18 Uhr und endet 20.40 Uhr. Die maximale Bedeckung der Sonne wird 20.12 Uhr sein.
0: Ja, und was ist nun bei schlechtem Wetter?
1: Die Sternwarte ist auf jeden Fall geöffnet. Da wir uns an der Langen Nacht der Astronomie beteiligen, können wir die Livestream-Angebote anderer astronomischer Einrichtungen nutzen und so die Finsternis allerdings an einem anderen Ort zeigen.
0: Also, liebe Zuhörerinnen und Zuhörer, kommen Sie am 12. August in die Sternwarte ins Stadtteilzentrum Gondorf. Hier finden Sie alles, was Sie für die sichere Beobachtung der Sonnenfinsternis brauchen. Und vergessen Sie nicht, niemals mit ungeschützten Augen die Sonne beobachten. Ohne Augenschutz besteht die Gefahr von schwersten Verletzungen des Auges bis zum Verlust des Augenlichts. Vielen Dank, Herr Leetsch.
1: Bitte.
0: Einen wolkenlosen Abend- und Nachthimmel im Monat August wünschen Ihnen wie immer Wolfgang und Karin, Radio SRB.

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1: Mit Kommentaren zum Niedrigwasser im Rhein, zum Umgang der EU mit dem Migrantenansturm auf Ceuta und zur Debatte um die Abschaffung der abschlagsfreien Rente nach 45 Beitragsjahren. Dazu ist in der Volksstimme aus Magdeburg zu lesen: Die Kanzlerkapriolen beim Regierungsumbau sind noch nicht verwunden, da drohen die Provinzfürsten, die Rentenreform zu sprengen. Die Union, in der es zwischen Berlin und den Ländern ohnehin knirscht, steht vor den Ostlandtagswahlen als heillos zerstrittene Truppe da. Die SPD steht daneben und staunt. Die Rente mit 63 schien erledigt. Nun könnte sie durch die Hintertür wiederbelebt werden, ausgerechnet von der Union, hebt die Volksstimme hervor. Die Nürnberger Nachrichten gehen auf die Haltung der Sozialdemokraten ein. Dass nun die SPD das Einknicken der Ost-CDU begrüßt und ebenfalls den Erhalt der von ihr erfundenen Rente mit 63 ins Auge fasst, ist symptomatisch für den Wankelmut der Partei. So gefährdet die Koalition ihr wichtigstes Reformprojekt und den letzten Rest an Vertrauen. Rettet die Rentenreform, titelt der Tagesspiegel aus Berlin und schreibt: Bärbel Baas demonstriert in diesen Tagen das Unglück ihrer Doppelrolle. Als Arbeitsministerin warnt sie vor Rosinenpickerei, als SPD-Chefin zeigt sie sich offen für die Rosinenpickerei der CDU-Ministerpräsidenten. Das ist wenig überzeugend. Und der Kanzler? Nun steht Merz auch noch wegen seines wichtigsten Reformprojektes unter Druck. Dabei haben er und die Anhänger der Reformvorschläge ja völlig recht. Die Rente nicht zu reformieren wäre am Ende die teuerste und schlechteste aller Möglichkeiten, notiert der Tagesspiegel. Die Süddeutsche Zeitung sieht das ähnlich. Die Empfehlungen der Rentenkommission für die Reform greifen ineinander und das Auslaufen der Frühverrentungen ist ein zentrales Element des Pakets. Diese Regelung kostet bisher jedes Jahr fast 10 Milliarden Euro und ohne diese Einsparung wird eine nachhaltige Rentenreform nicht gelingen. Mit ihrer Forderung riskieren die Ostministerpräsidenten ein Scheitern der Reform. Das aber würde alles nur schlechter machen, für die Beschäftigten, für die Unternehmen, für die Rentner, auch in Ostdeutschland. Es wäre eine weitere Reform, die im Streit untergeht. Davon aber haben die Wähler seit Jahren genug. Ein Scheitern dieser Reform wird sie nicht in die politische Mitte zurückholen. Im Gegenteil, warnt die Süddeutsche Zeitung. Das Handelsblatt unterstreicht: Will der Kanzler seine Autorität bewahren, muss er den Widerstand brechen. Denn wenn die Koalition das Gesamtpaket an dieser Stelle aufschnürt, fällt es auseinander wie ein schlechtes Soufflé. Dann nämlich ist abzusehen, dass auch andere Bestandteile der Reform attackiert werden. Das Redaktionsnetzwerk Deutschland ist zuversichtlich, dass es eine Lösung geben kann. Die Rentenkommission empfiehlt die Abschaffung der sogenannten Rente mit 63, die inzwischen eher eine Rente mit fast 65 ist, zum frühestmöglichen Zeitpunkt und plädiert für Härtefallregeln. Beides muss im Gesetz, das gerade erst erarbeitet wird, noch präzisiert werden. Genau da setzen etwa die Ministerpräsidenten von Sachsen, Sachsen-Anhalt und Thüringen an, die nicht einfach Nein sagen zu den Regierungsplänen, sondern nachvollziehbarerweise Übergangsfristen fordern, die ostdeutsche Erwerbsbiografien berücksichtigen. Andere, wie Saarlands SPD-Regierungschefin Rehlinger, fordern Vertrauensschutz. Das ist kein Aufknüpfen des Pakets, sondern das berechtigte Ringen um die Ausgestaltung seiner Inhalte. Es geht nun für alle Seiten, sich nicht als Gegner zu begreifen, sondern als Team, rät das Redaktionsnetzwerk Deutschland. Die Neue Osnabrücker Zeitung verweist darauf, dass in Ost und West Menschen jahrzehntelang fleißig gearbeitet hätten. Zur Wahrheit gehört aber auch: Häufig sind es nicht die körperlich besonders Belasteten, die früher abschlagsfrei in Rente gehen, denn sie kommen meist gar nicht auf 45 Versicherungsjahre. Laut DIW gehen vor allem diejenigen früher in Rente, die in Berufen mit vergleichsweise geringer körperlicher Belastung tätig waren. Kommt das Ende der Rente mit 63, braucht es zum einen Härtefallregelungen, etwa für jahrelange Schichtarbeiter, und zum anderen einen verlässlichen Vertrauensschutz. Als Richtwert gelten mindestens 5 Jahre. Denn wer kurz vor dem Renteneintritt steht, darf nicht nachträglich für politische Kurswechsel bestraft werden, findet die Neue Osnabrücker Zeitung. Die Rheinische Post aus Düsseldorf befasst sich mit der Klimapolitik der Bundesregierung. Die schwarz-rote Bundesregierung nimmt den Klimawandel immer noch nicht ernst genug. Sie weicht Klimaschutzmaßnahmen auf und verweist dabei auf Sparzwänge oder die Dringlichkeit von wirtschaftsfreundlicherer Politik. Es ist reichlich absurd, dass Klimaschutzvorgaben im Heizungsgesetz, beim Bauen oder in anderen Sektoren abgeschwächt oder hinausgezögert werden, obwohl nun in Europa verheerende Waldbrände toben und große Flüsse noch nie so wenig Wasser führten wie in diesem Sommer. Mit schlimmen Folgen für die Menschen, die Natur und eben auch die Wirtschaft. Dass am Donnerstag der neue Verkehrsminister Bilger zu einer Niedrigwasserkonferenz in Bonn einlädt, mitten in der parlamentarischen Sommerpause, mag die Dringlichkeit verdeutlichen, reicht aber natürlich lange nicht aus. Und die nächste Hitzewelle rollt bereits heran, gibt die Rheinische Post zu bedenken. Der Kölner Stadtanzeiger fragt: Warum sollte sich der neue Bundesverkehrsminister Bilger für die Binnenschifffahrt im Industrieland NRW ins Zeug legen, wenn nicht einmal die Landesregierung mit einer Stimme spricht? Gemeinsam mit Rheinland-Pfalz, Baden-Württemberg und Hessen werde er dem Bund im September beim Ausbau des Rheins schon Beine machen, kündigte NRW-Verkehrsminister Krischer an. Der Umweltminister in ihm war da zuletzt anderer Meinung. Man müsse die Schiffe dem Rhein anpassen, nicht umgekehrt, so sein Credo in der letzten Dürreperiode 2022. Diese Auffassung vertritt die NRW-Wirtschaftsministerin Neubauer bis heute. Angesichts dieser Widersprüche scheint es gut möglich, dass auch der neue Verkehrsminister in Berlin keine Veranlassung sieht, frisches Geld nach NRW zu pumpen. Soweit der Kölner Stadtanzeiger. Nach dem Ansturm auf die spanische Exklave Ceuta heißt es im Magazin Cicero zur Migrationspolitik der EU: Selbst wenn ein Großteil der Migranten Ceuta wieder verlassen hat, ist deshalb nicht alles wieder gut. Die Europäische Union hat einmal mehr bewiesen, dass sie einer originären Aufgabe nicht gerecht wird, dem Außengrenzschutz. Und nicht nur die Menschen der spanischen 80.000 Seelenexklave dürften das Vertrauen in den EU-Grenzschutz jetzt endgültig verloren haben. Das Fazit der Tageszeitung Taz lautet: Die EU besteht den Test der Solidarität nicht und übt sich derzeit erfolgreich im Schreddern ihres gemeinsamen Bündnisses. Anstatt das zerbrechliche Gefüge der Europäischen Union zu schützen und sich solidarisch mit Spanien und dessen Regierungschef Sanchez zu zeigen, folgten Brandbriefe und sogar Forderungen, Spanien aus dem Schengen-Abkommen auszuschließen. Kaum ein Wort über die vielen Toten oder gar die Gründe, warum Menschen solchen Aufrufen folgen, hält die Taz fest. Die Frankfurter Allgemeine Zeitung schreibt mit Blick auf die heutige Sondersitzung der EU-Innenminister: Es ist richtig, dass sie darüber reden, wie die Außengrenzen der Union besser geschützt werden können. Was auch immer man an der Migrationspolitik der spanischen Regierung kritisieren mag, sie hat recht, wenn sie sich gegen Reaktionen wie die Italiens verwahrt. Rom hat wegen des Geschehens das Schengen-Abkommen gegenüber Spanien vorübergehend ausgesetzt. Eine stichhaltige Begründung dafür gab es nicht, denn das Geschehen in Ceuta hatte keine Auswirkungen auf Italien. Diese Art von populistischen Kurzschlussreaktionen schürt nur Misstrauen unter den EU-Mitgliedern und erschwert die notwendige sachliche Debatte. Und mit diesem Zitat aus der FAZ endet die Presseschau. Die Redaktion hatte Sonja Helmke, Sprecherin war Ildiko Filius.

0: Gottesdienste im Monat August.
1: Herzliche Einladung.
0: Am Samstag, dem 8. August, kann man einen Gottesdienst besuchen in Röblitz ab 17 Uhr mit Lektor Oswald.
1: Sonntag, 9. August, auch wieder ein gemeinsamer Gottesdienst um 10 Uhr, Sommergottesdienst in der Marienkirche in Gorndorf. Außerdem gibt es eine herzliche Einladung zum Albert-Schweitzer Gemeindeabend. Wir haben seit geraumer Zeit hier in der Johanneskirche auf der Marktseite eine Albert-Schweitzer Ausstellung. Die ist von unserer Partnergemeinde aus Augsburg gekommen. Und da gibt es einen Augsburger Freundeskreis Albert-Schweitzer. Und die Frau Gabriele Richter aus Augsburg wird über den Theologen, Organisten und Entwicklungshelfer und Arzt Albert Schweitzer einen Vortrag halten am Hohen Ufer 8. Dienstag, 11. August, 18 Uhr im Gemeindehaus am Hohen Ufer 8. Am Samstag, 15. August, 9 und 11 Uhr Gottesdienste zur Schuleinführung an der Johannesschule in der Johanneskirche. Pfarrerin Weigel hält das.
0: Eingeladen sind Sie auch am Samstag, dem 15. August, nach Oberwelmborn um 17 Uhr. Hier hält Pfarrer Spaßbrot eine musikalische Andacht zu Maria Himmelfahrt.
1: Sonntag, 16. August, 19.30 Uhr, Gottesdienst in St. Johannes. Pfarrer Spaßbrot wird den halten. Um 10 Uhr Gottesdienst in der Gertrudiskirche in Graba. Lektor Henn wird diesen Gottesdienst halten. Des Weiteren in Gorndorf in der Marienkirche um 10 Uhr Gottesdienst. Pfarrerin Weigel wird diesen gestalten und halten.
0: Am Samstag, dem 22. August, sind Sie eingeladen in die Friedenskirche Aue am Berg. Dort hält Pastorin im Ruhestand Schubert um 17 Uhr einen Gottesdienst.
1: Sonntag, 23. August, 19.30 Uhr Familiengottesdienst zum Schulanfang. Pfarrer Spaßbrot und das Kindergottesdienst-Team werden diesen Gottesdienst als Familiengottesdienst halten. Am 23. August, 10 Uhr Gottesdienst in Gorndorf mit dem Lektoren Keck. In Röblitz wird es am Sonntag, den 23. August um 14 Uhr einen Gottesdienst zum Schulanfang mit Pfarrer Spaßbrot geben.
0: Und am Samstag, dem 29. August, sind Sie 17 Uhr in die Röblitzer Kirche eingeladen. Dort hält Pfarrer Spaßbrot den Gottesdienst ab.
1: Sonntag, 30. August, 9.30 Uhr Gottesdienst in der Johanneskirche in Saalfeld. Diesmal wird die Pastorin im Ruhestand Seifert diesen Gottesdienst halten. Musik gibt es von der Mädelsgruppe Lumis. Sehr hörenswert, kommen Sie hin. Des Weiteren am Sonntag, 30. August, 10 Uhr Gottesdienst in Graba in der Gertrudiskirche mit Pfarrer Spaßbrot. In Gorndorf in der Marienkirche 10 Uhr Gottesdienst mit dem Lektor Oswald.
0: Außerdem sind Sie eingeladen zum ökumenischen Friedensgebet. Immer freitags 18 Uhr in die Johanneskirche. Dies gilt ab 28. August. Gottesdienste finden auch in der Thüringen-Klinik statt. Jeden Donnerstag, 19 Uhr.

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1: Heute ganz entspannt. Bei sommerlichen über 30 Grad Celsius sitze ich mit Sibylla unter einem. Was ist das überhaupt für ein Baum?
2: Ich würde sagen Esche.
1: Eine Esche, eine riesengroße Esche. Und die steht hier auf der Babywiese.
2: Auf der Babywiese, am Ortsausgang von Bad Langenburg in Richtung Schwarzburg.
1: Und ganz leise hören wir das Rauschen vom Chrysopraswehr. Und jetzt machen wir mal die Veranstaltung für August, Sibylla, oder?
2: Ja, ich würde sagen, das tun wir. August weiß jeder, ist natürlich ein fester Termin, jedes Jahr in Bad Blankenburg. Und das eigentlich seit 130 Jahren, die Allianz-Konferenz. Ja, viele fragen mich immer noch bei meinen Stadtführungen Allianz, ist das die Versicherung? Ja. Und deshalb ganz kurz für alle Hörer, was ist das Allianz-Treffen eigentlich? Anna von Wehling, 1886 nach Bad Blankenburg gezogen in die Villa Greifenstein, hat damals diese Villa umgebaut als Allianzhaus und hat sich überlegt, Christen und engagierte Menschen der Kirche doch mal einzuladen, einfach zu eintreffen. Und das vor 130 Jahren, Karin. Mhm. Und es kam niemand. Es kamen nur 5, 6, 7 Mann. Und Anna war eigentlich sehr, sehr traurig und dachte, Mensch, warum kommen die nicht? Du hast doch so viele Leute. Und durch ihre Tätigkeit als Schriftstellerin war sie auch sehr bekannt. Und dann hat sie den Fehler gefunden. Sie hat es im Herbst gemacht, gerade wo Erntezeit war.
1: Und da war natürlich dann was anderes.
2: Da waren die Menschen auf den Feldern. Bei Langenburg war ein kleines Ackerbaustädtchen zu dieser Zeit. Und dann hat sie das Ganze in den Sommer verlegt. Und siehe da, mittlerweile ist es zu einer festen Größe geworden. Hat die DDR-Zeit überstanden mit allen Querulein. Man hat immer mit scharfem Auge drauf geschaut. Aber es ist immer noch wunderbar. Und Allianz-Konferenz natürlich, das heißt Bibelarbeit, das heißt Seminare, das heißt Workshops. Das heißt einfach, dass sich Menschen treffen und miteinander reden über ihre Arbeit in der Kirche, in ihren ganzen Beschäftigungen, die sie haben. Und das ist sehr, sehr interessant.
1: Und du weißt das, weil du mit vor Ort bist?
2: Ich bin immer mit vor Ort, hauptsächlich mit als Berichterstatter, aber natürlich auch viele Jahre immer alles mit Argusauge mitgeschaut, was so los ist. Interessante Konzerte, man lernt auch interessante Menschen kennen und für Bad Blankenburg natürlich auch ein Gewinn. Ja, denn es kommen richtig, richtig viele Leute in unsere Stadt, das muss man einfach sagen. Zimmerauslastung, man muss es auch von dieser Seite sehen. Und dieses Jahr haben wir neben einem großen Familiengottesdienst auch ein wunderbares Musical im Angebot.
1: Ja, und da habe ich gelesen, da werden immer Chöre vor Ort mit auf die Bühne gestellt sozusagen, dass die sich daran beteiligen. Ist das diesmal genauso?
2: Ja, also es gab ja von diesem Musical Paul und Greta schon über 35.000 Zuschauer überall in ganz Deutschland. Und es sind 4.500 Sänger und Sängerinnen damit auf der Bühne zugange, Streicher und andere Instrumente aus der Region und natürlich auch die mitkommen. Und es soll richtig, richtig groß dort zweimal in der Stadthalle in Bad Blankenburg vorgeführt werden auf der Bühne.
1: Wie viele Menschen passen in die Stadthalle Bad Blankenburg?
2: Ich denke, man wird für 1.000 Mann bestuhlen. So ist jetzt mal mein Gefühl heraus. Das Musical geht ja 2 Stunden. Die Termine sind einmal am 8.8., das ist der Samstag, um 19 Uhr, also eine Spätvorstellung. Und dann nochmal am 9.8. um 17 Uhr. Da ist das vielleicht dann auch was für die Kinder. Denn das Musical ist angedacht für 0 bis 99.
1: Das wird garantiert interessant, denn es geht um was in dem Musical?
2: Ja, es geht um Paul und Margarete Schneider. Der Paul Schneider war Prediger in Buchenwald. Wenn man Buchenwald hört, da weiß man natürlich, um was es geht und was die Zeit damals alles beinhaltet hat. Und ich glaube auch, dass gerade die Menschen aus der Kirche ganz aktiv waren dort und ganz viel mit geleistet haben. Und darüber geht dieses Musical. Man arbeitet also die Zeit nochmal auf. Ja. Und Paul und Margarete stehen, denke ich mal, dann auch als Titelfiguren damit auf der Bühne und werden zeigen, was da alles passiert ist in dieser grausamen Zeit, die wir nicht vergessen dürfen.
1: Genau so ist es. Das wäre also die Veranstaltung im Allianzhaus und speziell diese 2 Musical-Aufführungen in der Stadthalle Bad Blankenburg.
2: Ja. Natürlich, das andere findet im Allianzhaus statt. Mhm. Allianzhaus ist ja auch eine feste Größe in unserer Stadt. Wunderbares Café, das muss man auch immer wieder loben an dieser Stelle. Eine tolle Konferenzhalle.
1: Wie kommt man da hin? Zu Fuß oder?
2: Nein, man fährt die B88 an der Stadtmühlenbäckerei vorbei. Von Rudolstadt kommt im Moment natürlich alles etwas schwierig mit den ganzen Umleitungen, aber da gehen wir lieber nicht im Detail drauf ein. Man macht jetzt eine kleine Weltreise im Landkreis, aber die B88 lang und dann einfach oben abbiegen in der Kurve Und es ist ausgeschildert. Das Allianzhaus ist ausgeschildert, aber man kann sich natürlich auf den Marktplatz stellen und läuft dann am Haus über den Keller hoch, am Fröbelmuseum.
1: Ja.
2: Das ist natürlich auch nicht schlecht. Oder noch ein bisschen weiter unten an der Stadthalle und läuft nochmal die Stadt hoch. Mhm. An der oberen Stadtmauer vorbei hat man gleich noch eine kleine Wanderung. Mhm. Also der Wege ins Allianzhaus gibt es gar viele.
1: So ist es. Und wir hoffen, dass viele diesen Weg nutzen und sich die Veranstaltungen anschauen, zuhören, diskutieren, wieder offener miteinander umgehen.
2: Auf alle Fälle. Und vor allen Dingen, man trifft ja Leute von überall her. Das ist immer das Spektakuläre. Und auch aller Altersgruppen. Also es ist jetzt nicht, dass man sagt, es sind nur Ältere. Nein, das sind ganz viele junge Leute auch. Und natürlich, wenn man sagt, Allianz und Kirche, dann sind Namen wie Susanne Schmell, wie Georg Jahn, unser Pfarrer Manuel Kaiser, natürlich auch Michael Papst mit dem Kirchbauverein und die ganzen engagierten Leute in unserer Stadt aus Kirchenkreisen, die schon im Vorfeld ganz viel organisieren müssen mit ihren Familien. Es geht los bei den Quartieren, es geht los bei allen organisatorischen Sachen, gemeinsam mit dem Herrn Stanoschek aus der Stadthalle, der natürlich da auch mit dabei ist. Also es sind viele Leute am Machen und da bedanken wir uns schon mal hier im Vorfeld. 130 Jahre, so eine Veranstaltung zu wuppen, ist eine Hausnummer. Und ich sage einfach mal, ich wünsche der Veranstaltung Gottes Segen. Ganz viele tolle Begegnungen mit tollen Menschen. Und kann nur sagen, wer noch nicht dort war, kommen Sie mal hoch vom 5. bis 8. August. Wenn nicht, Sie haben was verpasst.
1: Das waren wieder Sibylle und Karin für die Hörer von Radio SRB.

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2: Sehr gerne unterhalte ich mich mit dem Alexander Kronthaler, der ist nämlich Geschäftsführer der Stadtwerke Saalfeld. Guten Morgen.
3: Guten Morgen, hallo.
2: Wir hatten bis vor kurzer Zeit vom Habeck das Gebäudeenergiegesetz, jetzt ist ein neues Gesetz in Kraft.
3: Ja, wir haben seit dem 10.7. das sogenannte Gebäudemodernisierungsgesetz. Es ist verabschiedet worden, ist durch Bundesrat, Bundestag gegangen und ich nenne es mal so, das ist ein Teil der Energiewendegesetze. Da haben wir jetzt einigermaßen Klarheit, was da passiert. Der wichtigste Punkt ist eigentlich der Wegfall der 65% Pflicht, die ja ganz groß im Gespräch war bei der ersten Fassung. Also das ist jetzt raus. Der Kunde ist flexibel, er kann einbauen, was er will.
2: Aber wir diskutieren ja nicht, dass wir uns irgendwann mal tatsächlich auf Bioenergie festlegen müssen.
3: Nö, also das steht nach wie vor fest. Bis 2045 müssen wir CO2-frei sein. Und das ist jetzt die große Kunst, zu sagen, in welche Richtung geht's denn? Und da spielt aus meiner Sicht ganz wichtiger Punkt die kommunale Wärmeplanung eine wesentliche Rolle. Da sind wir momentan dran. Die soll, ich sag mal, Anfang nächsten Jahres fertiggestellt sein. Man kann sich das so vorstellen, dass dann praktisch die Versorgungsgebiete, die wir versorgen, Saalfeld, Unterwellenborn, eingeteilt sind in gewisse Regionen. Hier wird Gas weiterhin versorgt. Hier wird der Strom überwiegende Mehrheit haben. Die bestehenden Fernwärmegebiete werden wir nach wie vor bedienen, vielleicht auch ausbauen. Also das ist so dann die Kunst, die Analyse, wie gehen wir weiter in die nächsten 20, 30, 40 Jahren.
2: Also die Stadt Saalfeld, Sie erwähnen auch Unterwellenborn, wir sind schon vor der Zeit fertig mit dem, was gesetzlich gefordert wird.
3: Ja, gesetzlich gefordert ist den Abschluss bis zum 30.06.28 und Stand heute gehe ich davon aus, dass wir spätestens im Frühjahr nächsten Jahres fertig sind und dann auch konkrete Aussagen treffen können, wo macht was Sinn, wo macht es nicht Sinn.
2: Könnten jetzt rein theoretisch die Stadtwerke Saalfeld, könnten sie rein technisch Wasserstoff einspeisen oder Biomethan?
3: Rein technisch ist es möglich, die Netze geben es jetzt schon her, da gibt es ja TÜV-Untersuchungen, Analysen und so weiter. Natürlich muss man da in Einzelteile mal reingehen, aber bis zu 30% Einspeisung von biogenen Heizstoffen ist möglich, also das heißt Wasserstoff oder Biogas. Technisch können wir es machen. Die Frage ist, haben wir genug zur Verfügung? Kommt es überhaupt zum Thema Wasserstoff? Das ist momentan noch unklar. Große Pläne gibt es. Wie die dann umsetzbar sind, das muss man mal gucken. Die große Kunst ist, diese ganzen Umstellungsprozesse auch für den Kunden erträglich zu machen, dass die Energie, die wir ihm liefern, dann noch auch bezahlbar bleibt. Da spielen dann auch wieder Sachen wie Förderung, neue Gesetze und so weiter rein, wo wir noch nicht den Gesamtüberblick haben, aber ich denke, es wird werden.
2: Gehen wir nochmal von diesem Gebäudemodernisierungsgesetz aus. Das ist ja jetzt beschlossen, also das ist felsenfest. Sie sind aber, wenn ich das so durchhöre, noch nicht ganz zufrieden, weil da, ich sage mal, Folgeverordnungen noch nicht am Markt sind.
3: Ja, das ist zum Beispiel die sogenannte Grüngasquote, die da eingeführt werden soll, die sogenannte Biotreppe, da haben wir bestimmte Vorgaben, also beispielsweise bis 29 müssen wir einen 10% Anteil für diese Heizungsbetreiber zur Verfügung stellen können und das steigert sich dann bis zum Jahr 2040 auf 60%. Was momentan noch nicht klar ersichtlich ist, sind die Mengen vorhanden und dazu soll eben dieses Grüngasquotengesetz oder wie es auch immer dann heißt, auf den Weg gebracht werden. Details kennen wir da erst im Dezember diesen Jahres. Also müssen wir noch ein bisschen warten, bis da auch Klarheit herrscht. Das große Fragezeichen, bekommen wir die Mengen, ob jetzt Biogas oder Wasserstoff?
2: Herr Kronthaler, jetzt mal unter uns. Ist das für einen, der im Neubaublock wohnt oder der so ein kleines Einfamilienhäuschen hat, ist das dann in Zukunft noch mit der Energie finanziell zu stemmen?
3: Also zur Bezahlbarkeit muss man zwei Betrachtungsweisen heranziehen. Das eine ist für den Privatmann, für den Kunden. Da gibt es Förderprogramme, die entsprechend auch angepasst worden sind. Das muss jeder Kunde für sich selbst mal durchrechnen. Aus unserer Sicht sind bestehende Förderprogramme vorhanden und da muss man, wie am Anfang schon erwähnt, immer schauen, wie ist die Wirtschaftlichkeit sowohl im privaten Bereich als auch im geschäftlichen, als Anlagenerrichterbereich. Es muss bezahlbar sein, das ist der große Anspruch, weil sonst können wir es nicht tun. Auch wenn es nicht wirtschaftlich ist, können wir sowas nicht umsetzen.
2: Na mal Hand aufs Herz, die weltpolitische Lage und die Wirtschaftspolitik in Deutschland zeigt ja momentan nicht in die richtige Richtung. Ihr privater Kommentar dazu würde mich schon mal interessieren.
3: Ja gut, es gibt viele Entwicklungen, die Stand heute negativ aussehen. Da muss noch viel passieren, gerade Industrialisierung, Deindustrialisierung. Deindustrialisierung und so weiter, die Themen kennen die Menschen alle und spüren sie auch. Meine persönliche Meinung, man muss gut und genau schauen, wo ich meine Investitionen hinstecke. Das ist das A und O. Und wie schon gesagt, wie es in 2, 3, 4, 5 Jahren ausschaut mit den Energiemärkten, das kann heute keiner versprechen. Siehe Iran-Konflikt, wie lange dauert der noch? Das sind so viele Unwägbarkeiten momentan im Markt auch. Es bleibt spannend, so würde ich das Schlusswort einmal ausführen.
2: Das nehme ich gerne mit. Vielen Dank fürs Gespräch und allen Mitarbeiterinnen und Mitarbeitern der Stadtwerke einen tollen Start in die Woche. Tschüss, Alexander Grundhaber.
3: Gleichfalls und tschüss, schöne gute Woche. Ade.

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1: Ich sitze hier in den Bauernhäusern bei Sonnenschein und Vogelgezwitscher mit dem Leiter des Theaterspielladens, mit dem Frank Grönert, und spreche darüber, dass das Stück Das Gasthaus an der Themse wieder zurückkehrt nach einem Jahr in die Bauernhäuser. Hallo Frank.
2: Hallo Lilo.
1: Ja, wie schafft man das eigentlich, eine Bühnenfassung zu entwickeln, die nicht nur an die Filme von Edgar Wallace erinnert, sondern seine eigene Handschrift trägt? Das ist ja gar nicht so einfach.
2: Ja, zunächst erst einmal dadurch, dass ich ganz gezielt nach einem Stück gesucht habe, was in das Ambiente des Hofes der Thüringer Bauernhäuser passt, wo die Thüringer Bauernhäuser als Kulisse eine Rolle spielen, also sprich auch diese wunderbare Scheune, die ja ein Stück weit auch an so einen Landgasthof, eine Gaststätte erinnert. Und dann hatten wir mit dem Wirtshaus im Spessart einen solchen Erfolg, dass ich auch nach einem Stücktitel gesucht habe, der bekannt ist. Und da bin ich auf Krimi und auf Edgar Wallace gestoßen. Und in dieser Kombination dann tatsächlich auf das Gasthaus an der Themse. Und da lag eine Bühnenfassung vor, der ich viel abgewinnen konnte. Und da habe ich mich mit Chris Henkel zusammengesetzt. Und wir haben beide lange überlegt, wie wir aus dieser Bühnenfassung ein Stück entwickeln können, was unseren Ansprüchen und vor allem dem Spiel bei uns in den Thüringer Bauernhäusern gerecht wird. Und da haben wir tatsächlich Figuren hinzugeschrieben. Wir haben die Handlung verändert und angepasst. Und wir haben wirklich in sehr intensiver Vorarbeit dann eine Stückfassung entwickelt, mit der wir dann unser Ensemble begeistern konnten und dieses Stück in Szene setzen konnten, so wie es im letzten Jahr mit großem Erfolg im Hof der Thüringer Bauernhäuser gespielt wurde. Und das führte ja dazu, dass wir aufgrund dieser großen Resonanz es in diesem Jahr als Sommertheater wieder dort an diesem wunderbaren Ort im ältesten Freilichtmuseum Deutschlands aufführen.
1: Und hat sich an der Inszenierung was verändert im Laufe des Jahres? Weil das Team ja doch anders zusammengewachsen ist oder enger zusammengewachsen ist wieder in diesem Stück.
2: Das Team ist tatsächlich sehr eng zusammengewachsen. Wir haben ein wunderbares Ensemble. Das sind alles begabte Menschen unterschiedlicher Generationen. Und wir haben viel Spaß bei den Proben. Wir reden viel, wir probieren viel, verbringen auch so, wenn es sich anbietet, Zeit außerhalb der Proben miteinander. Und wir haben bei den Wiederaufnahmen natürlich in erster Linie darauf geachtet, das wiederherzustellen, was im letzten Jahr so gut funktioniert hat, sowohl bei unseren ersten Proben im Ratskeller unserer Probebühne als auch dann vor Ort im Hof der Bauernhäuser. Und natürlich entwickelt sich dann auch einiges noch ein bisschen anders. Wir haben ein bisschen mehr auf Tempo bei manchen Szenen geachtet. Das Zusammenspiel wird noch intensiver und individueller. Die Darstellenden sind noch mehr in der Lage, die Rollen mit Leben zu füllen. Aber ich denke, im Großen und Ganzen, das war auch unser Ziel, ist natürlich unsere überzeugende Inszenierung so geblieben, wie sie war. Und die Resonanz jetzt zu den beiden ersten Wiederaufnahmevorstellungen war so, dass wir uns sagen können, ja, wir haben es wieder geschafft und hoffentlich gelingt es uns auch bei den 10 weiteren Vorstellungen bis zum 16. August immer samstags und sonntags, im Juli samstags und sonntags 20 Uhr und im August samstags 20 Uhr und sonntags 18 Uhr auch wieder das Publikum zu beeindrucken und den Nerv zu treffen.
1: Also ich denke, das Publikum wird auch diesmal wieder begeistert sein.
2: Es war es zumindest am Wochenende und ich hoffe, es wird auch dann so sein. Aber wir geben unser Bestes und ich glaube, die Kulisse der Thüringer Bauernhäuser trägt auch wunderbar zu dieser Atmosphäre bei. Die wunderbare Vorlage von Edgar Wallace selbst und dann eben auch die von uns gemeinsam entwickelte Spielfassung und die totale Spielfreude unseres Ensembles, die darf man nicht unterschätzen und auch die Arbeit derer, die hinter den Kulissen sind, die man ja gar nicht so sieht in der Technik zum Beispiel oder die Musikkomposition und all die Menschen, die auch dazu beitragen, dass wir letztendlich auf der Bühne und im Licht des Erfolges stehen können.
1: Die auch sehr wichtig sind, das ist ja klar. Du spielst ja selber mehrere Rollen und wie bereitest du dich so darauf vor oder freust du dich auch wieder auf deine Rollen?
2: Ja, ich habe ja nicht nur die ganze Organisation zu koordinieren und mit meinem Team die ganzen Vorbereitungen und Dinge zu tun, die hinter den Kulissen wichtig sind, bis hin zur Öffentlichkeitsarbeit natürlich. Ich spiele

0: Eben, das gebe ich zu und ich finde, das gehört auch irgendwie dazu, bin ich schon immer sehr aufgeregt vor den Vorstellungen, weil ich hoffe, dass ich selbst natürlich so gut wie möglich spiele und dass die ganze Aufführung in Gänze funktioniert, das Zusammenspiel mit dem Ensemble. Und ich kann nur sagen, dass das in diesem Jahr wieder bei den ersten beiden Aufführungen uns allen gemeinsam in wunderbarer Weise gelungen ist.
1: Ich glaube, es wird ja auch diesmal wieder gelingen. Wenn du den Satz vervollständigen müsstest, ein Theaterabend ist für mich perfekt, wenn...
0: Alle Menschen, die im Publikum sitzen, sich auf das einlassen, was wir tun und einen angenehmen, unterhaltsamen Abend hatten.
1: Dann danke ich dir ganz herzlich und wir sehen uns. Ich freue mich schon. Dankeschön.
0: Ich freue mich auch. Herzlich willkommen im Gasthaus an der Themse bis zum 16. August im Hof der Thüringer Bauernhäuser.
1: Über die Wiederaufnahme des Kriminalstückes »Das Gasthaus an der Themse« vom Theaterspielladen in Rudolstadt in den Bauernhäusern sprach ich mit dem Leiter des Theaterspielladens, Frank Rühnert. Ich bin Lilo Franke, Radio SRB.

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1: Auf folgenden Straßen des Landkreises Seifert-Rudolstadt ist in der kommenden Woche mit Behinderungen zu rechnen. Zunächst die Vollsperrungen. In Rudolstadt ist auf der B85 die Lengefeldstraße im Bereich ab Zweckburgstraße bis einschließlich an der Pörze noch bis Ende 2027 vollgesperrt. Eine Umleitung kann über die B88 Kirchhasel, Kufras, Neusitz und Großkochberg erfolgen. Die Bundesstraßen 85 und 88 sind auf der Ortsumfahrung Schwarzer Volkstedt in der Richtungsfahrbahn nach Rudolstadt vollgesperrt. Der Verkehr wird auf der Fahrbahn Richtung Saalfeld einstreifig gegenläufig geführt. Es ist mit Wartezeiten zu rechnen. In Saalfeld ist die B281 auf der Rudolstädter Straße im Bereich Siechenbach noch bis ca. Ende Oktober vollgesperrt. Eine Umleitung kann über die Ortsumfahrung Saalfeld, die Pößnecker Straße, die Bahnhofsstraße oder über das Stadtzentrum erfolgen. In Greifenthal ist die Gebersdorfer Straße noch bis Jahresende vollgesperrt. Eine Umleitung kann über Kalte Küche, Spechtsbrunnen, Piesau, die B281 und Lippelsdorf erfolgen. Die Ortsdurchfahrung Lothra ist noch bis Jahresende vollgesperrt. Eine Umleitung kann über Dorfeln bzw. Timmendorf erfolgen. In Katzhütte ist die Masserberger Straße bis ca. 7. August vollgesperrt. Eine Umleitung kann über Masserberg, Karlath, Neustadt am Rennweg, Hohe Tanne und Großbreitenbach nach Oelze erfolgen. Die Landstraße zwischen Unterweißbach und Oberweißbach ist noch bis Jahresende vollgesperrt. Eine Umleitung kann über Kursdorf, Mäusebach, Schwarzmühle und Mellenbach-Glasbach erfolgen. Und die Straße in der Ortslage Trognitz ist noch bis 14. August vollgesperrt. Die Sperrung betrifft die gesamte Kreuzung nach Altenbeuthen, Lothra und Neuenbeuthen. Eine Umfahrung kann weiträumig über Leutenberg und Dorfilm erfolgen. Aus den Nachbarlandkreisen und Stadtverwaltungen liegen folgende Meldungen vor. In Wurzbach ist die B90 am Ortsausgang Richtung Lehesten noch bis Jahresende vollgesperrt. Eine Umleitung kann über den Lichtentaner Bahnhof erfolgen. Trotz allem weiterhin eine gute Fahrt wünscht Ihnen Emma Hanisch und Sie hören Radio SRB.

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1: Es ist wirklich so, dass die Finnen es, wie in einem Dokumentarfilm gesagt wurde, die Finnen haben es geschafft, diese ganz große Leidenschaft, die großen Gefühle von Südamerika nach Norden zu bringen und da gnadenlos zu töten. Und was übrig bleibt, ist ein trauriger Schleichen im Moll, wo ein hoffnungsloses Liebespaar hoffnungslos nach Liebe sucht. Viel Spaß mit uns heute.

0: Musiku, die finnische Band, heute in den Bauernhäusern in Rudolstadt. Und ich spreche jetzt mit der Sängerin, mit der...
1: Laura Ryhänen heiße ich.
0: Und habe ich das richtig ausgesprochen? Usiku?
1: Ja, perfekt. Also wenn man zweimal U sieht am Anfang und Ende, die muss man auch lang sagen. Sonst verschwendet man ja die Buchstaben, wenn man die nicht ausspricht. Also Usiku.
0: Und das heißt auf Deutsch Neumond. Und warum habt ihr diesen Namen gewählt und was verbindet diesen Namen mit der Musik?
1: Das ist eine richtig gute Frage, weil der Vollmond ist ein ganz typisches Thema in den Tangos. Und wir haben ja als Tango-Band angefangen damals vor 20 Jahren. Und wir haben gedacht, das wäre so zu traditionell, einfach Vollmond zu heißen. Und wir wollten ja etwas Neues bringen rein in die Musik, also deswegen der Neumond.
0: Ich habe schon mal reingehört in eure Musik, also es verbindet ja Lebensfreude und Melancholie. Ist das so typisch finnisch?
1: Ja, ich glaube, Melancholie ist immer das erste Wort, woran man denkt, wenn man über die finnische Musik oder finnische Mentalität spricht. Aber wir können auch anders und hoffentlich heute können wir das Publikum davon überzeugen, dass wir auch die lustige Seite haben.
0: Das denke ich auch. Und der finnische Tango, was ist besonders an dem finnischen Tango?
1: Die Themen sind sehr ähnlich, eigentlich natürlich überall in Tangos und auch mit Tango Argentino, natürlich. Aber wir haben was Besonderes in den Texten. Also die Texte sind sehr naturverbunden. Also man verbindet die Gefühle mit unterschiedlichen Wettererscheinungen. So Regen ist natürlich Tränen, Sonne, Happiness, Glück und so weiter. Also da sagt man vielleicht nicht so viel direkt, sondern eher über die Bildersprache. Und das finde ich ganz schön in den alten Tangos.
0: Und ihr seid ja gemischt, also ihr habt ja Musiker aus Finnland und aus Deutschland. Wie ist diese Mischung, passt das gut zusammen in der Zusammenarbeit? Wie äußert sich das in der Zusammenarbeit?
1: Sehr gut sogar, weil wir natürlich durch die nicht-finnischen Musiker neue Farben bekommen, neue Farbe für die Lieder, neue Blickwinkel ist da. Und auch so machen wir was Eigenes daraus. Also wenn wir jetzt einfach kopieren würden, was die anderen schon gemacht haben vor 60, 70, 80 Jahren, wäre es natürlich nicht so interessant. Aber wenn man Musiker und Freunde dabei hat, die einfach etwas Neues uns geben und etwas neu interpretieren, weil sie auch die Texte nicht alles kennen natürlich und verstehen. Deswegen kommt eine schöne Kombination.
0: Und wer schreibt die Texte bei euch?
1: Die sind die alte Lieder, viele. Also die meisten am Anfang waren alte Tanzlieder oder Tango-Musik auch. Und jetzt langsam sind da mehr und mehr eigene Stücke da. Und wir sind da, natürlich die Texte kommen von uns zwei Finnen in der Band, aber sonst aus den Arrangements und so machen wir schon zusammen.
0: Wie habt ihr euch gefunden überhaupt? Ihr seid ja wie viel?
1: Wir sind fünf Leute. Drei von uns, oder zwei, ich und der Akkordeonist, wir spielen schon sehr, sehr lange zusammen. Und die anderen kamen dann immer Schritt für Schritt dazu. Wir kommen aus Süddeutschland und da kennt man ja natürlich irgendwann dann die passenden Leute auch.
0: Und welche Instrumente habt ihr dabei?
1: Ganz traditionell, was für diese Musik so zu dieser Musik sehr gut passt, ist Geige, Akkordeon, Gitarre, also akustische Gitarre und Kontrabass. Und heutzutage haben viele auch dann Schlagzeug noch dazu. Wir haben uns dagegen entschieden. Wir bleiben so.
0: Das ist sehr gut.
1: Ja.
0: Finde ich gut, dass er so bleibt.
1: Ja, danke.
0: Ich bin schon sehr gespannt. Und wenn er jetzt für Rudolstadt, du warst noch nie in Rudolstadt, hast du gesagt.
1: Nein, noch nicht.
0: Aber wenn er jetzt einen Tango-Titel für Rudolstadt schreiben würdet, welchen Titel würdet ihr den geben?
1: Das müsste bestimmt etwas mit der Natur oder mit den Wäldern zu tun haben. Wir haben die Wälder unterwegs sehr bewundert und haben gesagt, dass das auf keinen Fall fehlen dürfte.
0: Ja.
1: Weil das ist so eine Verbindung auch zu uns, auf jeden Fall.
0: Und wie gefällt es euch? Wie gefällt euch Rudolstadt?
1: Sehr, sehr schön. Wir haben ja noch nicht viel gesehen, aber bis jetzt könnte eine Ortschaft irgendwo in Ostfinnland sein.
0: Und bleibt ihr noch ein bisschen in Rudolstadt, oder?
1: Leider morgen weiter. Wir müssen dann wieder am Sonntag anderswo spielen, aber vielleicht kommen wir dann bald wieder.
0: Schade, das hoffe ich doch, dass ihr bald wiederkommt. Ich freue mich schon drauf.
1: Ja.
0: Dann vielen Dank und wir sehen uns und wir hören uns auf alle Fälle dann.
1: Das war's, danke.

Uusiku, eine finnische Band in den Bauernhäusern in Rudolstadt. Ein Abend voller Melancholie, Lebensfreude und mitreißender Tanzrhythmen. Das Publikum war begeistert und alle sind mit guter Laune und einem Lächeln im Gesicht nach Hause gegangen. Ich hatte die Gelegenheit, vor Beginn des Konzertes mit der Frontfrau Laura zu sprechen. Lilo Franke, Radio SRB.

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0: Sterngucker im SRB. Die Sprache der Sterne ist die Sprache der Seele. Mein heutiger Studiogast ist wieder einmal Wolfgang Letsch. Er ist einer der Betreuer der Sternwarte im Jugend- und Stadtteilzentrum Gondorf-Saalfeld. Im Monat August gibt es 2 spannende Himmelsereignisse zu beobachten. Aber bevor Sie darauf genauer eingehen, was gibt es denn sonst noch zu sehen?
1: Der Nachthimmel wird wie schon im Juli von den Sternen des Sommerdreiecks Deneb im Schwan, Vega in der Leier und Altair im Adler bestimmt. Diese 3 sind in südlicher Richtung halb hoch und über dem Horizont zu sehen. Deneb steht fast im Zenit. Venus vertritt unsere Planeten am Abendhimmel. Merkur und Mars sind am Morgenhimmel sichtbar. In der 2. Monatshälfte gesellt sich der Jupiter dazu. Saturn ist fast die ganze Nacht sichtbar. Am 3. August gegen Mitternacht und am 30. August etwa eine Stunde früher begegnen sich der abnehmende Mond und Saturn in etwa 5 Grad Entfernung, wobei Saturn leicht rechts bzw. links unterhalb zu sehen ist. Darüber hinaus ist der August der Monat der Perseiden. In der Nacht vom 12. zum 13. August ist der Höhepunkt dieses Meteoritenstroms im Nordwesten zu sehen. Vielleicht erhaschen Sie einige Sternschnuppen.
0: Nun, das war das Himmelstelegramm. Aber was ist nun mit den besonderen Ereignissen?
1: Der August zeigt uns auf der Himmelsbühne 2 Finsternisse. Eine Sonnenfinsternis und eine Mondfinsternis. Beide sind bei uns aber nur partiell, das heißt teilweise zu sehen.
0: Nun, was bedeutet denn eigentlich eine Finsternis im astronomischen Sinn?
1: Bei einer Finsternis wird der Mond oder die Sonne durch den Neumond oder die Erde bedeckt.
0: Können Sie das noch etwas genauer erklären?
1: Ich versuche es zunächst mit der Sonnenfinsternis. Die Mondfinsternis hebe ich mir für die nächste Sendung auf. Bitte stellen Sie sich mit mir die Bewegung des Mondes um die Erde und die Bewegung dieser beiden um die Sonne vor. Jetzt ziehen wir eine Sichtlinie zwischen der Erde und der Sonne. Wenn der Mond auf seiner monatlichen Reise um die Erde diese Linie kreuzt, blockiert er das Sonnenlicht und wirft einen Schatten auf die Erde. Von der Erde aus schiebt sich die Mondscheibe vor die Sonnenscheibe. Es kommt zu einer Sonnenfinsternis.
0: Der Mond umkreist einmal im Monat die Erde. Da müssen wir doch eigentlich auch monatlich eine Sonnenfinsternis erleben.
1: Das könnte man annehmen. Aber die Bahn des Mondes ist leicht zur Erdbahn geneigt. Dadurch verfehlt der Schatten, den der Mond wirft, die Erde. Selbst wenn er aber trifft, passiert das irgendwo auf unserem Globus, aber nicht unbedingt an unserem Standort. Deshalb treten Sonnenfinsternisse an einem bestimmten Ort, also beispielsweise bei uns, nur sehr selten auf.
0: Nun, wenn ich mich recht erinnere, ist Sonnenfinsternis nicht gleich Sonnenfinsternis. Ist das so? Und können Sie das auch erklären?
1: Sie erinnern sich da richtig. Irgendwann haben Sie schon einmal gehört, dass wenn Licht auf einen lichtundurchlässigen Körper trifft, dieses vollständig abgeblockt wird. Es entsteht ein Kernschatten. Wenn der Kernschatten den die Sonne wirft, genau den Beobachtungsort trifft, erscheint die Sonne von der Mondscheibe total bedeckt. Es kommt zu einer totalen Mondfinsternis. Erscheint die Mondscheibe etwas kleiner als die Sonnenscheibe, bleibt diese als heller Ring übrig. Es entsteht eine ringförmige Sonnenfinsternis. Bedeckt nur ein Stückchen Mond die Sonne, spürt man keine Schwächung des Sonnenlichts. Allerdings ist das bedeckte Stück der Sonne abgedunkelt sichtbar. Es handelt sich dann um eine partielle Sonnenfinsternis.
0: Und was können wir nun im August sehen?
1: Ja, am 12. August ist bei uns eine partielle Sonnenfinsternis sichtbar. An diesem Tag trifft der Kernschatten des Mondes auf die Erde. Da sich diese dreht, rauscht dieser Schattenpunkt in einem schmalen Streifen über die Erde. Dieser Schattenpfad verläuft an diesen Tagen zwischen Reykjavik bis zu den Balearen. Wir befinden uns im Halbschatten und sehen deshalb die Sonnenfinsternis nur partiell.
0: Und wie und wo kann ich die Finsternis beobachten?
1: Eigentlich braucht man keinen besonderen Beobachtungsort. Auch ein Teleskop ist nicht unbedingt notwendig. Schon beim Blick durch eine spezielle Sonnenfinsternisbrille ist die Erscheinung beeindruckend. Beachten Sie bitte, dass eine normale Sonnenbrille oder eine rußgeschwärzte Brille oder Glasplatte nicht geeignet sind. Auch andere improvisierte Filter sind nicht geeignet und gefährden die Augen.
0: Und wo bekommt man so eine Brille?
1: Bei Optikern oder im Astronomiefachhandel im Internet kann man solche Brillen erhalten. Achten Sie unbedingt auf die CE-Kennzeichnung und die ISO-Zertifizierung. Benutzen Sie auch keine Brille, deren Filterfolie beschädigt ist, auch wenn der Schaden noch so klein ist. Das Beste ist, Sie und alle Interessierten kommen in die Sternwarte nach Gondorf. Hier können wir den Besuchern alle notwendigen Sehhilfen zur Verfügung stellen.
0: Also ist die Sternwarte an diesem Tag geöffnet?
1: Ja, wir beteiligen uns an der bundesweiten Aktion Lange Nacht Astronomie, die von der Sternwarte in Berlin getragen wird. Hier können über den Begriff Lange Nacht Astronomie dort die entsprechende Website erreichen. Im Rahmen dieser Veranstaltung kann die Sonne beobachtet werden. Wir bieten kleine Vorträge zur Erklärung der Finsternis. Es gibt wieder eine kleine Ausstellung zur Sternwarte und Möglichkeiten, selbst aktiv zu werden.
0: Und wie wird der Abend verlaufen?
1: Wir öffnen um 17 Uhr. Die Finsternis beginnt 19.18 Uhr und endet 20.40 Uhr. Die maximale Bedeckung der Sonne wird 20.12 Uhr sein.
0: Ja, und was ist nun bei schlechtem Wetter?
1: Die Sternwarte ist auf jeden Fall geöffnet. Da wir uns an der Langen Nacht Astronomie beteiligen, können wir die Livestream-Angebote anderer astronomischer Einrichtungen nutzen und so die Finsternis allerdings an einem anderen Ort zeigen.
0: Also, liebe Zuhörerinnen und Zuhörer, kommen Sie am 12. August in die Sternwarte ins Stadtteilzentrum Gondorf. Hier finden Sie alles, was Sie für die sichere Beobachtung der Sonnenfinsternis brauchen. Und vergessen Sie nicht, niemals mit ungeschützten Augen die Sonne beobachten. Ohne Augenschutz besteht die Gefahr von schwersten Verletzungen des Auges bis zum Verlust des Augenlichts. Vielen Dank, Herr Leetsch.
1: Bitte.
0: Einen wolkenlosen Abend- und Nachthimmel im Monat August wünschen Ihnen wie immer Wolfgang und Karin, Radio SRB.

0: 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Henry van de Velde. Mein Namensvetter und gleichzeitig einer der vielseitigsten Künstler des Jugendstils sowie Wegbereiter des Bauhaus. Er lebte von 1863 bis 1957, wo er schließlich in der Schweiz starb. In seinen Lebzeiten landete er auch öfters mal in Schwarzburg. Und dort ist derzeit eine Ausstellung zu ihm. Ich sprach mit Sabrina Lüderitz, der Direktorin des Thüringer Landesmuseum Heidecksburg. Was macht Henry van de Velde denn so besonders?
1: Henry van de Velde ist ein Architekt gewesen, eigentlich der Architekt für den Jugendstil. Der hat ganz viele Bauten in Deutschland geprägt, überhaupt das neue Bauen geprägt. Wenn man einfach durch Weimar geht oder durch Gera auch, findet man ganz viele Architekturen noch von ihm. Aber er war nicht nur Architekt, sondern auch Innenraumgestalter, Künstler, Literat. Also das war noch so ein Künstler, der alles konnte und halt wirklich viele Menschen begeistert hat mit seinen Ideen.
0: Sie haben mir jetzt schon gesagt, dass das hier eine Sonderausstellung ist und so ein bisschen ein Herzensprojekt von Ihnen. Warum?
1: Als Kunsthistorikerin hat man irgendwie, glaube ich, immer so Herzenskünstler. Und Henry van de Velde ist einfach ein Mensch auch, der mich tief berührt hat mit seinen Ideen. Und zu wissen, dass er mit dem Fürstenpaar befreundet war über einen wirklich langen Zeitraum, also von 1906 bis dann hinein in die 30er Jahre, das hat immer so ein bisschen in meinen Fingern gekribbelt, da ein bisschen mehr rauszufinden.
0: Was verbindet ihn denn mit dem Schwarzertal?
1: Also er hat hier Ruhe gesucht, so ein bisschen Ruhe und Abstand von Weimar. Also das war so eine Zeit um 1905, wo sehr viel passiert ist in seinem Leben. Und eigentlich wollte er hier nur Urlaub machen und hat dann Urlaub gemacht im Weißen Hirsch in Schwarzburg und kam dann halt immer wieder, in die Sommerfrische und hat sich eben mit dem Fürstenpaar angefreundet.
0: Hat er hier auch irgendwas geschaffen oder hat er wirklich immer nur hier so Sommeraufenthalte gehabt?
1: Er hat auf jeden Fall geschrieben, nicht wie ich dachte gemalt oder Entwürfe gefertigt, aber er hat hier seine Essays geschrieben, also so literarische Texte zur Kunst, zu seinen Ideen und die sind halt hier im Schwarzertal entstanden.
0: Was für Sachen kann man sich denn in der Ausstellung angucken, die er so hinterlassen hat?
1: Man kann auf jeden Fall sehr viel lesen, aber auch Spannendes lesen. Also zum einen ein bisschen in seiner Biografie lesen, denn er hat gerade die Beziehung zu den Schwarzburger Fürstenpaar da sehr intensiv besprochen in seiner Biografie. Und ansonsten kann man sozusagen in Auszügen das Tagebuch von Anna Luise immer wieder an einigen Stellen sich durchlesen. Und man sieht viele Fotos zur Sommerfrische und zu Henry van de Velde.
0: Wir hatten jetzt schon vor ein paar mehr Sätzen das Thema Weimar. Wie ist er denn überhaupt von Belgien hier nach Deutschland gekommen?
1: Na, im Grunde genommen ist er auch als Ausstellungsgestalter tätig gewesen und ist dann nach Weimar berufen worden und sollte dort dann an der Großherzoglichen Kunstschule in Weimar lehren und arbeiten und auch Projekte verwirklichen. Und das war eigentlich so der Anfang sozusagen seiner Zeit dann auch hier in Deutschland.
0: Haben Sie an der Ausstellung hier so ein persönliches Highlight?
1: Also die Tagebücher von Anna Luise, die haben mich sehr begeistert. Die haben mich auch viele Nächte schwitzen lassen, weil das alles zu transkribieren, weil es halt aus heutiger Sicht nicht mehr unbedingt lesbar ist. Die Bücher sind sehr klein und liegen halt im Staatsarchiv Ruderstadt. Und das ist schon toll, eigentlich so aus so Dokumenten, die jetzt ja dann doch weit über 100 Jahre alt sind, da drin zu lesen und so ein bisschen so die Tagesabläufe und die Gedanken als ein bisschen aufleben zu lassen. Das ist ganz schön gewesen.
0: Ja, stimmt. Wie sind Sie eigentlich so vorgegangen bei dem Herausfinden von den ganzen Sachen?
1: Also anfangs gab es eigentlich nur zwei Fotos, die ich so kannte, auf denen Henry van de Velde mit dem Fürstenpaar abgebildet war. Und dann streckt man so ein bisschen die Fühler aus. Dann habe ich halt geschaut, welche Objekte haben wir selber im Sammlungsbestand, die aus Anfang des 20. Jahrhunderts stammen und vielleicht so in Richtung Jugendstil gehen, also vielleicht was mit Henry van de Velde zu tun haben. Da haben sich leider nur zwei kleine Mokka-Tassen gefunden. Und dann ist für mich eben, wie gesagt, das Staatsarchiv immer ein guter Anlaufpunkt, dass man da halt dann in den Unterlagen von Anna Luise, also der letzten Fürstin zu Schwarzburg, Ruderstadt, ein bisschen forscht. Also da gibt es viele Briefe, Tagebücher, Fotos und da bin ich dann auch schnell fündig geworden. Genau, da gibt es noch den letzten Brief, den Henry van de Velde ihr dann geschrieben hat und das ist dann so ein bisschen, von da aus kann man so das Netzwerk dann so ein bisschen wie eine kleine Spinne da so ein bisschen noch weiter dann suchen, ja.
0: Ja, das ist auf jeden Fall cool, weil ich war auch schon im Museum Neues Weimar in Weimar und da habe ich auch viel von Henri van der Velde gelesen und dann eben habe ich gehört, dass es hier die Ausstellung gibt und da hat sich auch irgendwie so wieder so ein Kreis geschlossen, weil man dann auch mal erst erfährt, wo der überall Einfluss hatte auch. Und ja, wenn Sie auch Interesse haben, dann kommen Sie doch gerne in den Kaisersaal in Schwarzburg und gucken Sie sich die Ausstellung an. Wann ist die denn immer geöffnet?
1: Normalerweise haben wir immer auf Dienstag bis Sonntag, 10 bis 17 Uhr im Moment, genau 10 bis 17 Uhr. Die Ausstellung läuft erstmal bis November und dann müssen wir mal sehen, ob sie über Weihnachten, über den Winter noch dann im Kaisersaalgebäude auch dann weiter zugänglich sein wird.
0: Muss man sich da vorher anmelden?
1: Nein, da kann man einfach kommen zu den Öffnungszeiten, ein Ticket vorne in der Museumskasse kaufen und dann kann man sich das Ganze in Ruhe anschauen und man kann sogar ein bisschen auch die Sommerfrische nachspielen mit kleinen, so kleinen Spielen in der Ausstellung oder auch sogar für draußen haben wir eine Spielekiste so mit halbauthentischen Spielen, wie sie halt auch Anfang des 20. Jahrhunderts gespielt wurden.
0: Was haben die denn am liebsten gespielt?
1: Knips ist schon witzig, ja. Also das ist so das, was einen, glaube ich, an die eigene Kindheit erinnert, wenn man so mit kleinen Chips versucht, die in so kleine Schälchen reinzuschnipsen. Genau, oder Diabolo draußen werfen, das macht auch schon Spaß, ja.
0: Ich bin Henriette Lichtenheld und war mit Sabrina Lüderitz im Gespräch. Radio SRB.

0: Gottesdienste im Monat August.
1: Herzliche Einladung.
0: Am Samstag, dem 8. August, kann man einen Gottesdienst besuchen in Röplitz ab 17 Uhr mit Lektor Oswald.
1: Sonntag, 9. August, auch wieder ein gemeinsamer Gottesdienst um 10 Uhr, Sommergottesdienst in der Marienkirche in Gorndorf. Außerdem gibt es eine herzliche Einladung zum Albert-Schweitzer Gemeindeabend. Wir haben seit geraumer Zeit hier in der Johanneskirche auf der Marktseite eine Albert-Schweitzer Ausstellung. Die ist von unserer Partnergemeinde aus Augsburg gekommen. Und da gibt es einen Augsburger Freundeskreis Albert-Schweitzer. Und die Frau Gabriele Richter aus Augsburg wird über den Theologen, Organisten und Entwicklungshelfer und Arzt Albert Schweitzer einen Vortrag halten am Hohen Ufer 8. Dienstag, 11. August, 18 Uhr im Gemeindehaus am Hohen Ufer 8. Am Samstag, 15. August, 9 und 11 Uhr Gottesdienste zur Schuleinführung an der Johannesschule in der Johanneskirche. Pfarrerin Weigel hält das.
0: Eingeladen sind Sie auch am Samstag, dem 15. August, nach Oberwelmborn um 17 Uhr. Hier hält Pfarrer Spaßbrot eine musikalische Andacht zu Maria Himmelfahrt.
1: Sonntag, 16. August, 19.30 Uhr, Gottesdienst in St. Johannes. Pfarrer Spaßbrot wird den halten. Um 10 Uhr Gottesdienst in der Gertrudiskirche in Graba. Lektor Henn wird diesen Gottesdienst halten. Des Weiteren in Gorndorf in der Marienkirche um 10 Uhr Gottesdienst. Pfarrerin Weigel wird diesen gestalten und halten.
0: Am Samstag, dem 22. August, sind Sie eingeladen in die Friedenskirche Aue am Berg. Dort hält Pastorin im Ruhestand Schubert um 17 Uhr einen Gottesdienst.
1: Sonntag, 23. August, 19.30 Uhr Familiengottesdienst zum Schulanfang. Pfarrer Spaßbrot und das Kindergottesdienstteam werden diesen Gottesdienst als Familiengottesdienst halten. Am 23. August, 10 Uhr Gottesdienst in Gorndorf mit dem Lektoren Keck. In Röplitz wird es am Sonntag, den 23. August um 14 Uhr einen Gottesdienst zum Schulanfang mit Pfarrer Spaßbrot geben.
0: Und am Samstag, dem 29. August, sind Sie 17 Uhr in die Röplitzer Kirche eingeladen. Dort hält Pfarrer Spaßbrot den Gottesdienst ab.
1: Sonntag, 30. August, 9.30 Uhr Gottesdienst in der Johanneskirche in Saalfeld. Diesmal wird die Pastorin im Ruhestand Seifert diesen Gottesdienst halten. Musik gibt es von der Mädelsgruppe Lumis. Sehr hörenswert, kommen Sie hin. Des Weiteren am Sonntag, 30. August, 10 Uhr Gottesdienst in Graba in der Gertrudiskirche mit Pfarrer Spaßbrot. In Gorndorf in der Marienkirche 10 Uhr Gottesdienst mit dem Lektor Oswald.
0: Außerdem sind Sie eingeladen zum ökumenischen Friedensgebet. Immer freitags 18 Uhr in die Johanneskirche. Dies gilt ab 28. August. Gottesdienste finden auch in der Thüringen-Klinik statt. Jeden Donnerstag, 19 Uhr, im Gottesdienstraum. Das war eine Übersicht der Gottesdienste im Monat August, zusammengestellt von Volker Klettke und Karin Berger für die Hörer von Radio SRB.

0: John Kleinbaum, ich bin mehrfacher Profi-Weltmeister im Kickboxen. Wir haben es 16 Uhr und in wenigen Minuten beginnt das Kindertraining. Ich freue mich auf euch.
1: Hallo, hier ist Marc Theisen. Ich wünsche euch eine wunderschöne Woche und denkt immer dran, egal was passiert, ihr könnt euch ja trotzdem lieben.

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1: Heute ganz entspannt. Bei sommerlichen über 30 Grad Celsius sitze ich mit Sibylla unter einem. Was ist das überhaupt für ein Baum?
2: Ich würde sagen Esche.
1: Eine Esche, eine riesengroße Esche. Und die steht hier auf der Babywiese.
2: Auf der Babywiese, am Ortsausgang von Bad Langenburg in Richtung Schwarzburg.
1: Und ganz leise hören wir das Rauschen vom Chrysopraswehr. Und jetzt machen wir mal die Veranstaltung für August, Sibylla, oder?
2: Ja, ich würde sagen, das tun wir. August, weiß jeder, ist natürlich ein fester Termin, jedes Jahr in Bad Blankenburg. Und das eigentlich seit 130 Jahren, die Allianz-Konferenz. Ja, viele fragen mich immer noch bei meinen Stadtführungen, Allianz, ist das die Versicherung? Ja. Und deshalb ganz kurz für alle Hörer, was ist das Allianz-Treffen eigentlich? Anna von Wehling, 1886 nach Bad Blankenburg gezogen in die Villa Greifenstein, hat damals diese Villa umgebaut als Allianzhaus und hat sich überlegt, Christen und engagierte Menschen der Kirche doch mal einzuladen, einfach zu eintreffen. Und das vor 130 Jahren, Karin. Mhm. Und es kam niemand. Es kamen nur 5, 6, 7 Mann. Und Anna war eigentlich sehr, sehr traurig und dachte, Mensch, warum kommen die nicht? Du hast doch so viele Leute. Und durch ihre Tätigkeit als Schriftstellerin war sie auch sehr bekannt. Und dann hat sie den Fehler gefunden. Sie hat es im Herbst gemacht, gerade wo Erntezeit war.
1: Mhm. Und da war natürlich dann was anderes.
2: Da waren die Menschen auf den Feldern. Bei Langenburg war ein kleines Ackerbaustädtchen zu dieser Zeit. Und dann hat sie das Ganze in den Sommer verlegt. Und siehe da, mittlerweile ist es zu einer festen Größe geworden. Man hat die DDR-Zeit überstanden mit allen Querulein. Man hat immer mit scharfem Auge drauf geschaut. Aber es ist immer noch wunderbar. Und Allianz-Konferenz natürlich, das heißt Bibelarbeit, das heißt Seminare, das heißt Workshops. Das heißt einfach, dass sich Menschen treffen und miteinander reden über ihre Arbeit in der Kirche, in ihren ganzen Beschäftigungen, die sie haben. Und das ist sehr, sehr interessant.
1: Und du weißt das, weil du mit vor Ort bist?
2: Ich bin immer mit vor Ort, hauptsächlich mit als Berichterstatter, aber natürlich auch viele Jahre immer alles mit Argusauge mitgeschaut, was so los ist. Interessante Konzerte, man lernt auch interessante Menschen kennen und für Bad Blankenburg natürlich auch ein Gewinn. Ja, denn es kommen richtig, richtig viele Leute in unsere Stadt, das muss man einfach sagen. Zimmerauslastung, man muss es auch von dieser Seite sehen. Und dieses Jahr haben wir neben einem großen Familiengottesdienst auch ein wunderbares Musical im Angebot.
1: Ja, und da habe ich gelesen, da werden immer Chöre vor Ort mit auf die Bühne gestellt sozusagen, dass die sich daran beteiligen. Ist das diesmal genauso?
2: Ja, also es gab ja von diesem Musical Paul und Greta schon über 35.000 Zuschauer überall in ganz Deutschland. Und es sind 4.500 Sänger und Sängerinnen damit auf der Bühne zugange, Streicher und andere Instrumente aus der Region und natürlich auch die mitkommen. Und es soll richtig, richtig groß dort zweimal in der Stadthalle in Bad Blankenburg vorgeführt werden auf der Bühne.
1: Wie viele Menschen passen in die Stadthalle Bad Blankenburg?
2: Ich denke, man wird für 1.000 Mann bestuhlen. So ist jetzt mal mein Gefühl heraus. Das Musical geht ja 2 Stunden. Die Termine sind einmal am 8.8., das ist der Samstag, um 19 Uhr, also eine Spätvorstellung. Und dann nochmal am 9.8. um 17 Uhr. Da ist das vielleicht dann auch was für die Kinder. Denn das Musical ist angedacht für 0 bis 99.
1: Das wird garantiert interessant, denn es geht um was in dem Musical?
2: Ja, es geht um Paul und Margarete Schneider. Der Paul Schneider war Prediger in Buchenwald. Wenn man Buchenwald hört, da weiß man natürlich, um was es geht und was die Zeit damals alles beinhaltet hat. Und ich glaube auch, dass gerade die Menschen aus der Kirche ganz aktiv waren dort und ganz viel mit geleistet haben. Und darüber geht dieses Musical. Man arbeitet also die Zeit nochmal auf. Ja. Und Paul und Margarete stehen, denke ich mal, dann auch als Titelfiguren damit auf der Bühne und werden zeigen, was da alles passiert ist in dieser grausamen Zeit, die wir nicht vergessen dürfen.
1: Genau so ist es. Das wäre also die Veranstaltung im Allianzhaus und speziell diese 2 Musical-Aufführungen in der Stadthalle Bad Blankenburg.
2: Ja, natürlich, das andere findet im Allianzhaus statt. Mhm. Allianzhaus ist ja auch eine feste Größe in unserer Stadt. Wunderbares Café, das muss man auch immer wieder loben an dieser Stelle. Eine tolle Konferenzhalle.
1: Wie kommt man da hin? Zu Fuß oder?
2: Nein, man fährt die B88 an der Stadtmühlenbäckerei vorbei. Von Rudolstadt kommt im Moment natürlich alles etwas schwierig mit den ganzen Umleitungen, aber da gehen wir lieber nicht im Detail drauf ein. Man macht jetzt eine kleine Weltreise im Landkreis, aber die B88 lang und dann einfach oben abbiegen in der Kurve Und es ist ausgeschildert. Das Allianzhaus ist ausgeschildert, aber man kann sich natürlich auf den Marktplatz stellen und läuft dann am Haus über den Keller hoch, am Vogelmuseum.
1: Ja.
2: Das ist natürlich auch nicht schlecht. Oder noch ein bisschen weiter unten an der Stadthalle und läuft nochmal die Stadt hoch. Mhm. An der oberen Stadtmauer vorbei hat man gleich noch eine kleine Wanderung. Mhm. Also der Wege ins Allianzhaus gibt es gar viele.
1: So ist es. Und wir hoffen, dass viele diesen Weg nutzen und sich die Veranstaltungen anschauen, zuhören, diskutieren, wieder offener miteinander umgehen.
2: Auf alle Fälle. Und vor allen Dingen, man trifft ja Leute von überall her. Das ist immer das Spektakuläre. Und auch aller Altersgruppen. Also es ist jetzt nicht, dass man sagt, es sind nur Ältere. Nein, das sind ganz viele junge Leute auch. Und natürlich, wenn man sagt, Allianz und Kirche, dann sind Namen wie Susanne Schmell, wie Georg Jahn, unser Pfarrer Manuel Kaiser, natürlich auch Michael Papst mit dem Kirchbauverein und die ganzen engagierten Leute in unserer Stadt aus Kirchenkreisen, die schon im Vorfeld ganz viel organisieren müssen mit ihren Familien. Es geht los bei den Quartieren, es geht los bei allen organisatorischen Sachen, gemeinsam mit dem Herrn Stanoschek aus der Stadthalle, der natürlich da auch mit dabei ist. Also es sind viele Leute am Machen und da bedanken wir uns schon mal hier im Vorfeld. 130 Jahre, so eine Veranstaltung zu wuppen, ist eine Hausnummer. Und ich sage einfach mal, ich wünsche der Veranstaltung Gottes Segen. Ganz viele tolle Begegnungen mit tollen Menschen. Und kann nur sagen, wer noch nicht dort war, kommen Sie mal hoch vom 5. bis 8. August. Wenn nicht, Sie haben was verpasst.
1: Das waren wieder Sibyl und Karin für die Hörer von Radio SRB.

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2: Sehr gerne unterhalte ich mich mit dem Alexander Kronthaler, der ist nämlich Geschäftsführer der Stadtwerke Saalfeld. Guten Morgen.
3: Guten Morgen, hallo.
2: Wir hatten bis vor kurzer Zeit vom Habeck das Gebäudeenergiegesetz, jetzt ist ein neues Gesetz in Kraft.
3: Ja, wir haben seit dem 10.7. das sogenannte Gebäudemodernisierungsgesetz. Es ist verabschiedet worden, ist durch Bundesrat, Bundestag gegangen und ich nenne es mal so, das ist ein Teil der Energiewendegesetze. Da haben wir jetzt einigermaßen Klarheit, was da passiert. Der wichtigste Punkt ist eigentlich der Wegfall der 65% Pflicht, die ja ganz groß im Gespräch war bei der ersten Fassung. Also das ist jetzt raus. Der Kunde ist flexibel, er kann einbauen, was er will.
2: Aber wir diskutieren ja nicht, dass wir uns irgendwann mal tatsächlich auf Bioenergie festlegen müssen.
3: Nö, also das steht nach wie vor fest. Bis 2045 müssen wir CO2-frei sein. Und das ist jetzt die große Kunst, zu sagen, in welche Richtung geht's denn? Und da spielt aus meiner Sicht ganz wichtiger Punkt die kommunale Wärmeplanung eine wesentliche Rolle. Da sind wir momentan dran. Die soll, ich sag mal, Anfang nächsten Jahres fertiggestellt sein. Man kann sich das so vorstellen, dass dann praktisch die Versorgungsgebiete, die wir versorgen, Saalfeld, Unterwellenborn, eingeteilt sind in gewisse Regionen. Hier wird Gas weiterhin versorgt, hier wird der Strom überwiegende Mehrheit haben. Die bestehenden Fernwärmegebiete werden wir nach wie vor bedienen, vielleicht auch ausbauen. Also das ist so dann die Kunst, die Analyse, wie gehen wir weiter in den nächsten 20, 30, 40 Jahren.
2: Also die Stadt Saalfeld, Sie erwähnen auch Unterwellenborn, wir sind schon vor der Zeit fertig mit dem, was gesetzlich gefordert wird.
3: Ja, gesetzlich gefordert ist den Abschluss bis zum 30.06.28 und Stand heute gehe ich davon aus, dass wir spätestens im Frühjahr nächsten Jahres fertig sind und dann auch konkrete Aussagen treffen können, wo macht was Sinn, wo macht es nicht Sinn.
2: Könnten jetzt rein theoretisch die Stadtwerke Saalfeld, könnten sie rein technisch Wasserstoff einspeisen oder Biomethan?
3: Rein technisch ist es möglich. Die Netze geben es jetzt schon her. Da gibt es ja TÜV-Untersuchungen, Analysen und so weiter. Natürlich muss man da in Einzelteile mal reingehen, aber bis zu 30% Einspeisung von biogenen Heizstoffen ist möglich, also das heißt Wasserstoff oder Biogas. Technisch können wir es machen. Die Frage ist, haben wir genug zur Verfügung? Kommt es überhaupt zum Thema Wasserstoff? Das ist momentan noch unklar. Große Pläne gibt es. Wie die dann umsetzbar sind, das muss man mal gucken. Die große Kunst ist, diese ganzen Umstellungsprozesse auch für den Kunden erträglich zu machen, dass die Energie, die wir ihm liefern, dann noch auch bezahlbar bleibt. Da spielen dann auch wieder Sachen wie Förderung, neue Gesetze und so weiter rein, wo wir noch nicht den Gesamtüberblick haben, aber ich denke, es wird werden.
2: Gehen wir nochmal von diesem Gebäudemodernisierungsgesetz aus. Das ist ja jetzt beschlossen, also das ist felsenfest. Sie sind aber, wenn ich das so durchhöre, noch nicht ganz zufrieden, weil da, ich sage mal, Folgeverordnungen noch nicht am Markt sind.
3: Ja, das ist zum Beispiel die sogenannte Grüngasquote, die da eingeführt werden soll, die sogenannte Biotreppe, da haben wir bestimmte Vorgaben, also beispielsweise bis 29 müssen wir einen 10% Anteil für diese Heizungsbetreiber zur Verfügung stellen können. Und das steigert sich dann bis zum Jahr 2040 auf 60%. Was momentan noch nicht klar ersichtlich ist, sind die Mengen vorhanden. Und dazu soll eben dieses Grüngasquotengesetz oder wie es auch immer dann heißt, auf den Weg gebracht werden. Details kennen wir da erst im Dezember diesen Jahres. Also müssen wir noch ein bisschen warten, bis da auch Klarheit herrscht. Das große Fragezeichen, bekommen wir die Mengen? Ob jetzt Biogas oder Wasserstoff?
2: Herr Kronthaler, jetzt mal unter uns. Ist das für einen, der im Neubaublock wohnt oder der so ein kleines Einfamilienhäuschen hat, ist das dann in Zukunft noch mit der Energie finanziell zu stemmen?
3: Also zur Bezahlbarkeit muss man zwei Betrachtungsweisen heranziehen. Das eine ist für den Privatmann, für den Kunden. Da gibt es Förderprogramme, die entsprechend auch angepasst worden sind. Das muss jeder Kunde für sich selbst mal durchrechnen. Aus unserer Sicht sind bestehende Förderprogramme vorhanden. Und da muss man, wie am Anfang schon erwähnt, immer schauen, wie ist die Wirtschaftlichkeit sowohl im privaten Bereich als auch im geschäftlichen, als Anlagenerrichterbereich. Es muss bezahlbar sein, das ist der große Anspruch, weil sonst können wir es nicht tun. Auch wenn es nicht wirtschaftlich ist, können wir sowas nicht umsetzen.
2: Na mal Hand aufs Herz, die weltpolitische Lage und die Wirtschaftspolitik in Deutschland zeigt ja momentan nicht in die richtige Richtung. Ihr privater Kommentar dazu würde mich schon mal interessieren.
3: Ja gut, es gibt viele Entwicklungen, die Stand heute negativ aussehen. Da muss noch viel passieren, gerade Industrialisierung, Deindustrialisierung und so weiter. Die Themen kennen die Menschen alle und spüren sie auch. Meine persönliche persönliche Meinung, man muss gut und genau schauen, wo ich meine Investitionen hinstecke. Das ist das A und O. Und wie schon gesagt, wie es in 2, 3, 4, 5 Jahren ausschaut mit den Energiemärkten, das kann heute keiner versprechen. Siehe Iran-Konflikt, wie lange dauert der noch? Das sind so viele Unwägbarkeiten momentan im Markt auch. Es bleibt spannend, so würde ich das Schlusswort einmal ausführen.
0: Das nehme ich gerne mit. Vielen Dank fürs Gespräch und allen Mitarbeiterinnen und Mitarbeitern der Stadtwerke. Einen tollen Start in die Woche. Tschüss, Alexander Grundhaber.
3: Gleichfalls und tschüss, schöne, gute Woche. Ade.

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1: Ich sitze hier in den Bauernhäusern bei Sonnenschein und Vogelgezwitscher mit dem Leiter des Theaterspielladens, mit dem Frank Grünert, und spreche darüber, dass das Stück Das Gasthaus an der Themse wieder zurückkehrt nach einem Jahr in die Bauernhäuser. Hallo Frank.
2: Hallo Lilo.
1: Ja, wie schafft man das eigentlich, eine Bühnenfassung zu entwickeln, die nicht nur an die Filme von Edgar Wallace erinnert, sondern seine eigene Handschrift trägt? Das ist ja gar nicht so einfach.
2: Ja, zunächst erst einmal dadurch, dass ich ganz gezielt nach einem Stück gesucht habe, was in das Ambiente des Hofes der Thüringer Bauernhäuser passt, wo die Thüringer Bauernhäuser als Kulisse eine Rolle spielen, also sprich auch diese wunderbare Scheune, die ja ein Stück weit auch an so einen Landgasthof, eine Gaststätte erinnert. Und dann hatten wir mit dem Wirtshaus im Spessart einen solchen Erfolg, dass ich auch nach einem Stücktitel gesucht habe, der bekannt ist. Und da bin ich auf Grimmi und auf Edgar Wallace gestoßen und in dieser Kombination dann tatsächlich auf das Gasthaus an der Themse. Und da lag eine Bühnenfassung vor, der ich viel abgewinnen konnte. Und da habe ich mich mit Chris Henkel zusammengesetzt. Und wir haben beide lange überlegt, wie wir aus dieser Bühnenfassung ein Stück entwickeln können, was unseren Ansprüchen und vor allem dem Spiel bei uns in den Thüringer Bauernhäusern gerecht wird. Und da haben wir tatsächlich Figuren hinzugeschrieben. Wir haben die Handlung verändert und angepasst. Und wir haben wirklich in sehr intensiver Vorarbeit dann eine Stückfassung entwickelt, mit der wir dann unser Ensemble begeistern konnten und dieses Stück in Szene setzen konnten, so wie es im letzten Jahr mit großem Erfolg im Hof der Thüringer Bauernhäuser gespielt wurde. Und das führte ja dazu, dass wir aufgrund dieser großen Resonanz es in diesem Jahr als Sommertheater wieder dort an diesem wunderbaren Ort im ältesten Freilichtmuseum Deutschlands aufführen.
1: Und hat sich an der Inszenierung was verändert im Laufe des Jahres? Weil das Team ja doch anders zusammengewachsen ist oder enger zusammengewachsen ist wieder in diesem Stück.
2: Das Team ist tatsächlich sehr eng zusammengewachsen. Wir haben ein wunderbares Ensemble. Das sind alles begabte Menschen unterschiedlicher Generationen. Und wir haben viel Spaß bei den Proben. Wir reden viel, wir probieren viel, verbringen auch so, wenn es sich anbietet, Zeit außerhalb der Proben miteinander. Und wir haben bei den Wiederaufnahmen natürlich in erster Linie darauf geachtet, das wiederherzustellen, was im letzten Jahr so gut funktioniert hat, sowohl bei unseren ersten Proben im Ratskeller unserer Probebühne als auch dann vor Ort im Hof der Bauernhäuser. Und natürlich entwickelt sich dann auch einiges noch ein bisschen anders. Wir haben ein bisschen mehr auf Tempo bei manchen Szenen geachtet. Das Zusammenspiel wird noch intensiver und individueller. Die Darstellenden sind noch mehr in der Lage, die Rollen mit Leben zu füllen. Aber ich denke, im Großen und Ganzen, das war auch unser Ziel, ist natürlich unsere überzeugende Inszenierung so geblieben, wie sie war. Und die Resonanz jetzt zu den beiden ersten Wiederaufnahmevorstellungen war so, dass wir uns sagen können, ja, wir haben es wieder geschafft und hoffentlich gelingt es uns auch bei den 10 weiteren Vorstellungen bis zum 16. August immer samstags und sonntags, im Juli samstags und sonntags 20 Uhr und im August samstags 20 Uhr und sonntags 18 Uhr auch wieder das Publikum zu beeindrucken und den Nerv zu treffen.
1: Also ich denke, das Publikum wird auch diesmal wieder begeistert sein.
2: Es war es zumindest am Wochenende und ich hoffe, es wird auch dann so sein, aber wir geben

0: Und wie bereitest du dich so darauf vor oder freust du dich auch wieder auf deine Rollen?
1: Ja, ich habe ja nicht nur die ganze Organisation zu koordinieren und mit meinem Team die ganzen Vorbereitungen und Dinge zu tun, die hinter den Kulissen wichtig sind, bis hin zur Öffentlichkeitsarbeit natürlich. Ich spiele selbst mit. Ich habe zusammen mit Chris Henkel die Inszenierung sozusagen zu verantworten. Und die Rollen, die ich spiele, den Arzt und den Wirt, der gleichzeitig ein Zuhälter ist und sich eigentlich nur als Wirt tankt, spiele ich ungeheuer gern, weil es sind zwei völlig verschiedene Charaktere und ich muss mich auch immer schnell umziehen hinter den Kulissen. Und ich muss sagen, wenn die Aufführung einmal beginnt, dann ist man voll auf das Spiel, auf die Rolle oder eben die Rollen fixiert und konzentriert sich und hat Freude am Spiel. Da schaltet man alles ab, was mit anderen Dingen zu tun hat. Trotzdem, das gebe ich zu und ich finde, das gehört auch irgendwie dazu, bin ich schon immer sehr aufgeregt vor den Vorstellungen, weil ich hoffe, dass ich selbst natürlich so gut wie möglich spiele und dass die ganze Aufführung in Gänze funktioniert, das Zusammenspiel mit dem Ensemble. Und ich kann nur sagen, dass das in diesem Jahr wieder bei den ersten beiden Aufführungen uns allen gemeinsam in wunderbarer Weise gelungen ist.
0: Ich glaube, es wird ja auch diesmal wieder gelingen. Wenn du den Satz vervollständigen müsstest, ein Theaterabend ist für mich perfekt, wenn...
1: Alle Menschen, die im Publikum sitzen, sich auf das einlassen, was wir tun und einen angenehmen, unterhaltsamen Abend hatten.
0: Dann danke ich dir ganz herzlich und wir sehen uns. Ich freue mich schon. Dankeschön.
1: Ich freue mich auch. Herzlich willkommen im Gasthaus an der Themse bis zum 16. August im Hof der Thüringer Bauernhäuser.
2: Über die Wiederaufnahme des Kriminalstückes »Das Gasthaus an der Themse« vom Theaterspielladen in Rudolstadt in den Bauernhäusern sprach ich mit dem Leiter des Theaterspielladens, Frank Rühnert. Ich bin Lilo Franke, Radio SRB.

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1: Auf folgenden Straßen des Landkreises Seifert-Rudolstadt ist in der kommenden Woche mit Behinderungen zu rechnen. Zunächst die Vollsperrungen. In Rudolstadt ist auf der B85 die Lengefeldstraße im Bereich ab Zweckburgstraße bis einschließlich an der Pörze noch bis Ende 2027 vollgesperrt. Eine Umleitung kann über die B88 Kirchhasel, Kufras, Neusitz und Großkochberg erfolgen. Die Bundesstraßen 85 und 88 sind auf der Ortsumfahrung Schwarzer Volkstedt in der Richtungsfahrbahn nach Rudolstadt voll gesperrt. Der Verkehr wird auf der Fahrbahn Richtung Saalfeld einstreifig gegenläufig geführt. Es ist mit Wartezeiten zu rechnen. In Saalfeld ist die B281 auf der Rudolstädter Straße im Bereich Siechenbach noch bis ca. Ende Oktober vollgesperrt. Eine Umleitung kann über die Ortsumfahrung Saalfeld, die Pößnecker Straße, die Bahnhofsstraße oder über das Stadtzentrum erfolgen. In Gräfenthal ist die Gebersdorfer Straße noch bis Jahresende vollgesperrt. Eine Umleitung kann über Kalte Küche, Spechtsbrunnen, Piesau, die B281 und Lippelsdorf erfolgen. Die Ortsdurchfahrung Lothra ist noch bis Jahresende vollgesperrt. Eine Umleitung kann über Dorfeln bzw. Timmendorf erfolgen. In Katzhütte ist die Masserberger Straße bis ca. 7. August vollgesperrt. Eine Umleitung kann über Masserberg, Karlat, Neustadt am Rennweg, Hohe Tanne und Großbreitenbach nach Oelze erfolgen. Die Landstraße zwischen Unterweißbach und Oberweißbach ist noch bis Jahresende vollgesperrt. Eine Umleitung kann über Kursdorf, Mäusebach, Schwarzmühle und Mellenbach-Glasbach erfolgen. Und die Straße in der Ortslage Trocknitz ist noch bis 14. August vollgesperrt. Die Sperrung betrifft die gesamte Kreuzung nach Altenbeuthen, Lothra und Neuenbeuthen. Eine Umfahrung kann weiträumig über Leutenberg und Dorfilm erfolgen. Aus den Nachbarlandkreisen und Stadtverwaltungen liegen folgende Meldungen vor. In Wurzbach ist die B90 am Ortsausgang Richtung Lehesten noch bis Jahresende vollgesperrt. Eine Umleitung kann über den Lichtentaner Bahnhof erfolgen. Trotz allem weiterhin eine gute Fahrt wünscht Ihnen Emma Hanisch und Sie hören Radio SRB.

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1: Es ist wirklich so, dass die Finnen es, wie in einem Dokumentarfilm gesagt wurde, die Finnen haben es geschafft, diese ganz große Leidenschaft, die großen Gefühle von Südamerika nach Norden zu bringen und da gnadenlos zu töten. Und was übrig bleibt, ist ein trauriges Schleichen im Moll, wo ein hoffnungsloses Liebespaar hoffnungslos nach Liebe sucht. Viel Spaß mit uns heute.

0: Usiku, die finnische Band, heute in den Bauernhäusern in Rudolstadt. Und ich spreche jetzt mit der Sängerin, mit der...
1: Laura Ryhänen heiße ich.
0: Und habe ich das richtig ausgesprochen? Usiku?
1: Ja, perfekt. Also wenn man zweimal U sieht am Anfang und Ende, die muss man auch lang sagen. Sonst verschwendet man ja die Buchstaben, wenn man die nicht ausspricht. Also Usiku.
0: Und das heißt auf Deutsch Neumond. Und warum habt ihr diesen Namen gewählt und was verbindet diesen Namen mit der Musik?
1: Das ist eine richtig gute Frage, weil der Vollmond ist ein ganz typisches Thema in den Tangos. Und wir haben ja als Tango-Band angefangen damals vor 20 Jahren. Und wir haben gedacht, das wäre so zu traditionell, einfach Vollmond zu heißen. Und wir wollten ja etwas Neues bringen rein in die Musik, also deswegen der Neumond.
0: Ich habe schon mal reingehört in eure Musik, also es verbindet ja Lebensfreude und Melancholie. Ist das so typisch finnisch?
1: Ja, ich glaube, Melancholie ist immer das erste Wort, woran man denkt, wenn man über die finnische Musik oder finnische Mentalität spricht. Aber wir können auch anders und hoffentlich heute können wir das Publikum davon überzeugen, dass wir auch die lustige Seite haben.
0: Das denke ich auch. Und der finnische Tango, was ist besonders an dem finnischen Tango?
1: Die Themen sind sehr ähnlich, eigentlich natürlich überall in Tangos und auch mit Tango Argentino, natürlich. Aber wir haben was Besonderes in den Texten. Also die Texte sind sehr naturverbunden. Also man verbindet die Gefühle mit unterschiedlichen Wettererscheinungen. So Regen ist natürlich Tränen, Sonne, Happiness, Glück und so weiter. Also da sagt man vielleicht nicht so viel direkt, sondern eher über die Bildersprache. Und das finde ich ganz schön in den alten Tangos.
0: Und ihr seid ja gemischt, also ihr habt ja Musiker aus Finnland und aus Deutschland. Wie ist diese Mischung, passt das gut zusammen in der Zusammenarbeit? Wie äußert sich das in der Zusammenarbeit?
1: Sehr gut sogar, weil wir natürlich durch die nicht-finnischen Musiker neue Farben bekommen, für die Lieder, neue Blickwinkel ist da. Und auch so machen wir was Eigenes daraus. Also wenn wir jetzt einfach kopieren würden, was die anderen schon gemacht haben vor 60, 70, 80 Jahren, wäre es natürlich nicht so interessant. Aber wenn man Musiker und Freunde dabei hat, die einfach etwas Neues uns geben und etwas neu interpretieren, weil sie auch die Texte nicht alles kennen natürlich und verstehen. Deswegen kommt eine schöne Kombination.
0: Und wer schreibt die Texte bei euch?
1: Die sind die alte Lieder, viele. Also die meisten am Anfang waren alte Tanzlieder oder Tango-Musik auch. Und jetzt langsam sind da mehr und mehr eigene Stücke da. Und wir sind da, natürlich die Texte kommen von uns zwei Finnen in der Band, aber sonst aus den Arrangements und so machen wir schon zusammen.
0: Wie habt ihr euch gefunden überhaupt? Ihr seid ja wie viel?
1: Wir sind fünf Leute. Drei von uns, oder zwei, ich und der Akkordeonist, wir spielen schon sehr, sehr lange zusammen. Und die anderen kamen dann immer Schritt für Schritt dazu. Wir kommen aus Süddeutschland und da kennt man ja natürlich irgendwann dann die passenden Leute auch.
0: Und welche Instrumente habt ihr dabei?
1: Ganz traditionell, was für diese Musik so zu dieser Musik sehr gut passt, ist Geige, Akkordeon, Gitarre, also akustische Gitarre und Kontrabass. Und heutzutage haben viele auch dann Schlagzeug noch dazu. Wir haben uns dagegen entschieden. Wir bleiben so.
0: Das ist sehr gut.
1: Ja.
0: Finde ich gut, dass er so bleibt.
1: Ja, danke.
0: Ich bin schon sehr gespannt. Und wenn er jetzt für Rudolstadt, du warst noch nie in Rudolstadt, hast du gesagt.
1: Nein, noch nicht.
0: Aber wenn er jetzt einen Tango-Titel für Rudolstadt schreiben würdet, welchen Titel? Oder welchen Titel würdet ihr denn geben?
1: Das müsste bestimmt etwas mit der Natur oder mit den Wäldern zu tun haben. Wir haben die Wälder unterwegs sehr bewundert und haben gesagt, dass das auf keinen Fall fehlen dürfte.
0: Ja.
1: Weil das ist so eine Verbindung auch zu uns, auf jeden Fall.
0: Und wie gefällt es euch? Wie gefällt euch Rudolstadt?
1: Sehr, sehr schön. Wir haben ja noch nicht viel gesehen, aber bis jetzt könnte eine Ortschaft irgendwo in Ostfinnland sein.
0: Und bleibt ihr noch ein bisschen in Rudolstadt, oder?
1: Leider morgen weiter. Wir müssen dann wieder am Sonntag anderswo spielen, aber vielleicht kommen wir dann bald wieder.
0: Schade, das hoffe ich doch, dass ihr bald wiederkommt. Ich freue mich schon drauf.
1: Ja.
0: Dann vielen Dank und wir sehen uns und wir hören uns auf alle Fälle dann.
1: Das war's, danke.

Siku, eine finnische Band in den Bauernhäusern in Rudolstadt. Ein Abend voller Melancholie, Lebensfreude und mitreißender Tanzrhythmen. Das Publikum war begeistert und alle sind mit guter Laune und einem Lächeln im Gesicht nach Hause gegangen. Ich hatte die Gelegenheit, vor Beginn des Konzertes mit der Frontfrau Laura zu sprechen. Lilo Franke, Radio SRB.

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Wie wäre es in dieser Stunde mit etwas Country Music? Ihr hört die Country Time. Mein Name ist Axel Weber und los geht's mit Clint Black.

Das war Kenny Rogers und wir haben noch viele andere Musiker mit dabei in Sachen Country Music, so zum Beispiel Dwight Yoakam, Charlie Bright, Linda Feller, Joe Hodkins und die Boss Band und viele, viele andere. Ich sage euch auch noch, was ihr dieses Wochenende und nächstes Wochenende erleben könnt in Sachen Country und Western, wo ihr auf jeden Fall hinfahren könntet.

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Truckstop ist auch noch live zu erleben bei uns in diesem Jahr zum FTC-Festival. Hier geht es um Flieger, Trucks und Country anlässlich des 70-jährigen Bestehens des Flugplatzes in Nordhausen. Sie treten dort auf am 12. September. An dem ganzen Wochenende ist ja richtig was los. Am Samstag, 12. September um 22 Uhr tritt dann Truckstop auf zum Flugplatzfest in Nordhausen. Machen wir hier weiter mit Boxcar Willi.

0: Joe Hodgkins und die Boss Band.
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0: Willkommen bei Radio SRB. Radio SRB kommt aus Saalfeld. Zur Sendung Country Time angeschlossen sind auch Radio Enno, Nordhausen und OKJ Jena. Auch euch ein herzliches Willkommen hier zur Sendung. Jede Woche um diese Zeit gibt es die volle Ladung Country Music für Thüringen. Als nächstes habe ich für euch Charlie Breit dabei. Er wurde 1938 in Mississippi geboren. Im Jahr 2000 erhielt er eine ganz große Auszeichnung. Er wurde in die Country Music Hall of Fame aufgenommen. Charlie Breit.

Dwight Yoakam in der Country Time. Kommen wir jetzt zu einer Künstlerin, die ihr alle kennt. Es ist Linda Feller, auch sie tritt in Thüringen auf zum FTC-Festival in Nordhausen anlässlich des 70-jährigen Bestehens des Flugplatzes in Nordhausen. Sie wird dort zu sehen und zu hören sein, Sonntag, den 13. September von 15 Uhr bis 16.30 Uhr. Verlohnt sich auf jeden Fall, denn es ist wunderbar, wenn sie live auftritt. Ich durfte das ja auch schon erleben. Das macht richtig Spaß, dabei zu sein.

Linda Ferner live zu erleben zum Flugplatzfest in Nordhausen. Sie tritt auf am 13. September, das ist dann am Sonntag, von 15 Uhr bis 16.30 Uhr. Was haben wir noch so an Country-Veranstaltungen zu bieten? An diesem Wochenende und am nächsten Wochenende gibt es das Country-Festival der Mountain Lions e.V. in Neustadt bei Coburg. Also gleich bei Sonneberg, das ist von Sonneberg 2 Kilometer weg, sage ich mal. Dort findet in der Mörike Straße in der kleinen Westernstadt des Vereins das Country-Festival statt an diesen 2 Wochenenden. Der Eintritt ist dort wie immer frei und man kann auch in den umliegenden Straßen kostenlos parken. Verlohnt sich auf jeden Fall, es treten mehrere Bands auf, die Live-Musik machen auf den Bühnen. Und es gibt natürlich zu essen und zu trinken und man kann eben Western live erleben in dieser kleinen Westernstadt. Dieses Wochenende und nächstes Wochenende in Neustadt bei Coburg in der Mörike Straße.

Buck Owens in der Country Time. Er wuchs in armen Verhältnissen im ländlichen Texas auf. Jetzt habe ich für euch Bobby Bear am Start. Er wurde 1935 in Ohio geboren. Bekannt wurden seine Titel Detroit City oder Streets of Baltimore. Hier ist Bobby Bear mit A Million Miles to the City.

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Truckstop auch live zu erleben bei uns in Thüringen, in Nordhausen zum FTC-Festival anlässlich des 70-jährigen Bestehens des Flugplatzes Nordhausen. Sie treten auf am Samstag, den 12. September, 22 Uhr, sind Sie auf der Bühne zu erleben in Nordhausen. Als nächstes habe ich für euch am Start Lynn Anderson. Sie wurde ja bei uns in Deutschland bekannt durch den Titel Rose Garden. Hier ist sie mit I Fall to Pieces. Lynn Anderson.

Wer an diesem Wochenende oder am nächsten Wochenende noch nichts vorhat und Country Life erleben will, fahrt doch einfach mal nach Neustadt bei Coburg. Das ist gleich 1-2 Kilometer hinter Sonneberg in die Mörike Straße. Dort ist das Vereinsgelände der Mountain Lions, eine kleine Westernstadt, wo ein Country Festival stattfindet. Der Eintritt ist frei, parken kann man in den umliegenden Straßen auch kostenlos. Macht auf jeden Fall immer Spaß, dort zu sein. Für Essen und Trinken ist gesorgt und natürlich für ganz tolle Bands, die da auftreten mit Country Music. Ich wünsche euch viel Spaß dabei zum Country Festival in Neustadt bei Coburg. Und hier noch etwas Country Music mit Garth Brooks.

Danke fürs Einschalten zu Country Time. Jede Woche um diese Zeit die meiste Country Music für Thüringen. Bis zum nächsten Mal dann, euer Axel Weber.

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1: Heute ganz entspannt. Bei sommerlichen über 30 Grad Celsius sitze ich mit Sibylla unter einem. Was ist das überhaupt für ein Baum?
2: Ich würde sagen Esche.
1: Eine Esche, eine riesengroße Esche. Und die steht hier auf der Babywiese.
2: Auf der Babywiese, am Ortsausgang von Bad Langenburg in Richtung Schwarzburg.
1: Und ganz leise hören wir das Rauschen vom Chrysopraswehr. Und jetzt machen wir mal die Veranstaltung für August, Sibylla, oder?
2: Ja, ich würde sagen, das tun wir. August weiß jeder, ist natürlich ein fester Termin, jedes Jahr in Bad Blankenburg. Und das eigentlich seit 130 Jahren, die Allianz-Konferenz. Ja, viele fragen mich immer noch bei meinen Stadtführungen Allianz, ist das die Versicherung? Ja. Und deshalb ganz kurz für alle Hörer, was ist das Allianz-Treffen eigentlich? Anna von Wehling, 1886 nach Bad Blankenburg gezogen in die Villa Greifenstein, hat damals diese Villa umgebaut als Allianzhaus und hat sich überlegt, Christen und engagierte Menschen der Kirche doch mal einzuladen, einfach zu eintreffen. Und das vor 130 Jahren, Karin. Mhm. Und es kam niemand. Es kamen nur 5, 6, 7 Mann. Und Anna war eigentlich sehr, sehr traurig und dachte, Mensch, warum kommen die nicht? Du hast doch so viele Leute. Und durch ihre Tätigkeit als Schriftstellerin war sie auch sehr bekannt. Und dann hat sie den Fehler gefunden. Sie hat es im Herbst gemacht, gerade wo Erntezeit war.
1: Mhm. Und da war natürlich dann was anderes.
2: Da waren die Menschen auf den Feldern. Bei Langenburg war ein kleines Ackerbaustädtchen zu dieser Zeit. Und dann hat sie das Ganze in den Sommer verlegt. Und siehe da, mittlerweile ist es zu einer festen Größe geworden. Man hat die DDR-Zeit überstanden mit allen Querulein. Man hat immer mit scharfem Auge drauf geschaut. Aber es ist immer noch wunderbar. Und Allianz-Konferenz natürlich, das heißt Bibelarbeit, das heißt Seminare, das heißt Workshops. Das heißt einfach, dass sich Menschen treffen und miteinander reden über ihre Arbeit in der Kirche, in ihren ganzen Beschäftigungen, die sie haben. Und das ist sehr, sehr interessant.
1: Und du weißt das, weil du mit vor Ort bist?
2: Ich bin immer mit vor Ort, hauptsächlich mit als Berichterstatter, aber natürlich auch viele Jahre immer alles mit Argusauge mitgeschaut, was so los ist. Es sind ja interessante Konzerte. Man lernt auch interessante Menschen kennen und für Bad Blankenburg natürlich auch ein Gewinn. Ja, denn es kommen richtig, richtig viele Leute in unsere Stadt, das muss man einfach sagen. Zimmerauslastung, man muss es auch von dieser Seite sehen. Und dieses Jahr haben wir neben einem großen Familiengottesdienst auch ein wunderbares Musical im Angebot.
1: Ja, und da habe ich gelesen, da werden immer Chöre vor Ort mit auf die Bühne gestellt sozusagen, dass die sich daran beteiligen. Ist das diesmal genauso?
2: Ja, also es gab ja von diesem Musical Paul und Greta schon über 35.000 Zuschauer überall in ganz Deutschland. Und es sind 4.500 Sänger und Sängerinnen damit auf der Bühne zugange, Streicher und andere Instrumente aus der Region und natürlich auch die mitkommen. Und es soll richtig, richtig groß dort zweimal in der Stadthalle in Bad Blankenburg vorgeführt werden auf der Bühne.
1: Wie viele Menschen passen in die Stadthalle Bad Blankenburg?
2: Ich denke, man wird für 1.000 Mann bestuhlen. So ist jetzt mal mein Gefühl heraus. Das Musical geht ja 2 Stunden. Die Termine sind einmal am 8.8., das ist der Samstag, um 19 Uhr, also eine Spätvorstellung. Und dann nochmal am 9.8. um 17 Uhr. Da ist das vielleicht dann auch was für die Kinder. Denn das Musical ist angedacht für 0 bis 99.
1: Das wird garantiert interessant, denn es geht um was in dem Musical?
2: Ja, es geht um Paul und Margarete Schneider. Der Paul Schneider war Prediger in Buchenwald. Wenn man Buchenwald hört, da weiß man natürlich, um was es geht und was die Zeit damals alles beinhaltet hat. Und ich glaube auch, dass gerade die Menschen aus der Kirche ganz aktiv waren dort und ganz viel mit geleistet haben. Und darüber geht dieses Musical. Man arbeitet also die Zeit nochmal auf. Ja. Und Paul und Margarete stehen, denke ich mal, dann auch als Titelfiguren damit auf der Bühne und werden zeigen, was da alles passiert ist in dieser grausamen Zeit, die wir nicht vergessen dürfen.
1: Genau so ist es. Das wäre also die Veranstaltung im Allianzhaus und speziell diese 2 Musical-Aufführungen in der Stadthalle Bad Blankenburg.
2: Ja. Natürlich, das andere findet im Allianzhaus statt. Mhm. Allianzhaus ist ja auch eine feste Größe in unserer Stadt. Wunderbares Café, das muss man auch immer wieder loben an dieser Stelle. Eine tolle Konferenzhalle.
1: Wie kommt man da hin? Zu Fuß oder?
2: Nein, man fährt die B88 an der Stadtmühlenbäckerei vorbei. Von Rudolstadt kommt im Moment natürlich alles etwas schwierig mit den ganzen Umleitungen, aber da gehen wir lieber nicht im Detail drauf ein. Man macht jetzt eine kleine Weltreise im Landkreis, aber die B88 lang und dann einfach oben abbiegen in der Kurve Und es ist ausgeschildert. Das Allianzhaus ist ausgeschildert, aber man kann sich natürlich auf den Marktplatz stellen und läuft dann am Haus über den Keller hoch, am Vogelmuseum.
1: Ja.
2: Das ist natürlich auch nicht schlecht. Oder noch ein bisschen weiter unten an der Stadthalle und läuft nochmal die Stadt hoch. Mhm. An der oberen Stadtmauer vorbei hat man gleich noch eine kleine Wanderung. Mhm. Also der Wege ins Allianzhaus gibt es gar viele.
1: So ist es. Und wir hoffen, dass viele diesen Weg nutzen und sich die Veranstaltungen anschauen, zuhören, diskutieren, wieder offener miteinander umgehen.
2: Auf alle Fälle. Und vor allen Dingen, man trifft ja Leute von überall her. Das ist immer das Spektakuläre. Und auch aller Altersgruppen. Also es ist jetzt nicht, dass man sagt, es sind nur Ältere. Nein, das sind ganz viele junge Leute auch. Und natürlich, wenn man sagt, Allianz und Kirche, dann sind Namen wie Susanne Schmell, wie Georg Jahn, unser Pfarrer Manuel Kaiser, natürlich auch Michael Papst mit dem Kirchbauverein und die ganzen engagierten Leute in unserer Stadt aus Kirchenkreisen, die schon im Vorfeld ganz viel organisieren müssen mit ihren Familien. Es geht los bei den Quartieren, es geht los bei allen organisatorischen Sachen, gemeinsam mit dem Herrn Stanoschek aus der Stadthalle, der natürlich da auch mit dabei ist. Also es sind viele Leute am Machen und da bedanken wir uns schon mal hier im Vorfeld. 130 Jahre, so eine Veranstaltung zu wuppen, ist eine Hausnummer. Und ich sage einfach mal, ich wünsche der Veranstaltung Gottes Segen. Ganz viele tolle Begegnungen mit tollen Menschen. Und kann nur sagen, wer noch nicht dort war, kommen Sie mal hoch vom 5. bis 8. August. Wenn nicht, Sie haben was verpasst.
1: Das waren wieder Sibylle und Karin für die Hörer von Radio SRB.

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2: Sehr gerne unterhalte ich mich mit dem Alexander Kronthaler, der ist nämlich Geschäftsführer der Stadtwerke Saalfeld. Guten Morgen.
3: Guten Morgen, hallo.
2: Wir hatten bis vor kurzer Zeit vom Habeck das Gebäudeenergiegesetz, jetzt ist ein neues Gesetz in Kraft.
3: Ja, wir haben seit dem 10.7. das sogenannte Gebäudemodernisierungsgesetz. Es ist verabschiedet worden, ist durch Bundesrat, Bundestag gegangen. Und ich nenne es mal so, das ist ein Teil der Energiewendegesetze. Da haben wir jetzt einigermaßen Klarheit, was da passiert. Der wichtigste Punkt ist eigentlich der Wegfall der 65% Pflicht, die ja ganz groß im Gespräch war bei der ersten Fassung. Also das ist jetzt raus. Der Kunde ist flexibel, er kann einbauen, was er will.
2: Aber wir diskutieren ja nicht, dass wir uns irgendwann mal tatsächlich auf Bioenergie festlegen müssen.
3: Nö, also das steht nach wie vor fest. Bis 2045 müssen wir CO2-frei sein. Und das ist jetzt die große Kunst, zu sagen, in welche Richtung geht's denn? Und da spielt aus meiner Sicht ganz wichtiger Punkt die kommunale Wärmeplanung eine wesentliche Rolle. Da sind wir momentan dran. Die soll, ich sag mal, Anfang nächsten Jahres fertiggestellt sein. Man kann sich das so vorstellen, dass dann praktisch die Versorgungsgebiete, die wir versorgen, Saalfeld, Unterwellenborn, eingeteilt sind in gewisse Regionen. Hier wird Gas weiterhin versorgt. Hier wird der Strom überwiegende Mehrheit haben, die bestehenden Fernwärmegebiete werden wir nach wie vor bedienen, vielleicht auch ausbauen. Also das ist so dann die Kunst, die Analyse, wie gehen wir weiter in die nächsten 20, 30, 40 Jahren.
2: Also die Stadt Saalfeld, Sie erwähnen auch Unterwellenborn, wir sind schon vor der Zeit fertig mit dem, was gesetzlich gefordert wird.
3: Ja, gesetzlich gefordert ist den Abschluss bis zum 30.06.28 und Stand heute gehe ich davon aus, dass wir spätestens im Frühjahr nächsten Jahres fertig sind und dann auch konkrete Aussagen treffen können, wo macht was Sinn, wo macht es nicht Sinn.
2: Könnten jetzt rein theoretisch die Stadtwerke Saalfeld, könnten sie rein technisch Wasserstoff einspeisen oder Biomethan?
3: Rein technisch ist es möglich, die Netze geben es jetzt schon her, da gibt es ja TÜV-Untersuchungen, Analysen und so weiter. Natürlich muss man da in Einzelteile mal reingehen, aber bis zu 30% Einspeisung von biogenen Heizstoffen ist möglich, also das heißt Wasserstoff oder Biogas. Technisch können wir es machen. Die Frage ist, haben wir genug zur Verfügung? Kommt es überhaupt zum Thema Wasserstoff? Das ist momentan noch unklar. Große Pläne gibt es. Wie die dann umsetzbar sind, das muss man mal gucken. Die große Kunst ist, diese ganzen Umstellungsprozesse auch für den Kunden erträglich zu machen, dass die Energie, die wir ihm liefern, dann auch bezahlbar bleibt. Da spielen dann auch wieder Sachen wie Förderung, neue Gesetze und so weiter rein, wo wir noch nicht den Gesamtüberblick haben, aber ich denke, es wird werden.
2: Gehen wir nochmal von diesem Gebäudemodernisierungsgesetz aus. Das ist ja jetzt beschlossen, also das ist felsenfest. Sie sind aber, wenn ich das so durchhöre, noch nicht ganz zufrieden, weil da, ich sage mal, Folgeverordnungen noch nicht am Markt sind.
3: Ja, das ist zum Beispiel die sogenannte Grüngasquote, die da eingeführt werden soll, die sogenannte Biotreppe, da haben wir bestimmte Vorgaben, also beispielsweise bis 29 müssen wir einen 10% Anteil für diese Heizungsbetreiber zur Verfügung stellen können und das steigert sich dann bis zum Jahr 2040 auf 60%. Was momentan noch nicht klar ersichtlich ist, sind die Mengen vorhanden und dazu soll eben dieses Grüngasquotengesetz oder wie es auch immer dann heißt, auf den Weg gebracht werden. Details kennen wir da erst im Dezember diesen Jahres. Also müssen wir noch ein bisschen warten, bis da auch Klarheit herrscht. Das große Fragezeichen, bekommen wir die Mengen, ob jetzt Biogas oder Wasserstoff?
2: Herr Kronthaler, jetzt mal unter uns. Ist das für einen, der im Neubaublock wohnt oder der so ein kleines Einfamilienhäuschen hat, ist das dann in Zukunft noch mit der Energie finanziell zu stemmen?
3: Also zur Bezahlbarkeit muss man zwei Betrachtungsweisen heranziehen. Das eine ist für den Privatmann, für den Kunden. Da gibt es Förderprogramme, die entsprechend auch angepasst worden sind. Das muss jeder Kunde für sich selbst mal durchrechnen. Aus unserer Sicht sind bestehende Förderprogramme vorhanden und da muss man, wie am Anfang schon erwähnt, immer schauen, wie ist die Wirtschaftlichkeit sowohl im privaten Bereich als auch im geschäftlichen, als Anlagenerrichterbereich. Es muss bezahlbar sein, das ist der große Anspruch, weil sonst können wir es nicht tun. Auch wenn es nicht wirtschaftlich ist, können wir sowas nicht umsetzen.
2: Na mal Hand aufs Herz, die weltpolitische Lage und die Wirtschaftspolitik in Deutschland zeigt ja momentan nicht in die richtige Richtung. Ihr privater Kommentar dazu würde mich schon mal interessieren.
3: Ja gut, es gibt viele Entwicklungen, die Stand heute negativ aussehen. Da muss noch viel passieren, gerade Industrialisierung, Deindustrialisierung und so weiter. Die Themen kennen die Menschen alle und spüren sie auch. Meine persönliche Meinung, Man muss gut und genau schauen, wo ich meine Investitionen hinstecke. Das ist das A und O. Und wie schon gesagt, wie es in 2, 3, 4, 5 Jahren ausschaut mit den Energiemärkten, das kann heute keiner versprechen. Siehe Iran-Konflikt, wie lange dauert der noch? Das sind so viele Unwägbarkeiten momentan im Markt auch. Es bleibt spannend, so würde ich das Schlusswort einmal ausführen.
2: Das nehme ich gerne mit. Vielen Dank fürs Gespräch und allen Mitarbeiterinnen und Mitarbeitern der Stadtwerke. Einen tollen Start in die Woche. Tschüss, Alexander Grundhaber.
3: Gleichfalls und tschüss, schöne gute Woche. Ade.
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1: Ich sitze hier in den Bauernhäusern bei Sonnenschein und Vogelgezwitscher mit dem Leiter des Theaterspielladens, mit dem Frank Grönert, und spreche darüber, dass das Stück Das Gasthaus an der Themse wieder zurückkehrt nach einem Jahr in die Bauernhäuser. Hallo Frank.
2: Hallo Lilo.
1: Ja, wie schafft man das eigentlich, eine Bühnenfassung zu entwickeln, die nicht nur an die Filme von Edgar Wallace erinnert, sondern seine eigene Handschrift trägt? Das ist ja gar nicht so einfach.
2: Ja, zunächst erst einmal dadurch, dass ich ganz gezielt nach einem Stück gesucht habe, was in das Ambiente des Hofes der Thüringer Bauernhäuser passt, wo die Thüringer Bauernhäuser als Kulisse eine Rolle spielen, also sprich auch diese wunderbare Scheune, die ja ein Stück weit auch an so einen Landgasthof, eine Gaststätte erinnert. Und dann hatten wir mit dem Wirtshaus im Spessart einen solchen Erfolg, dass ich auch nach einem Stücktitel gesucht habe, der bekannt ist. Und da bin ich auf Krimi und auf Edgar Wallace gestoßen. Und in dieser Kombination dann tatsächlich auf das Gasthaus an der Themse. Und da lag eine Bühnenfassung vor, der ich viel abgewinnen konnte. Und da habe ich mich mit Chris Henkel zusammengesetzt. Und wir haben beide lange überlegt, wie wir aus dieser Bühnenfassung ein Stück entwickeln können, was unseren Ansprüchen und vor allem dem Spiel bei uns in den Thüringer Bauernhäusern gerecht wird. Und da haben wir tatsächlich Figuren hinzugeschrieben. Wir haben die Handlung verändert und angepasst. Und wir haben wirklich in sehr intensiver Vorarbeit dann eine Stückfassung entwickelt, mit der wir dann unser Ensemble begeistern konnten und dieses Stück in Szene setzen konnten, so wie es im letzten Jahr mit großem Erfolg im Hof der Thüringer Bauernhäuser gespielt wurde. Und das führte ja dazu, dass wir aufgrund dieser großen Resonanz es in diesem Jahr als Sommertheater wieder dort an diesem wunderbaren Ort im ältesten Freilichtmuseum Deutschlands aufführen.
1: Und hat sich an der Inszenierung was verändert im Laufe des Jahres? Weil das Team ja doch anders zusammengewachsen ist oder enger zusammengewachsen ist wieder in diesem Stück.
2: Das Team ist tatsächlich sehr eng zusammengewachsen. Wir haben ein wunderbares Ensemble. Das sind alles begabte Menschen unterschiedlicher Generationen. Und wir haben viel Spaß bei den Proben. Wir reden viel, wir probieren viel, verbringen auch so, wenn es sich anbietet, Zeit außerhalb der Proben miteinander. Und wir haben bei den Wiederaufnahmen natürlich in erster Linie darauf geachtet, das wiederherzustellen, was im letzten Jahr so gut funktioniert hat, sowohl bei unseren ersten Proben im Ratskeller unserer Probebühne als auch dann vor Ort im Hof der Bauernhäuser. Und natürlich entwickelt sich dann auch einiges noch ein bisschen anders. Wir haben ein bisschen mehr auf Tempo bei manchen Szenen geachtet. Das Zusammenspiel wird noch intensiver und individueller. Die Darstellenden sind noch mehr in der Lage, die Rollen mit Leben zu füllen. Aber ich denke, im Großen und Ganzen, das war auch unser Ziel, ist natürlich unsere überzeugende Inszenierung so geblieben, wie sie war. Und die Resonanz jetzt zu den beiden ersten Wiederaufnahmevorstellungen war so, dass wir uns sagen können, ja, wir haben es wieder geschafft und hoffentlich gelingt es uns auch bei den 10 weiteren Vorstellungen bis zum 16. August immer samstags und sonntags, im Juli samstags und sonntags 20 Uhr, im August samstags 20 Uhr und sonntags 18 Uhr auch wieder das Publikum zu beeindrucken und den Nerv zu treffen.
1: Also ich denke, das Publikum wird auch diesmal wieder begeistert sein.
2: Es war es zumindest am Wochenende und ich hoffe, es wird auch dann so sein. Aber wir geben unser Bestes und ich glaube, die Kulisse der Thüringer Bauernhäuser trägt auch wunderbar zu dieser Atmosphäre bei. Die wunderbare Vorlage von Edgar Wolle selbst und dann eben auch die von uns gemeinsam entwickelte Spielfassung und die totale Spielfreude unseres Ensembles, die darf man nicht unterschätzen und auch die Arbeit derer, die hinter den Kulissen sind, die man ja gar nicht so sieht, in der Technik zum Beispiel oder die Musikkomposition und all die Menschen, die auch dazu beitragen, dass wir letztendlich auf der Bühne und im Licht des Erfolges stehen können.
1: Die auch sehr wichtig sind, das ist ja klar. Du spielst ja selber mehrere Rollen und wie bereitest du dich so darauf vor oder freust du dich auch wieder auf deine Rollen?
2: Ja, ich habe ja nicht nur die ganze Organisation zu koordinieren und mit meinem Team die ganzen Vorbereitungen und Dinge zu tun, die hinter den Kulissen wichtig sind, bis hin zur Öffentlichkeitsarbeit natürlich. Ich spiele selbst mit, ich habe zusammen mit Chris Henkel die Inszenierung sozusagen zu verantworten und die Rollen, die ich spiele, den Arzt und den Wirt, der gleichzeitig ein Zuhälter ist und sich eigentlich nur als Wirt tankt, spiele ich ungeheuer gern, weil es sind zwei völlig verschiedene Charaktere und ich muss mich auch immer schnell umziehen hinter den Kulissen. Und ich muss sagen, wenn die Aufführung einmal beginnt, dann ist man voll auf das Spiel, auf die Rolle oder eben die Rollen fixiert und konzentriert sich und hat Freude am Spiel. Da schaltet man alles ab, was mit anderen Dingen zu tun hat. Trotzdem, das gebe ich zu und ich finde, das gehört auch irgendwie dazu, bin ich schon immer sehr aufgeregt vor den Vorstellungen, weil ich hoffe, dass ich selbst natürlich so gut wie möglich spiele und dass die ganze Aufführung in Gänze funktioniert, das Zusammenspiel mit dem Ensemble. Und ich kann nur sagen, dass das in diesem Jahr wieder bei den ersten beiden Aufführungen uns allen gemeinsam in wunderbarer Weise gelungen ist.
1: Ich glaube, es wird ja auch diesmal wieder gelingen. Wenn du den Satz vervollständigen müsstest, ein Theaterabend ist für mich perfekt, wenn...
2: Alle Menschen, die im Publikum sitzen, sich auf das einlassen, was wir tun und einen angenehmen, unterhaltsamen Abend hatten.
1: Dann danke ich dir ganz herzlich und wir sehen uns. Ich freue mich schon. Dankeschön.
2: Ich freue mich auch. Herzlich willkommen im Gasthaus an der Themse bis zum 16. August im Hof der Thüringer Bauernhäuser.
1: Über die Wiederaufnahme des Kriminalstückes Das Gasthaus an der Themse vom Theaterspielladen in Rudolstadt in den Bauernhäusern sprach ich mit dem Leiter des Theaterspielladens, Frank Rühnert. Ich bin Lilo Franke, Radio SRB.

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1: Auf folgenden Straßen des Landkreises Seifert-Rudolstadt ist in der kommenden Woche mit Behinderungen zu rechnen. Zunächst die Vollsperrungen. In Rudolstadt ist auf der B85 die Lengefeldstraße im Bereich ab Zweckburgstraße bis einschließlich an der Pörze noch bis Ende 2027 vollgesperrt. Eine Umleitung kann über die B88 Kirchhasel, Kufras, Neusitz und Großkochberg erfolgen. Die Bundesstraßen 85 und 88 sind auf der Ortsumfahrung Schwarzer Volkstedt in der Richtungsfahrbahn nach Rudolstadt voll gesperrt. Der Verkehr wird auf der Fahrbahn Richtung Saalfeld einstreifig gegenläufig geführt. Es ist mit Wartezeiten zu rechnen. In Saalfeld ist die B281 auf der Rudolstädter Straße im Bereich Siechenbach noch bis ca. Ende Oktober voll gesperrt. Eine Umleitung kann über die Ortsumfahrung Saalfeld, die Pößnecker Straße, die Bahnhofsstraße oder über das Stadtzentrum erfolgen. In Greifenthal ist die Gebersdorfer Straße noch bis Jahresende voll gesperrt. Eine Umleitung kann über Kalte Küche, Spechtsbrunnen, Piesau, die B281 und Lippelsdorf erfolgen. Die Ortsdurchfahrung Lothra ist noch bis Jahresende voll gesperrt. Eine Umleitung kann über Dorfeln bzw. Timmendorf erfolgen. In Katzhütte ist die Masserberger Straße bis ca. 7. August voll gesperrt. Eine Umleitung kann über Masserberg, Karlath, Neustadt am Rennweg, Hohe Tanne und Großbreitenbach nach Oelze erfolgen. Die Landstraße zwischen Unterweißbach und Oberweißbach ist noch bis Jahresende voll gesperrt. Eine Umleitung kann über Kursdorf, Mäusebach, Schwarzmühle und Mellenbach-Glasbach erfolgen. Und die Straße in der Ortslage Trognitz ist noch bis 14. August voll gesperrt. Die Sperrung betrifft die gesamte Kreuzung nach Altenbeuthen, Lothra und Neuenbeuthen. Eine Umfahrung kann weiträumig über Leutenberg und Dorfilm erfolgen. Aus den Nachbarlandkreisen und Stadtverwaltungen liegen folgende Meldungen vor. In Wurzbach ist die B90 am Ortsausgang Richtung Lehesten noch bis Jahresende voll gesperrt. Eine Umleitung kann über den Lichtentaner Bahnhof erfolgen. Trotz allem weiterhin eine gute Fahrt wünscht Ihnen Emma Hanisch und Sie hören Radio SRB.

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1: Es ist wirklich so, dass die Finnen es, wie in einem Dokumentarfilm gesagt wurde, die Finnen haben es geschafft, diese ganz große Leidenschaft, die großen Gefühle von Südamerika nach Norden zu bringen und da gnadenlos zu töten. Und was übrig bleibt, ist ein trauriger Schleichen im Moll, wo ein hoffnungsloses Liebespaar hoffnungslos nach Liebe sucht. Viel Spaß mit uns heute.

0: Musiku, die finnische Band, heute in den Bauernhäusern in Rudolstadt. Und ich spreche jetzt mit der Sängerin, mit der...
1: Laura Ryhänen heiße ich.
0: Und habe ich das richtig ausgesprochen? Usiku?
1: Ja, perfekt. Also wenn man zweimal U sieht am Anfang und Ende, die muss man auch lang sagen. Sonst verschwendet man ja die Buchstaben, wenn man die nicht ausspricht. Also Usiku.
0: Und das heißt auf Deutsch Neumond. Und warum habt ihr diesen Namen gewählt und was verbindet diesen Namen mit der Musik?
1: Das ist eine richtig gute Frage, weil der Vollmond ist ein ganz typisches Thema in den Tangos. Und wir haben ja als Tango-Band angefangen damals vor 20 Jahren. Und wir haben gedacht, das wäre so zu traditionell, einfach Vollmond zu heißen. Und wir wollten ja etwas Neues bringen rein in die Musik. Also deswegen der Neumond.
0: Ich habe schon mal reingehört in eure Musik, also es verbindet ja Lebensfreude und Melancholie. Ist das so typisch finnisch?
1: Ja, ich glaube, Melancholie ist immer das erste Wort, woran man denkt, wenn man über die finnische Musik oder finnische Mentalität spricht. Aber wir können auch anders und hoffentlich heute können wir das Publikum davon überzeugen, dass wir auch die lustige Seite haben.
0: Das denke ich auch. Und der finnische Tango, was ist besonders an dem finnischen Tango?
1: Die Themen sind sehr ähnlich, eigentlich natürlich überall in Tangos und auch mit Tango Argentino, Liebe natürlich. Aber wir haben was Besonderes in den Texten. Also die Texte sind sehr naturverbunden. Also man verbindet die Gefühle mit unterschiedlichen Wettererscheinungen. So Regen ist natürlich Tränen, Sonne, Happiness, Glück und so weiter. Also da sagt man vielleicht nicht so viel direkt, sondern eher über die Bildersprache. Und das finde ich ganz schön in den alten Tangos.
0: Und ihr seid ja gemischt, also ihr habt ja Musiker aus Finnland und aus Deutschland. Wie ist diese Mischung, passt das gut zusammen in der Zusammenarbeit? Wie äußert sich das in der Zusammenarbeit?
1: Sehr gut sogar, weil wir natürlich durch die nicht-finnischen Musiker neue Farben bekommen, neue Farbe für die Lieder, neue Blickwinkel ist da. Und auch so machen wir was Eigenes daraus. Also wenn wir jetzt einfach kopieren würden, was die anderen schon gemacht haben vor 60, 70, 80 Jahren, wäre es natürlich nicht so interessant. Aber wenn man Musiker und Freunde dabei hat, die einfach etwas Neues uns geben und etwas neu interpretieren, weil sie auch die Texte nicht alles kennen natürlich und verstehen. Deswegen kommt eine schöne Kombination.
0: Und wer schreibt die Texte bei euch?
1: Die sind die alte Lieder, viele. Also die meisten am Anfang waren alte Tanzlieder oder Tango-Musik auch. Und jetzt langsam sind da mehr und mehr eigene Stücke da. Und wir sind da, natürlich die Texte kommen von uns zwei Finnen in der Band, aber sonst aus den Arrangements und so machen wir schon zusammen.
0: Wie habt ihr euch gefunden überhaupt? Ihr seid ja wie viel?
1: Wir sind fünf Leute. Drei von uns, oder zwei, ich und der Akkordeonist, wir spielen schon sehr, sehr lange zusammen. Und die anderen kamen dann immer Schritt für Schritt dazu. Wir kommen aus Süddeutschland und da kennt man ja dann natürlich irgendwann dann die passenden Leute auch.
0: Und welche Instrumente habt ihr dabei?
1: Ganz traditionell, was für diese Musik so zu dieser Musik sehr gut passt, ist Geige, Akkordeon, Gitarre, also akustische Gitarre und Kontrabass. Und heutzutage haben viele auch dann Schlagzeug noch dazu. Wir haben uns dagegen entschieden. Wir bleiben so.
0: Das ist sehr gut.
1: Ja.
0: Finde ich gut, dass er so bleibt.
1: Ja, danke.
0: Ich bin schon sehr gespannt. Und wenn er jetzt für Rudolstadt, ihr wart noch nie in Rudolstadt, hast du gesagt.
1: Nein, noch nicht.
0: Aber wenn ihr jetzt einen Tango-Titel für Rudolstadt schreiben würdet, welchen Titel? Oder welchen Titel würdet ihr denn geben?
1: Das müsste bestimmt etwas mit der Natur oder mit den Wäldern zu tun haben. Wir haben die Wälder unterwegs sehr bewundert und haben gesagt, dass das auf keinen Fall fehlen dürfte.
0: Ja.
1: Weil das ist so eine Verbindung auch zu uns, auf jeden Fall.
0: Und wie gefällt es euch? Wie gefällt euch Rudolstadt?
1: Sehr, sehr schön. Wir haben ja noch nicht viel gesehen, aber bis jetzt könnte eine Ortschaft irgendwo in Ostfinnland sein.
0: Und bleibt ihr noch ein bisschen in Rudolstadt, oder?
1: Leider morgen weiter. Ach, wir müssen dann wieder am Sonntag anderswo spielen, aber vielleicht kommen wir dann bald wieder.
0: Schade, das hoffe ich doch, dass ihr bald wiederkommt. Ich freue mich schon drauf.
1: Ja.
0: Dann vielen Dank und wir sehen uns und wir hören uns auf alle Fälle dann.
1: Das war's. Danke.

Uusiku, eine finnische Band in den Bauernhäusern in Rudolstadt. Ein Abend voller Melancholie, Lebensfreude und mitreißender Tanzrhythmen. Das Publikum war begeistert und alle sind mit guter Laune und einem Lächeln im Gesicht nach Hause gegangen. Ich hatte die Gelegenheit, vor Beginn des Konzertes mit der Frontfrau Laura zu sprechen. Lilo Franke, Radio SRB.

Wie wäre es in dieser Stunde mit etwas Country Music? Ihr hört die Country Time. Mein Name ist Axel Weber und los geht's mit Clint Black.

Das war Kenny Rogers und wir haben noch viele andere Musiker mit dabei in Sachen Country Music, so zum Beispiel Dwight Yoakam, Charlie Bright, Linda Feller, Joe Hodkins und die Boss Band und viele, viele andere. Ich sage euch auch noch, was ihr dieses Wochenende und nächstes Wochenende erleben könnt in Sachen Country und Western, wo ihr auf jeden Fall hinfahren könntet.

Nach Abila Wett geht's weiter mit Country Music aus Deutschland. Truckstop.

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Trax, du bist auch noch live zu erleben bei uns in diesem Jahr zum FTC-Festival. Hier geht es um Flieger, Trax und Country anlässlich des 70-jährigen Bestehens des Flugplatzes in Nordhausen. Sie treten dort auf am 12. September. An dem ganzen Wochenende ist ja richtig was los. Am Samstag, 12. September um 22 Uhr. Tritt dann Truckstop auf zum Flugplatzfest in Nordhausen. Machen wir hier weiter mit Boxcar Willi.

0: Joe Hodkins und die Boss Band.
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0: Willkommen bei Radio SRB. Radio SRB kommt aus Saalfeld. Zur Sendung Country Time angeschlossen sind auch Radio Enno, Nordhausen und OKJ Jena. Auch euch ein herzliches Willkommen hier zur Sendung. Jede Woche um diese Zeit gibt es die volle Ladung Country Music für Thüringen. Als nächstes habe ich für euch Charlie Breit dabei. Er wurde 1938 in Mississippi geboren. Im Jahr 2000 erhielt er eine ganz große Auszeichnung. Er wurde in die Country Music Hall of Fame aufgenommen. Charlie Breit.

2 Jochen in der Country Time. Kommen wir jetzt zu einer Künstlerin, die ihr alle kennt. Es ist Linda Feller, auch sie tritt in Thüringen auf zum FTC Festival in Nordhausen anlässlich des 70-jährigen Bestehens des Flugplatzes in Nordhausen. Sie wird dort zu sehen und zu hören sein, Sonntag, den 13. September von 15 Uhr bis 16.30 Uhr. Verlohnt sich auf jeden Fall, denn es ist wunderbar, wenn sie live auftritt. Ich durfte das ja auch schon erleben. Das macht richtig Spaß, dabei zu sein.

Linda Ferner live zu erleben zum Flugplatzfest in Nordhausen. Sie tritt auf am 13. September, das ist dann am Sonntag, von 15 Uhr bis 16.30 Uhr. Was haben wir noch so an Country-Veranstaltungen zu bieten? An diesem Wochenende und am nächsten Wochenende gibt es das Country Festival der Mountain Lions e.V. in Neustadt bei Coburg. Also gleich bei Sonneberg, das ist von Sonneberg 2 Kilometer weg, sage ich mal. Dort findet in der Mörike Straße in der kleinen Westernstadt des Vereins das Country Festival statt an diesen 2 Wochenenden. Der Eintritt ist dort wie immer frei und man kann auch in den umliegenden Straßen kostenlos parken. Verlohnt sich auf jeden Fall, es treten mehrere Bands auf, die Live-Musik machen auf den Bühnen. Und es gibt natürlich zu essen und zu trinken und man kann eben Western live erleben in dieser kleinen Westernstadt. Dieses Wochenende und nächstes Wochenende in Neustadt bei Coburg in der Mörike Straße.

0: Buck Owens in der Country Time. Er wuchs in armen Verhältnissen im ländlichen Texas auf. Jetzt habe ich für euch Bobby Bear am Start. Er wurde 1935 in Ohio geboren. Bekannt wurden seine Titel Detroit City oder Streets of Baltimore. Hier ist Bobby Bear mit A Million Miles to the City.
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Truckstop auch live zu erleben bei uns in Thüringen, in Nordhausen zum FTC-Festival anlässlich des 70-jährigen Bestehens des Flugplatzes Nordhausen. Sie treten auf am Samstag, den 12. September, 22 Uhr, sind Sie auf der Bühne zu erleben in Nordhausen. Als nächstes habe ich für euch am Start Lynn Anderson. Sie wurde ja bei uns in Deutschland bekannt durch den Titel Rose Garden. Hier ist sie mit I Fall to Pieces. Lynn Anderson.

Wer an diesem Wochenende oder am nächsten Wochenende noch nichts vorhat und Country live erleben will, fahrt doch einfach mal nach Neustadt bei Coburg. Das ist gleich 1-2 Kilometer hinter Sonneberg in die Mörike Straße. Dort ist das Vereinsgelände der Mountain Lions, eine kleine Westernstadt, wo ein Country-Festival stattfindet. Der Eintritt ist frei, parken kann man in den umliegenden Straßen auch kostenlos. Macht auf jeden Fall immer Spaß, dort zu sein. Für Essen und Trinken ist gesorgt und natürlich für ganz tolle Bands, die da auftreten mit Country Music. Ich wünsche euch viel Spaß dabei zum Country Festival in Neustadt bei Coburg. Und hier noch etwas Country Music mit Garth Brooks.

Danke fürs Einschalten zur Country Time. Jede Woche um diese Zeit die meiste Country Music für Thüringen. Bis zum nächsten Mal dann, euer Axel Weber.

Das ist Crossroads im Wartburg Radio 96.5. Mein Name ist Mario Hoffmann. Ich bedanke mich fürs Einschalten. Natürlich auch bei meinen Hörern von Radio Enno und Radio SRB. Herzlich willkommen an diesem sommerlich heißen Tag. Ich hoffe, ihr habt Schatten gefunden auf der Terrasse, im Garten, wo auch immer ihr Empfang habt und Crossroads hören könnt. Habt ein kühles Getränk und die Möglichkeit, die Lautstärkeregelung auf Maximum zu drehen. Das würde ich euch heute ganz besonders empfehlen. Und wenn sich die Nachbarn beschweren, dann sollen sie es machen wie meine Nachbarn. Die hören nämlich auch gute Musik und das jeden Tag, ob sie wollen oder nicht. Es geht heute um tonnenschwere Riffs, es geht um Orgeln, es geht um Flöten, es geht um die Altvorderen und die jungen Wilden. Und ich werde euch was erzählen, und zwar nicht über Uriah Heep und über Deep Purple oder Black Sabbath, das habt ihr alles schon gehört, aber ich werde euch über die jüngere Generation ein bisschen in Kenntnis setzen. Und apropos jüngere Generation, die Band gibt es zwar auch schon eine ganze Weile, Sienna Root aus Schweden, aber die haben in jüngerer Vergangenheit und zwar im letzten Jahr ein Album herausgebracht, das nennt sich Made in Cuba. Und damit ist nicht das Land gemeint, sondern der Kulturbahnhof in Jena. Da haben sie das Teil an 3 Tagen analog aufgezeichnet. Also wenn ihr der Doppel-LP irgendwie habhaft werden könnt, die ist nicht nur schön, die klingt auch geil. Da gibt es jetzt für euch gleich Outlander und danach Electric Citizen. Auch eine ganz fantastische Band. Und ich höre jetzt auf zu quatschen, sonst werde ich heute mit der Musik, die ich ausgesucht habe, nicht fertig. Hier ist Sienna Root, Made in Cuba, Outlander.

Electric Citizen im Jahr 2012 in Ohio gegründet. Und wenn ich jetzt von jungen Wilden spreche, dann müssen wir das natürlich ein bisschen im Gesamtkontext sehen, oder? Paranoid von Black Sabbath aus dem Jahr 1970, Uriah Heeps großer Song Gypsy schon aus dem Jahr 1968. Ihr wisst also, was ich mit jungen Wilden meine. Laura Dolan und ihre Band Electric Citizen, wie gesagt, im Jahr 2012 gegründet, zwischen 2019 und 2022. Gesundheitsbedingt eine kleine Pause. Das vierte Studioalbum gab es im Jahr 2025 und trägt den Hardrock-typischen Namen schlicht EC vor. Solltet ihr euch unbedingt mal anhören. Hab schon einige Songs in dieser Sendung gespielt. Das eben war Heart Attack von einem früheren Album. Weiter geht's jetzt mit Wukan. Die sind sehr oft bei mir zu Gast, also musikalisch zu Gast in meiner Sendung. Deswegen, dass sie aus Dresden kommen, das wisst ihr. Und dass die Flötenrock spielen, das wisst ihr auch. Ich habe jetzt einen frühen Song von ihnen, Father Storm. Und danach gibt's Deep Purple. Und nein, nicht Smoke on the Water, sondern vom Album In Rock, Hard Lovin' Man. Wir wollen ja mal so ein bisschen aus der Mainstream-Playlist raus.

Deep Purple und Hard Lovin' Man. Und bevor ich euch jetzt den nächsten Klassiker in die Gehörgänge massiere, ein Hinweis in eigener Sache: Wenn euch Crossroads alle 14 Tage im Radio nicht genügt, dann könnt ihr natürlich auch in den sozialen Medien folgen, Facebook oder Instagram. Crossroads Radio Show ist das Stichwort. Und wenn ihr das Wartburg Radio hören möchtet, dann geht das im erweiterten Stadtgebiet. Stadtgebiet, ihr wisst schon. Dann geht das im erweiterten Stadtgebiet von Eisenach über UKW 96.5 und natürlich auch online. Und dabei fällt mir ein, ich hoffe, ihr habt die Gelegenheit genutzt und die Gemeinschaftsproduktion aller Thüringer Bürgerradios vom Folkfestival in Rudolstadt zu hören. So, das war's jetzt erstmal von mir. Jetzt geht's weiter mit Uriah Heep und Gypsy.

Das waren Ruby the Hedgehog und Killer zu einer ähnlichen Zeit wie Electric Citizen auf dem Plan erschienen. 2010, 2011 zählen also im heutigen Crossroads-Kontext zu den jungen Wilden, ursprünglich aus New Jersey, inzwischen nach Philadelphia umgesiedelt. Ihr aktuellstes Album stammt aus dem Jahr 2022, heißt Fear is a Cruel Master. Und im letzten Jahr gab's live Valley of the Snake, live on tape at Retro City. Ich denke, aber nur digital erschienen. Da müsst ihr mal auf den gängigen Plattformen nachschauen. Jetzt gibt's Pentagram und Forever My Queen und danach The Devil's Master von Kadaver. Ich denke, zu den beiden habe ich auch schon öfter was erzählt. Genießt also die Musik.

Eine Band, die ich eindeutig auch zu den jungen Wilden sortieren würde, Love Gang aus Denver. Das war Death Ride von ihrem Album Mean Streak aus dem Jahr 2023. Die Band gibt's seit 2015. Mit Sienna Root haben sie neben der instrumentalen Besetzung aus Gitarre, Gesang, Orgel, Bass und Schlagzeug außerdem noch gemeinsam, dass sie ihre Alben komplett analog aufnehmen. Und damit passen sie natürlich ganz hervorragend in die heutige Sendung. Und die ist leider schon fast wieder zu Ende. Das war die Crossroads Radio Show im Wartburg Radio 96.5. Mein Name ist Mario Hoffmann. Ich bedanke mich fürs Zuhören, auch bei den Hörern von Radio Enno und Radio SRB. Ich hoffe, ihr habt alle ein kühles Plätzchen gefunden, ein kühles Getränk dazu gefunden und konntet die Musik in der entsprechenden Lautstärke genießen. Und natürlich gibt's noch ein Stückchen Musik mit auf den Weg. Das kommt heute von High Reaper. Wir gehen also nochmal zurück nach Philadelphia. Vermilion Iron. Wir hören uns in 14 Tagen. Bis dahin, bleibt tapfer.

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